0: Teil des neuen Wehrdienstes. Das sind rund 6% mehr als im Vergleich zum Vorjahr. Und das Anschreiben zum Wehrdienst haben die allermeisten jungen Männer schon beantwortet, aber nur sehr wenige Frauen. Da sind es nur 4%. Aus Berlin, Tine Klimach.
1: Das Bangen und die kräftezehrende Brandbekämpfung seit Tagen und Nächten gehen weiter. Das Feuer im Naturschutzgebiet Hohes Venn in Belgien ist nicht weiter auf die deutsche Grenze vorgerückt, sagte ein Feuerwehrsprecher. Die Lage ist also statisch, hat sich zumindest nicht verschlechtert. Auch die Monschauer Bürgermeisterin Carmen Krämer sprach von einer unveränderten Lage. Außerdem sagte sie:
2: Ich wünsche denjenigen, die jetzt ihre Häuser verlassen mussten, viel Kraft an der Stelle. Wir haben natürlich weiterhin die Lage im Blick und sobald sich dahingehend etwas ändern sollte und die Menschen zurückkehren können, werden sie auch informiert werden.
1: Im belgischen Naturschutzgebiet Hohes Venn brennt es seit Tagen auf einer Fläche von rund 3000 Hektar. Es ist einer der größten Waldbrände in der Geschichte Belgiens. Auf Teile der Berliner Senatsverwaltung ist ein Hackerangriff erfolgt. Betroffen sind die Senatsverwaltungen für Stadtentwicklung sowie für Mobilität, Verkehr, Umwelt und Klimaschutz. Beide wurden aus Sicherheitsgründen vom Landesnetz abgetrennt. Das Landeskriminalamt, die Staatsanwaltschaft Berlin und das BSI sind eingeschaltet. Ob Daten abgeflossen sind, ist noch unklar. Die forensischen Untersuchungen dauern an. Zum Fußball. Stürmer Niklas Füllkrug steht einem Medienbericht zufolge vor einer Rückkehr zu Werder Bremen. Der 33-Jährige soll vom Premier League-Absteiger West Ham United ausgeliehen werden. Der Medizincheck steht am Dienstag an. Füllkrug spielte bereits in der Jugend für Werder und kehrte 2019 noch einmal zurück. Zuletzt war die Karriere des Ex-Nationalspielers in England ins Stocken geraten.
3: Das Wetter.
4: In der Nacht und in den frühen Morgenstunden gibt es viele Wolken und stellenweise Regen. 16 bis 11 Grad sind es. Tagsüber heute bleibt die dicke Wolkendecke. Da kann es auch immer mal wieder regnen, bis 23 Grad. Am Mittwoch ähnlich, auch hier bis 23 Grad.
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6: Hier die aktuelle Verkehrslage. A1 Münster-Dortmund zwischen Münster-Hiltrup und Hamm-Bockum-Werne. 1 Kilometer Stau, 10 Minuten Zeitverlust. Weiterhin auf der A2 Dortmund-Hannover zwischen Dortmund-Nordost und Kamen-Bergkamen. Dichter Verkehr, 10 Minuten Verzögerung. Und zusätzlich auf der A43 Recklinghausen-Wuppertal zwischen Kreuz Recklinghausen und Recklinghausen-Hochlamark. 1 Kilometer zähfließender Verkehr. Wir wünschen allen unterwegs gute Fahrt.
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4: Guten Morgen zusammen um kurz nach 2 am Dienstag. Ich habe jetzt Musik für euch von Tiffany Aris. Das ist Vertigo. Schön, dass ihr zuhört.

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0: So, 3 mal 9 geteilt durch 18 gleich. Ich liebe dich für immer. Ja, ein französischer Mathematikprofessor, der will jetzt tatsächlich eine Formel für die Liebe gefunden haben. Er versucht, Muster aufzudecken, die unsere Beziehungen prägen und so vorauszusagen, ob eine Liebe hält oder nicht. Ja, und diese Formel sieht folgendermaßen aus. Ein bisschen kompliziert. Also erstmal gibt es da PT, das ist ein Faktor, ne, wie sich die Liebe mit der Zeit verändert. Dann gibt es noch E, das bezieht sich auf den Gewöhnungseffekt bei Paaren. G gibt es noch den Faktor, das sind so zufällige positive oder negative Ereignisse im Leben eines Paares, also Beförderung, Geldmangel, Untreue. Und dann gibt es noch die Art, wie ein Partner auf solche positiven oder negativen Ereignisse reagiert. Und wenn du das alles zusammenrechnest, dann kannst du eben sehen, wann sich ein Paar vermutlich trennen wird. Also ich muss sagen, erstens, willst du das überhaupt wissen? Ich meine, du gehst doch gar keine Beziehung mehr ein, wenn du vorher schon weißt, ob es halten wird oder nicht. Und zweitens ist mir das doch alles viel zu kompliziert. Das lässt so ein bisschen Erinnerungen aufleben an diese Textaufgaben früher in Mathe, oder? Erinnert ihr euch noch? Diese Aufgaben wie Lisa hat 2 Bananen. Wenn am Mittwoch um 3:45 der Postbote 5-mal klingelt, welcher Esel hat dann die meisten Ohren? Solche. Ihr hört, ich war sehr, sehr, sehr gut in Mathe.
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0: Das Wetter.
1: Ihr müsst euch jetzt in der Nacht und in den frühen Morgenstunden auf Regen einstellen. Trockene Abschnitte gibt's aber auch. 16 bis 11 Grad sind drin. Tagsüber heute weiter viele Wolken, die bringen im Tagesverlauf auch immer mal wieder Regen bis 23 Grad. Und am Mittwoch bleibt das Wetter wie heute.
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2: Zurzeit liegen uns keine Meldungen vor. Wir wünschen allen unterwegs.

0: unterwegs. Gute Fahrt.
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2: Einen schönen guten Morgen zusammen. Ich habe jetzt einen, also es ist tatsächlich einer meiner absoluten Lieblingslieder von Anfang der 2000er. Das sind All Saints mit Pure Shores. Dieser Song ist einfach so, so geil und der begleitet euch jetzt durch die Nacht. Schön, dass ihr zuhört. Hallo.

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0: Da werkelst du so an neuen Abwasserleitungen und hast plötzlich einen Goldbarren in der Hand. Stell dir das mal vor, mir passiert sowas ja nie. 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Einfach so. Jetzt wird gecheckt, wem das Zeug gehören könnte. Also ich wiederhole das nochmal. Ja, Goldbarren gefunden bei Abwasserarbeiten. Also dann ist da ja quasi wirklich aus Scheiße Gold geworden, oder?
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1: Ich bin David Riemer. Die Bundesregierung reagiert auf die relativ neue Bedrohung durch Drohnen. Am Testflughafen des Deutschen Zentrums für Luft- und Raumfahrt in Kochstedt in Sachsen-Anhalt eröffnet sie heute eine Forschungseinrichtung für Drohnensicherheit. Hier sollen innovative Technologien in Reallaboren erforscht, entwickelt und erprobt werden.
2: Innenminister Dobrindt hatte die Eröffnung des neuen Technologiezentrums kurz nach dem Vorfall von Leipzig verkündet. Am Flughafen Leipzig-Halle war Anfang des Monats eine mit Sprengstoff und Zünder bestückte Drohne entdeckt worden. Das neue Zentrum soll helfen, dass die Airports und Sicherheitskräfte in Zukunft besser vorbereitet sind. Also, dass sie zum Beispiel schnell erkennen, ist es ein Angriff oder die verwirrte Drohne eines Hobbyfotografen. Aus Berlin, Uli Reitinger.
1: Das Oberlandesgericht Stuttgart will am Vormittag das Urteil gegen drei junge Männer verkünden, die als Agenten im Auftrag Russlands Anschläge auf den Güterverkehr in Deutschland vorbereitet haben sollen. Die Bundesanwaltschaft fordert mehrjährige Haftstrafen für die Beschuldigten. Die drei Ukrainer sollen Teil eines Sabotageplans gegen Transportwege eines Paketdienstleisters gewesen sein. Die Verteidiger beantragten Freispruch.

0: Im Kampf gegen die verheerenden Brände im belgischen Naturschutzgebiet Hohes Venn beteiligen sich auch in dieser Nacht zahlreiche Einsatzkräfte aus Deutschland. Einsatzkräfte von Feuerwehren, Technischen Hilfswerk, Rettungsdiensten und Polizei sind im Einsatz. Die Brandlinie ist derzeit rund 2,3 Kilometer von der deutschen Grenze entfernt. Die evakuierten Bewohner von Monschau-Kaltherberg können weiterhin nicht in ihre Häuser zurück.
1: Das Feuer aus Belgien ist bisher nicht weiter Richtung Monschau in der Eifel vorgerückt. Regen und ausbleibender Wind wirken sich derzeit positiv aus, wie es von der Monschauer Einsatzleitung hieß. Man habe die Situation etwas entschärfen können. Die Menschen aus dem grenznahen Ortsteil Kaltherberg, die evakuiert worden waren, können aktuell noch nicht in ihre Häuser zurück. Die Evakuierung wird noch aufrechterhalten. Tine Klimach, Nachrichtenredaktion.
0: Das BSW will seine interne Auseinandersetzung um seine Regierungsbeteiligung in Thüringen auf einem Sonderparteitag klären. Das teilte die Landespartei mit. Außerdem sei beschlossen worden, den Beschluss des BSW-Bundesvorstandes, aus der Thüringer Regierungskoalition auszusteigen und Verhandlungen für eine Expertenregierung aufzunehmen, nicht zu folgen. Das BSW regiert in Thüringen mit CDU und SPD in einer sogenannten Brombeer-Koalition.
2: Das Wetter.
3: Der frühe Dienstag startet stark bewölkt und es kann immer wieder regnen. Gegen Nachmittag werden die Regenpausen dann auch mal länger. Die Höchsttemperaturen, die gehen heute auf 20 bis 23 Grad, also angenehm mild.
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4: Zurzeit liegen uns keine Meldungen vor. Wir wünschen allen unterwegs gute Fahrt.
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3: Hallo zusammen, eine schöne Nacht mit uns. Ich bin Johanna Tänzer, bin bei euch. Und damit ihr mir nicht wegpennt, gibt's direkt einen kleinen Banger hier. Topic und Becky G mit Sorry.

0: Und ich habe eben beim Scrollen, da wurden mir Hausschuhe vorgeschlagen. Hausschuhe im Meerschweinchenstil. 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

0: Das Wetter.
1: Der Tag heute bringt viele Wolken und auch Regen. Gegen Nachmittag wird es dann ein bisschen weniger. Und es ist deutlich frischer als die letzten Tage so. Wir haben so 20 bis 23 Grad.
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2: A4 Köln-Aachen. Zwischen Kreuzaachen und Aachen-Zentrum ein Kilometer Stau. Wir wünschen allen unterwegs gute Fahrt.
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1: Hallo, hallo. Ich wünsche euch eine ganz schöne Nacht. Haltet bitte durch. Wir sind bei euch. Johanna Tänzer ist hier. Hi.

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1: Ich bin David Riemer. Heute soll das Urteil gegen drei mutmaßliche Agenten fallen. Die Angeklagten stammen aus der Ukraine und sollen in russischem Auftrag Anschläge vorbereitet haben.
2: Laut Anklage bekamen die drei den Auftrag von einem russischen Geheimdienst. Sie sollten Pakete in die Ukraine schicken, Brandsätze, die in Lastern oder Lagerhallen explodieren, einen großen Schaden anrichten und eine noch größere Verunsicherung in der Ukraine auslösen sollten. Zur Vorbereitung sollen die Angeklagten harmlose Pakete mit einem GPS-Tracker in die Ukraine verschickt haben. So wollten sie die Wege der Pakete nachvollziehen. Bevor sie Schaden anrichten konnten, wurden die drei im Mai 2025 in Köln, Konstanz und in der Schweiz festgenommen. Uli Reitinger, Nachrichtenredaktion.
1: Am Kampf gegen die verheerenden Brände im belgischen Naturschutzgebiet Hohes Venn beteiligen sich auch in dieser Nacht zahlreiche Einsatzkräfte aus Deutschland. Insgesamt sind 240 Einsatzkräfte von Feuerwehren, Technischem Hilfswerk, Rettungsdiensten und Polizei im Einsatz. Die Brandlinie ist derzeit rund 2,3 Kilometer von der deutschen Grenze entfernt. Für die Nacht wird eine Windrichtungsänderung erwartet. Die evakuierten Bewohner von Monschau-Kaltherberg können weiterhin nicht in ihre Häuser zurück. In Deutschland steigt der Anteil junger Menschen, die ohne Job, Bildungs- oder Ausbildungsplatz dastehen. Im vergangenen Jahr traf das auf 10% der Menschen im Alter zwischen 20 und 24 Jahren zu. Das teilte das Statistische Bundesamt mit. Im Jahr davor waren es noch 9,5%.
3: Viele der jungen Menschen sind arbeitssuchend oder stehen kurz vor Studium oder Ausbildung laut Bildungsbericht. Aber fast 2/3 stehen dem Arbeitsmarkt nicht zur Verfügung, wegen Betreuungspflichten und gesundheitlicher Probleme. Dadurch gingen wichtige Fachkräfte

0: Kräfte verloren, so die gewerkschaftliche Hans-Böckler-Stiftung. Abhilfe könne eine echte Ausbildungsgarantie bringen. Bei den Arbeitsagenturen müsste die Förderung im Mittelpunkt stehen, statt Sanktionen und Druck, sagt der Sozialverband Deutschland, um beim Einstieg in die Arbeit zu unterstützen. Tine Klimach, Nachrichtenredaktion.
1: Zum Fußball. Stürmer Niklas Füllkrug steht laut Medienbericht vor einer Rückkehr zum Bundesligisten Werder Bremen. Der Medizincheck steht heute an, berichtet Sky. Demnach soll der 33-Jährige vom Premier League-Absteiger West Ham United ausgeliehen werden. Dort lief es für den Ex-Nationalspieler zuletzt nicht mehr so, wie erhofft.
2: Das Wetter.
3: Der frühe Dienstag startet stark bewölkt und es kann immer wieder regnen. Gegen Nachmittag werden die Regenpausen dann auch mal länger. Die Höchsttemperaturen, die gehen heute auf 20 bis 23 Grad, also angenehm mild.
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4: A43 Recklinghausen-Wuppertal zwischen Kreuz Recklinghausen und Recklinghausen-Hochlamark. 1 Kilometer Stau. Wir wünschen allen unterwegs gute Fahrt.
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3: Hallo, hallo, herzlich willkommen am sehr frühen Dienstag. Johanna Tänzer ist hier, bin bei euch, spiel euch hier Pink mit Runaway.

0: Und wie lange ist euer Erste-Hilfe-Kurs schon her?
1: Ja, meiner auch.
0: Ist schon was her, ne? Azubis aus Wülfrath und Schwelm, die wollten jetzt nochmal darauf aufmerksam machen, wie wichtig es ist, Menschen im Notfall wiederbeleben zu können. Und ja, die haben deswegen eine richtig fette Aktion daraus gemacht. Sie wollten einen Weltrekord einholen.
2: 2, 1.
0: Und den haben sie geholt. 72 Stunden lang ohne Pause reanimieren. Der bisherige Weltrekord lag bei 60 Stunden. Am Freitagvormittag ging's los und gestern um 10 waren sie dann durch. Antonia Bayerz, die war dabei. Also es klingt schon echt hart.
3: Wir haben uns abgewechselt, wir haben im Schichtsystem gearbeitet, uns irgendwie so abgewechselt, dass jeder mal schlafen kann, vernünftig Schlaf bekommt und sagt, ey, ich bin jetzt fertig, ich muss jetzt ins Bett. Und wir haben dann aber auch immer gesagt so, wenn was ist, wenn ihr meine Hilfe braucht, weckt mich einfach. Ich bin auf Abruf, wir sind halt alle hier gewesen und dann hat das geklappt.
0: So, das mal ein Satz. Knapp über 300 Leute haben mitgemacht. Richtig krass. Wie lange wurde dann da immer am Stück auf den Dummies rumgedrückt?
3: Oh, das ist ganz unterschiedlich. Manche haben 2 Minuten gemacht und unser Rekord lag tatsächlich bei 2 Stunden 17.
0: What? 2 Stunden 17? Krass. Wahnsinn. Hinter der Aktion steht natürlich auch eine Message. Leute, frischt unbedingt mal euren Erste-Hilfe-Kurs auf.
3: Also wir wollen das hört, also da nochmal ein Augenmerk drauf setzen, wie wichtig dieses Thema eigentlich ist. Vor allem quasi die Überbrückung, bis der Rettungsdienst da ist. Weil wir können das natürlich, aber Ersthelfer, die haben das teilweise jahrelang nicht gemacht. Im Erste-Hilfe-Kurs das letzte Mal beim Führerschein. Und da wollten wir einfach nochmal wirklich ein Augenmerk drauf setzen, wie wichtig eigentlich vor allem diese Überbrückung ist und wie einfach das auch ist. Ne? Also es kann ja wirklich jeder machen.
0: Absolut. Und jetzt gibt's einen neuen Weltrekord in Reanimation. Azubis hier aus NRW haben den geholt. Die haben 72 Stunden lang ohne Pause eine Übungspuppe reanimiert. Glückwunsch!
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0: Das Wetter.
1: Der Tag heute bringt viele Wolken und auch Regen. Gegen Nachmittag wird es dann ein bisschen weniger. Und es ist deutlich frischer als die letzten Tage so. Wir haben so 20 bis 23 Grad.
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2: A43 Recklinghausen-Wuppertal zwischen Kreuz Recklinghausen und Recklinghausen-Hochlamark. 1 Kilometer Stau. Wir wünschen allen unterwegs gute Fahrt.
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1: Hallo zusammen. Johanna Tänzer ist hier. Ich wünsche euch ja eine schöne Nacht mit uns und aber auch einen ganz schönen frühen Dienstagmorgen. Das ist Justin Timberlake mit Sexy Back. Moin zusammen.

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1: Ich bin David Riemer. Der Kampf gegen die verheerenden Flächenbrände im belgischen Naturschutzgebiet Hohes Venn dauert an. Auch Einsatzkräfte aus Deutschland sind im Einsatz. Die Feuerwehr bereitet sich wegen erwarteter starker Winde auf eine ganz neue Lage vor. Gleichzeitig erwartet der Deutsche Wetterdienst für heute mehr Regen als am Vortag. Die Brandlinie war am Abend rund 2,3 Kilometer von der deutschen Grenze entfernt. Die Bundesregierung reagiert auf die relativ neue Bedrohung durch Drohnen. Am Testflughafen des Deutschen Zentrums für Luft- und Raumfahrt in Kochstedt in Sachsen-Anhalt eröffnet sie heute eine Forschungseinrichtung für Drohnensicherheit. Hier sollen innovative Technologien in Reallaboren erforscht, entwickelt und erprobt werden.
2: Innenminister Dobrindt hatte die Eröffnung des neuen Technologiezentrums kurz nach dem Vorfall von Leipzig verkündet. Am Flughafen Leipzig-Halle war Anfang des Monats eine mit Sprengstoff und Zünder bestückte Drohne entdeckt worden. Das neue Zentrum soll helfen, dass die Airports und Sicherheitskräfte in Zukunft besser vorbereitet sind. Also, dass sie zum Beispiel schnell erkennen, ist es ein Angriff oder die verwirrte Drohne eines Hobbyfotografen. Das Ziel, sagt Dobrindt, Wissenschaft, Technologie und die Anforderungen der Sicherheitsbehörden zusammenzuführen. Aus Berlin, Uli Reitinger.
1: Der Bauernverband legt heute die Erntebilanz dieses Sommers vor. Wegen der anhaltenden Trockenheit machen sich die Landwirte auf erhebliche Einbußen gefasst. Teils drohen sogar Totalausfälle.
3: Es ist zu trocken, unter anderem für Weizen, Kartoffeln oder Zuckerrüben. Bauernpräsident Ruckwied sprach zuletzt von einer brutal angespannten wirtschaftlichen Lage. In südlichen Teilen Deutschlands hält er sogar totale Ertragsausfälle für möglich. Etwas besser ist es in den nördlichen Regionen, wo es immer wieder etwas geregnet hat. In mehreren Bundesländern, vor allem im Süden, brechen durch die Hitze und Trockenheit auch die Futterbestände ein. Vereinzelt zwingt das Landwirte, Tiere früher als geplant schlachten zu lassen. Babit Büchner, Nachrichtenredaktion.
1: Das Oberlandesgericht Stuttgart will heute das Urteil gegen drei junge Männer verkünden, die als Agenten im Auftrag Russlands Anschläge auf den Güterverkehr in Deutschland vorbereitet haben sollen. Die Bundesanwaltschaft wirft den Ukrainern Agententätigkeit und die Verabredung zu Brandanschlägen vor. Die Männer sollen Teil eines Sabotageplans gewesen sein, der auf Transportwege eines Paketdienstleisters abzielte. Sie wurden im

0: vergangenen Jahres festgenommen.
1: Das Wetter.
2: Der frühe Dienstag startet stark bewölkt und es kann immer wieder regnen. Gegen Nachmittag werden die Regenpausen dann auch mal länger. Die Höchsttemperaturen, die gehen heute auf 20 bis 23 Grad, also angenehm mild.
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3: A43 Recklinghausen-Wuppertal zwischen Kreuz Recklinghausen und Recklinghausen-Hochlamark, 1 Kilometer Stau. Und A44 Kassel-Dortmund zwischen Unna Ost und Kreuz Dortmund-Unna, 1 Kilometer stockender Verkehr. Wir wünschen allen unterwegs gute Fahrt.
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2: Hallo, guten Morgen zusammen. Johanna Tänzer hier. Habt ihr mitbekommen? Die deutschen Straßen, die werden immer mehr zum Ghetto. Ja, auf unseren Straßen wird immer öfter gedrängelt, geschnitten, geschimpft. Ja, es gibt eine neue Umfrage der Unfallforschung der Versicherer dazu. Die haben das rausgefunden, dass das eben mehr geworden ist im Vergleich zum letzten Jahr. Ich finde das sehr gut, dass es diese Umfrage gibt, weil das nämlich mein persönliches Empfinden auch bestätigt. Also, wenn ihr jetzt auf der Autobahn unterwegs seid, liebe Freunde, immer schön Abstand halten. Emotional und in Metern.

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0: Ja, guten Morgen am Dienstag. Kollege Robert Janz ist da.
2: Hallo.
0: Wir gucken Morgen. Auf ein paar Themen und wir starten direkt mit einem relativ ernsten Thema. Das ist nämlich sicherheitspolitisch super wichtig. Es geht um die Drohnenabwehr. Und Robert, da möchte ich noch mal ganz kurz sagen,
2: ja?
0: Ich hatte zuletzt bei mir im Garten eine Drohne.
2: Ja, die habe ich gesteuert. Ich wollte wissen, was du so machst. Weil ich
0: so,
2: da
0: bist du jetzt verklagt.
2: Ja, nein, aber es ist ein ernstes ja. Thema. Ne? Denn heute wird ein neues Technologiezentrum für Drohnensicherheit eröffnet. Und damit reagiert die Bundesregierung eben auf die neue Bedrohung durch Drohnen.
0: Ja.
2: Insbesondere was den Flugverkehr angeht. Und in diesem neuen Zentrum sollen eben innovative Technologien in ja auch Reallaboren, also unter realen Bedingungen erforscht werden, entwickelt und dann eben auch geprobt werden.
0: Krass, finde ich gut, dass die sich dem annehmen, dass bei mir ja. da im Garten meine Drohne war, weißt du?
2: Absolut.
0: Wichtig ist aber in diesen Tagen natürlich auch das Wetter.
2: Genau, das Wetter bleibt jetzt erstmal unbeständig mit Regen und normalerweise freut man sich ja eigentlich nicht darüber,
0: ja,
2: würde ich sagen.
0: Schon. Ne?
2: Aber
0: ja.
2: genau, aber nach dieser langen Hitze und vor allem auch dieser Trockenheit freut man sich wirklich, glaube ich, jeder freut sich über so ein bisschen Regen,
0: ja.
2: vor allem natürlich die Natur und die wechselhafte Wetterlage spielt natürlich auch allen Einsatzkräften in die Karten, die an ganz verschiedenen Stellen gegen Waldbrände kämpfen.
0: Und dann wird Sport heute noch ein Thema, zumindest kann man ab heute Tickets kaufen.
2: Genau,
0: ne?
2: denn ganz Fußball-Deutschland fragt sich ja, schafft es Kloppo wieder Euphorie zu entfachen?
0: Kloppo!
2: Ja, und die Antwort, die bekommen wir schon in wenigen Wochen bei den ersten Heimspielen in der Nations League gegen Griechenland und Serbien. Und für beide Spiele in Augsburg und München startet heute um 14 Uhr der öffentliche Ticketverkauf.
0: Aha.
2: Wer dann da irgendwie
0: geil.
2: Ja, eine kleine Reise hin machen möchte, das anschauen möchte.
0: Hättest du Bock drauf?
2: Ich setze mich auf meine Drohne, flieg rüber. Wer dann schießt mich?
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0: Das Wetter.
1: Der Tag heute bringt viele Wolken und auch Regen. Gegen Nachmittag wird es dann ein bisschen weniger. Und es ist deutlich frischer als die letzten Tage so. Wir haben so 20 bis 23 Grad.
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2: A43 Recklinghausen-Wuppertal zwischen Kreuz Recklinghausen und Recklinghausen-Hochlamark. 1 Kilometer Stau. Wir wünschen allen unterwegs gute Fahrt.
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1: Hallo, guten Morgen. Schön, dass ihr dabei seid. Ich bin Johanna Tänzer und jetzt gibt's hier Musik aus den 80ern. Milli Vanilli, Girl, You Know It's True. Schönen frühen Dienstag euch.

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0: Wo kommst du her? Drei Worte, die Interesse zeigen, aber auch drei Worte, die wehtun können, je nach Kontext. Sarah Becerra von der Evangelischen Kirche fragt im Augenblick mal jetzt, warum ein und dieselbe Frage mal neugierig klingt und mal wie ein Verhör.
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2: Es ist Urlaubszeit. In einem Café in Barcelona fragt jemand, woher kommst du? Ich sage, aus Deutschland. Ein Nicken, ein Lächeln, das Gespräch geht weiter. Zu Hause klingt dieselbe Frage anders. Da sage ich Essen und bekomme dafür manchmal so einen Blick, so einen und wo kommst du wirklich her Blick? Als hätte meine Antwort noch eine Fußnote. Im Urlaub gehöre ich dazu, aber zu Hause fühle ich mich manchmal eher wie zu Gast. Drei Worte. Woher kommst du? An ihnen entscheidet sich, wer selbstverständlich dazugehört und wer sich erklären muss. Manche Menschen werden nie gefragt, andere immer wieder. Trotzdem

stehe ich nicht auf der Seite derer, die sagen, so eine Frage darf man nicht stellen. Neugier ist nichts Schlimmes. Ich erzähle gerne von meiner Familie, von Pakistan, von zwei Religionen in meiner Familie und ich wünsche mir, dass Menschen zuhören. Dass sie fragen, wie es sich für mich anfühlt, ständig nach meiner Herkunft gefragt zu werden und die Antwort aushalten, auch wenn sie unbequem ist. Und ich wünsche mir, dass sich zu Hause anfühlt wie zu Hause. Sarah Wetscherer von der Evangelischen Kirche für Augenblick mal.

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1: Mit Thorsten Adolfs. Guten Morgen. Deutschland bekommt heute einen zentralen Forschungsstandort für die Drohnenabwehr. Innenminister Dobrindt eröffnet in Kochstedt in Sachsen-Anhalt das Nationale Technologiezentrum für Drohnensicherheit. Experten sollen in dem Zentrum vor allem bestmögliche Abwehrmöglichkeit von feindlichen Drohnen entwickeln. Infos dazu von Marc Weiß.
2: Drohnen einfach abzuschießen verhindert zwar Angriffe, es macht genaue Untersuchungen der Drohne aber meistens unmöglich, weil sie beim Abschuss in der Regel zerstört werden. Mehr versprechen sich Fachleute vom sogenannten Jamming. Dabei werden das GPS-Signal und die Funkverbindung der Drohne blockiert, sodass sie in eine Art Landemodus geht. Viel verspricht man sich auch vom Spoofing. Hier wird die Drohne mit falschen GPS-Daten gehackt und zu einem anderen Ort sicher umgeleitet. Eine nicht zerstörte Drohne gibt in der Regel Hinweise darauf, von wo sie kam und wer dahinter steckt. Der DLR-Standort Kochstedt bietet für Forschung und auch für Tests ideale Möglichkeiten, sagt Innenminister Dobrindt. Es gibt eine Art Mini-Flughafen, auf dem sowohl Drohnen als auch deren Abwehr getestet werden können.
1: Und jetzt weitere Meldungen in der Zusammenfassung. Im Hohen Venn geht der Kampf gegen den verheerenden Waldbrand weiter. Ein wichtiger Faktor ist dabei das Wetter. Starker Wind könnte die Flammen heute näher an die deutsche Grenze treiben. Es wird aber auch mehr Regen erwartet als gestern, was den Brandbekämpfern helfen könnte. Gestern Abend war die Brandlinie noch rund 2,3 Kilometer von der deutschen Landesgrenze entfernt. Der Arbeitnehmerflügel der SPD ist dagegen, die abschlagsfreie Frührente nach 45 Beitragsjahren abzuschaffen. Wer so lange gearbeitet und in die Rentenversicherung eingezahlt hat, habe sich seine Rente verdient, sagt der Vorsitzende der SPD-Arbeitsgemeinschaft für Arbeit, Kizil Tepe. Diese Menschen hätten ihren Beitrag für die Gesellschaft geleistet. In London haben tausende Menschen für einen tot aufgefundenen Cambridge-Professor demonstriert. Sie warfen unter anderem den Medien eine Mobbing-Kampagne vor. Jason Ardai war vor 3 Jahren jüngster schwarzer Professor der Elite-Uni geworden. Nach Plagiatsvorwürfen, Zweifeln an seinem Lebenslauf und großem öffentlichen Druck war er Anfang des Monats von seinem Posten zurückgetreten. Bei der FIFA gibt es mächtig Wirbel im Führungsteam. Der bisherige Betriebsdirektor Kevin Lemur verlässt den Weltverband nach öffentlicher Kritik an Präsident Infantino überraschend mit sofortiger Wirkung. Hintergrund sind Pläne von Infantino, Anteile an der Weltmeisterschaft an private Investoren zu verkaufen. Lemur hatte sich da massiv quergestellt und dem FIFA-Präsidenten sogar vorgeworfen, die eigenen Mitarbeiter hintergangen zu haben. Mittlerweile ist Infantinos Vorstoß gestoppt. Nach massivem Gegenwind von verschiedenen Seiten, unter anderem von der UEFA, hat die FIFA einen Rückzieher gemacht und die milliardenschweren Investitionspläne fürs Erste begraben. Das waren die Nachrichten mit Thorsten Adolfs.
3: An unserer Radio Essen Wetterbude in der Essener Innenstadt, da haben wir gerade 15 Grad. Das fühlt sich noch ziemlich frisch an. Hier und da nieselt es auch schon mal so ein bisschen. Tagsüber bleibt es dann bei vielen Wolken mit ein bisschen Regen zwischendurch. Am Nachmittag bekommen wir höchstens 21 Grad und morgen geht es ganz ähnlich weiter. Und damit sind wir auch schon beim Radio Essen Verkehrsservice angekommen. Es gibt noch keine Staus auf den Autobahnen oder im Essener Stadtverkehr. Kommt gut an.
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1: Hier ist Christian Barnier, guten Morgen. Ja, ich weiß, wir sollen nicht immer meckern. Es war ja lange heiß und viel zu trocken. Aber das Wetter sieht heute Morgen wirklich nach Herbstferien aus und nicht nach Sommerferien. Das geht mir persönlich alles ein bisschen zu schnell. Aber mit dem Wetter ist man ja einfach sowieso niemals zufrieden. Und wir sehen das jetzt mal positiv. Wer heute arbeiten muss, der verpasst draußen absolut nichts. Und das ist doch auch ein schönes Gefühl.
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0: großer Popstar der 80er. Falco war das hier bei Radio Essen. Guten Morgen um 10 nach 6. Wir schauen in den Süden unserer Stadt. Das ist unter den Anwohnern in Haidhausen nämlich ein ganz, ganz großes Thema schon länger. In dem Stadtteil soll es bald eine Forensik geben. Da sollen dann Straftäterinnen mit psychischen Problemen in Haft sitzen und vor allen Dingen auch eine Therapie bekommen. Madeleine Gehrig aus den Radio Essen Nachrichten. Da gibt es jetzt was Neues in Sachen Forensik. Wie geht es da jetzt weiter?
1: Genau, es ist jetzt klar, dass ab Oktober da Platz gemacht wird für die Forensik. Im Moment steht dann in Haidhausen ja noch die ehemalige Psychiatrie. Die muss abgerissen werden und das soll eben ab Oktober losgehen.
0: Also es geht voran mit den Plänen für die neue Forensik in Haidhausen. Da halten wir euch natürlich auf der

0: 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Viertel nach sechs.
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2: Es muss nicht immer Online-Dating sein. Es gibt noch ein Kennenlernen, ganz einfach im echten Leben, so direkt gegenüber, Gesicht zu Gesicht, ganz ohne Profile ausfüllen, wo das Date dann später beim ersten wirklichen Treffen ganz anders aussieht als erwartet. Zum Beispiel gibt es das hier bei uns in Essen beim Barhopping. Ein Abend, drei Bars, ja, und vielleicht die ganz große Liebe für euch. Manchmal sind bis zu 80 Singles mit dabei. Der nächste Termin ist der 28. August, also nächste Woche Freitag. Mitmachen kostet 20 Euro. Sucht einfach im Internet nach Face-to-Face-Dating für die Anmeldung und ich drücke euch die Daumen.
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0: Guten Morgen um 6:55 hier bei Radio Essen. Wir alle kennen doch noch diesen irren Jubel vom Kloppo, oder? Also das werden wir hoffentlich ja bald wieder regelmäßig sehen, wenn Jürgen Klopp zum ersten Mal als Bundestrainer an der Seitenlinie steht. Das ist gar nicht mehr so ganz lange hin. In wenigen Wochen ist Heimpremiere, dann spielen wir in der Nations League gegen Griechenland. Der Ticketverkauf, der startet heute und Kloppo hofft auf die Unterstützung der Fans.
1: Ich möchte außergewöhnliche Atmosphären schaffen und ich weiß, dass da der Fußball, der gespielt wird, echt ein entscheidender Einflussfaktor ist. Daran werden wir arbeiten. Und die Leute sollten diese Möglichkeit zumindest mal überdenken, ob sie da nicht auch mit dabei sein wollen.
0: Also Jürgen Klopp hat auf jeden Fall so richtig Lust auf seinen neuen Job. Das erste Spiel ist im September auswärts gegen die Niederlande. Und kurz danach gibt es dann, wie gesagt, das Heimspiel gegen Griechenland in Augsburg. Und die Tickets, die gehen heute in den Verkauf. Hier ist Radio Essen. Guten Morgen.

0: der offizielle Sommerhit des Jahres 2025. Ist das die K-Pop Damon Hunters und Golden hier bei Radio Essen. 6:30, halb sieben, Zeit für die ersten Nachrichten aus der Stadt von heute. Und zwar von und mit Madeleine Gehrig.
1: Guten Morgen.
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3: In Haidhausen rollen bald die Abrissbagger an. Ab Oktober verschwindet die alte Psychiatrie an der Barkhofenallee. So soll bis Sommer nächstes Jahr Platz entstehen für eine Forensik. Das ist ein Ort, an dem psychisch kranke Straftäterinnen betreut werden. Anwohnerinnen und Anwohner hatten sich immer wieder gegen die Forensik gewehrt, aus Sorge um die Natur und die Sicherheit in Haidhausen. In den Grillzonen hier bei uns in Essen dürft ihr ab sofort wieder grillen. In den letzten Wochen ging das teilweise nicht, weil es zu heiß und zu trocken war. Schon ein kleiner Funke hätte einen Brand auslösen können. Mittlerweile ist das Risiko aber nicht mehr so groß, weil sich das Wetter geändert hat. Und das ist wichtig in anderen Teilen NRWs. Da bleiben wir bei Brandgefahr. Nahe der Eifel geht der Kampf gegen die Waldbrände weiter. Das Feuer im belgischen Naturschutzgebiet Hohes Venn brennt immer noch. Starker Wind könnte die Flammen auch wieder näher an die deutsche Grenze treiben. Andererseits hilft aber der Regen.
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3: Für drei Freundinnen geht es heute von Essen mit dem Fahrrad nach Saint-Tropez und das für den guten Zweck. Sie sammeln Spenden für drei Projekte, die kranke Kinder, ältere Menschen und Menschen in Kriegsgebieten unterstützen. 12.000 Euro haben sie schon vor dem Start gesammelt, knapp 10.000 fehlen noch. Die sollen bis zum 1. September zusammen sein, dann wollen die drei Freundinnen am Mittelmeer ankommen. Wie ihr sie bei ihrer Fahrradtour unterstützen könnt, steht auf radioessen.de. Und das waren die Radio Essen Nachrichten mit Madeleine Gehrig. 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
0: An der Radio Essen Wetterbude im Nordviertel, da zeigt das Thermometer 15 Grad. Es ist grau heute Morgen, immer wieder kommt so ein bisschen Regen runter. Es bleibt heute auch den ganzen Tag wechselhaft. Die Höchstwerte liegen bei 21 Grad. Morgen wird sich nicht viel ändern. Und hier ist jetzt für euch der Radio Essen Verkehrsservice. Ohne Meldungen, es gibt noch keine größeren Staus auf den Autobahnen oder im Essener Stadtverkehr. Und unsere 5000 Radio Essen Verkehrsmelderinnen und Verkehrsmelder, die haben auch noch keinen Blitzer entdeckt.
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0: Für euch im Radio Essen Studio in der Lindenallee ist Christian Barnier. Guten Morgen. Das ist jetzt so ein typisches Sommerferienthema, was gleich kommt. Schienenersatzverkehr bei der Bahn. Natürlich auch dieses Jahr. Diesmal wird an der Strecke der S1 von Essen nach Dortmund gearbeitet. Und die Menschen müssen sich alle in Busse quetschen. Wir fahren heute Morgen mit diesen Ersatzbussen und testen mal, wie lange das eigentlich dauert. Was unsere Radio Essen Stadtreporterin genau vorhat, das erzählt sie euch gleich in ein paar Minuten.
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0: Wir träumen uns mit Madonna auf die Isla Bonita, auf die schöne Insel. Und ich glaube, da würde unsere Radio Essen Stadtreporterin Nadine Müller heute auch lieber hin, oder?
1: Guten Morgen, ja, auf jeden Fall. Ich glaube, gleich wird es ungemütlich.
0: Ja, wir setzen dich nämlich in den Schienenersatzverkehr von Essen nach Bochum und Dortmund. Nadine, erzähl noch mal, warum haben wir im Moment Busse statt Bahnen auf der Linie S1?
1: Ja, da passiert eine ganze Menge auf der Strecke zwischen Essen und Dortmund. Einmal der Ausbau für den Rhein-Ruhr-Express, okay, also den RRX, der soll ja da ein bisschen schneller fahren. Dann läuft in Bochum aber auch die Suche auf der Strecke nach Weltkriegsbomben, also da passiert auch was. Und die prüfen Oberleitungen, also passiert ganz viel gleichzeitig.
0: Jetzt wissen wir alle, Busse, die stehen wahrscheinlich auch irgendwo im Stau und brauchen ein bisschen länger als die Bahn normalerweise, oder?
1: Ja, ich habe gerade mal nachgeguckt, wie lange ich da wohl gleich unterwegs sein werde. Normalerweise fährt man 18 Minuten von Essen nach Bochum, jetzt sind es nur 56.
0: 56, das ist geringfügig länger, so fasse ich das mal zusammen. Nadine, wir müssen jetzt mal ehrlich plaudern, du fährst eher selten Bahn, du hast ein kleines Auto, was du liebst. Bist du denn für diesen Test überhaupt die Richtige?
1: Ja, ich weiß gar nicht, wann ich das letzte Mal Bahn gefahren bin, wenn ich ehrlich bin. Für mich wird gleich die größte Herausforderung, erstmal zu finden, wo der Schienenersatzverkehr abfährt. Aber wir gehen ja ganz unvoreingenommen dran. Deswegen habe ich mir natürlich vorher nicht ganz genau angeguckt, wo der abfährt, sondern mach den richtigen Test. Findet man da alles?
0: Also der richtige Praxistest auf jeden Fall gleich, der Schienenersatzverkehr der S1. Den gucken wir uns heute ganz genau an. Gleich ab 7 Uhr ist Radio Essen Stadtreporterin Nadine Müller für euch unterwegs. 20 vor 7.

Es war ein ganz großes Mammutprojekt hier bei Radio Essen in unserem Sommerradio. Unsere Reporter, die haben sich einen ganz großen Plan vorgenommen zu Beginn der Ferien. Einmal den kompletten Ruhrtal-Radweg abradeln. Das sind 240 Kilometer von Winterberg bis Duisburg aufgeteilt in mehrere Etappen. Und gestern stand das Finale an für Lena und für Max. Von Essen-Werden bis nach Duisburg zur Mündung in den Rhein. Das war vor allem für Max nochmal ein Stück richtig harte Arbeit. Der brauchte in Mülheim eine längere Verschnaufpause.

0: Ja, das Problem ist, ich schwitze ja schon durch Nervosität allgemein sehr viel. Ich bin ja so ein Handschwitzer. Und dann sitze ich da auf dem Ding, was nicht mal einen Motor hat, strampel mir einen ab. Mir läuft die Suppe überall runter. Oh. Ja, ich kann nicht mehr.
1: Ich möchte an dieser Stelle nochmal für alle erklären, wie alt ihr beiden eigentlich seid. Also Mitte 20, älter sind die beiden nicht.
2: Ja, da kann man das eigentlich noch schaffen, finde ich. Aber trotz Schweißausbrüchen und Motzerei kamen die beiden dann doch noch heil an in Duisburg. Und da war das Fazit dann überraschend versöhnlich, zumindest bei Lena.
1: Das ist wirklich schön. Wir haben so viel verschiedenes Zeug gesehen. Vor allem in Winterberg, als wir gestartet sind, das weiß ich noch ganz genau. Wir haben so viele Tiere gesehen. Wir haben einen Reh im Wald gesehen, ganz viele Pferde, Kühe, Schafe. Wir haben so viele tolle Dinge gesehen. Also es ist wirklich ein schöner Ausflug irgendwie, den man so machen kann.
2: Die 240 Kilometer sind geschafft. Und wer jetzt Lust hat auf die eigene Tour, zumindest laut Lena, gibt es da eine klare Empfehlung. 10 vor 7. So, wir haben Schlagzeug mal eben hier ins Studio reingefahren. Bon Jovi kommt jetzt mit Always. Das sind die 90er bei Radio Essen. Guten Morgen, kommt gut raus.

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1: Mit Thorsten Adolfs. Guten Morgen. Es brennt noch immer im Hohen Venn in Belgien. Hunderte Feuerwehrleute kämpfen weiter gegen die großen Flächenbrände an. Auch deutsche Einsatzkräfte sind vor Ort. Malte Albrecht aus dem News-Team. Wie ist die Lage im Moment?
2: Die Flammen haben sich zuletzt zwar langsamer ausgebreitet, unberechenbar bleibe das Feuer aber trotzdem, sagte Belgiens Innenminister Quentin. Heute soll der Wind wieder auffrischen, dadurch könnte sich die Lage erneut verändern, gleichzeitig soll es mehr regnen als gestern. Gestern Abend war die Brandlinie gut 2 Kilometer von der deutschen Grenze entfernt. Aus Deutschland sind in mehreren Schichten etwa 240 Helfer im Einsatz, darunter Feuerwehr, THW und Rettungsdienste. Die rund 30 Anwohner aus Monschau, die am Sonntag ihre Häuser verlassen mussten, dürfen weiterhin nicht zurück.
1: Wegen der hohen Brandgefahr wird ja immer wieder über Betretungsverbote für Wälder diskutiert. Ist das überhaupt realistisch?
2: Ja, der Deutsche Feuerwehrverband winkt ab. Ein Wald lasse sich in der Praxis kaum einzäunen oder kontrollieren, sagte Verbandchef Banse dem RND. Er fordert stattdessen mehr Prävention und Aufklärung. Lagerfeuer, illegales Grillen oder weggeworfene Zigaretten könnten schnell große Feuer auslösen. Außerdem müsse die Feuerwehr ihre Ausbildung anpassen und die Bekämpfung von Waldbränden stärker trainieren.
1: Dankeschön, Malte. Und jetzt weitere Themen in der Zusammenfassung. In Sachsen-Anhalt öffnet heute ein neues Forschungszentrum, das dabei helfen soll, Drohnen besser zu erkennen und abzuwehren. Das Zentrum in Kochstedt ist Teil einer größeren Strategie, zu der auch eine spezielle Bundespolizeieinheit und ein gemeinsames Abwehrzentrum von Bund und Ländern gehören. Alte und pflegebedürftige Menschen in Heimen und Kliniken sollten besser vor Hitze geschützt werden. Und das geht laut Patientenschützern nur mit Hilfe des Bundes. Die SPD will deshalb das Grundgesetz ändern, damit Klimaanpassung zur gemeinsamen Aufgabe von Bund und Ländern wird. Länder und Kommunen seien finanziell schlicht nicht in der Lage, die nötigen Milliarden dafür aufzubringen, sagt der Vorstand der Deutschen Stiftung Patientenschutz Brüsch. Das Berliner Landesnetz ist Ziel eines Hackerangriffs geworden. Betroffen sind 2 Senatsverwaltungen. Beide wurden schon am vergangenen Freitag aus Sicherheitsgründen vom Netz getrennt. Das LKA, die Staatsanwaltschaft und das BSI ermitteln. Wer seine Kinder für einen günstigeren Flug früher in den Urlaub schickt oder später aus den Ferien zurückholt, sollte aufpassen. Die Behörden greifen in solchen Fällen in NRW hart durch. Laut Schulministerium gab es im vergangenen Jahr fast 12.000 Bußgeldverfahren wegen solcher Verstöße. Das war verglichen mit dem Jahr davor ein deutlicher Anstieg. Wer unentschuldigt fehlt, muss mit Geldbußen von bis zu 80 Euro pro Tag rechnen. Im Extremfall sind sogar bis zu 1.000 Euro möglich. Die Kosten können übrigens für jedes Kind einzeln anfallen. Ab dem 14. Lebensjahr können auch die Jugendlichen selbst zur Kasse gebeten werden. Soweit die Meldungen mit Thorsten Adolfs.
3: In Rüttenscheite haben wir jetzt gerade an unserer Radio Essen Wetterbude 15 Grad. Der Himmel ist voller Wolken. Stellenweise tröpfelt es auch so ein bisschen. Zum Nachmittag hin wird der Regen seltener in Essen. Und die Höchsttemperatur heute liegt bei 21 Grad. Morgen sieht es ganz ähnlich aus. Wolken und wenig Sonne. Im Radio Essen Verkehrsservice habe ich noch keine Staus für euch jetzt um kurz nach 7, aber tatsächlich schon den ersten Blitzer. Der steht auf der Rellinghauser Straße Richtung Rellinghausen vor dem Altenheim in der Kurve. Da hat sich der graue Caddy gerade eben hingestellt. Also fahrt da schön langsam.
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3: Hier ist für euch Christian Bannier. Guten Morgen. Und wir machen heute Morgen hier in dieser Ausgabe der Radio Essen Frühschicht den Test. Wie läuft eigentlich der Schienenersatzverkehr auf der Linie S1 zwischen Essen und Dortmund? Wie lange

0: braucht dieser Bus? Wie voll ist der eigentlich? Gleich schalten wir zum ersten Mal raus zu unserer Radio Essen Stadtreporterin.
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die passende Musik hier bei Radio Essen für diesen verregneten Dienstagmorgen. Die Weather Girls, It's Raining Men. Ja, was macht man an so einem regnerischen Morgen? Vielleicht bleibt man noch ein bisschen länger am Frühstückstisch sitzen und trinkt einen Espresso. Und auch dafür haben wir jetzt gerade wieder die passende Musik. Was für eine Planung, meine Güte. 10 nach 7, Radio Essen, guten Morgen.

0: mit dem Bus von Essen nach Dortmund und zurück. Ja, das wird wahrscheinlich eine ganze Zeit dauern. Wir bei Radio Essen machen heute Morgen für euch den Test auf der Linie S1 zwischen Essen, Bochum und Dortmund. Da fahren nämlich, weil es Bahnbaustellen gibt, im Moment Ersatzbusse. Und Radio Essen Stadtreporterin Nadine Müller, die testet das Ganze heute. Eigentlich fährt sie lieber mit ihrem kleinen Auto als mit der Bahn, hat sie mir heute Morgen schon erzählt. Hallo Nadine.
1: Hallo, guten Morgen.
0: Du bist dann ja eigentlich die perfekte Testerin, ne? Auch wenn es darum geht, ob man überhaupt alles findet, wie die Beschilderung ist, weil du weißt da jetzt nicht so viel vorher. Hast du denn den richtigen Ort gefunden, wo die Busse abfahren?
1: Also, ich kann dir sagen, Christian, da ist so ein lilaner Streifen auf dem Boden. Ja. Das heißt, man weiß, wo man hin muss, aber ich habe auch ein bisschen geschummelt, weil ich habe unsere Stadtreporterin Greta auch dabei und die wusste tatsächlich, wo wir hin müssen.
0: Ja, die fährt ein bisschen mehr Bus und Bahn auf jeden Fall als du.
1: Ja.
0: Wie lange braucht denn so ein Bus jetzt bis Bochum und Dortmund?
1: Ja, also ein bisschen länger als sonst. Normalerweise fährt man 18 Minuten bis nach Bochum. Jetzt ist es eine knappe Stunde. Bis nach Dortmund fährt man sogar fast 2 Stunden.
0: Da kann man fast laufen, würde ich sagen. Wie ist denn die Lage? Wann fährt dein Bus ab und wie voll ist es im Moment?
1: Also 10 Minuten Zeit haben wir noch hier im Regen zu warten.
0: Schön.
1: Genau, sehr schön. Aber es ist sehr wenig los. Es fahren auch andere Busse, also Schienenersatzverkehr für RE1, L6, RE11. Gerade kam ein Bus, da ist eine einzige Frau eingestiegen. Also es zeichnet sich schon ab, dass das deutlich länger braucht und die Leute wahrscheinlich da eher eine Alternative suchen.
0: Kann ich nachvollziehen durchaus. Also gleich ist Abfahrt auf jeden Fall beim Schienenersatzverkehr auf der S1. Heute trefft ihr da meine Kollegin Nadine Müller im Bus. Die könnt ihr auch natürlich gerne mal anquatschen, wenn ihr mögt. Bei den langen Fahrten.

0: Und your Mama gleich hier bei Radio Essen, direkt nach einer kurzen Werbepause.
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0: 5 vor halb 8. Guten Morgen. Ja, mit einer gemütlichen Wochenendradtour hat das wirklich nichts mehr zu tun. Heute Morgen in einer guten halben Stunde wird's losgehen. Drei Freundinnen fahren gemeinsam von Essen-Harzopf mit dem Fahrrad nach Saint-Tropez, ja, ganz genau, an die französische Mittelmeerküste. Das sind immerhin 1900 Kilometer. Die drei sind auch schon mit dem Fahrrad bis nach Paris gefahren. Und das kam bei Freunden und Bekannten so richtig gut an. Das hat uns Nisa hat erzählt.
1: Und da sind wir auf die Idee gekommen, naja, okay, wenn das so viele Menschen feiern, Freunde, Familie, unser Umfeld, wenn die das so sehr feiern, dann müssen wir die alle einfach mitnehmen und eine besondere Sache daraus machen und haben dann halt diese Spendenaktion ins Leben erweckt.
0: Genau, jetzt also die noch größere Tour, diesmal für den guten Zweck und zwar, um mal genau zu sein, für den Verein I Do in Harzopf. Unterstützt werden da verschiedene Projekte, unter anderem geht es um Altersarmut und auch um medizinische Hilfe für Geflüchtete aus dem Libanon. Wie ihr spenden und mitmachen könnt, das steht bei uns auf radioessen.de. Abfahrt ist, wie gesagt, in einer guten halben Stunde in Harzopf und am 1. September, da wollen die Freundinnen dann in Saint-Tropez ankommen. An der Mittelmeerküste in Frankreich.

0: Klassiker von Nena bei Radio Essen. Irgendwie, irgendwo, irgendwann, ja nicht irgendwann, sondern um Punkt 7:30. Und auch nicht irgendwo, sondern hier bei Radio Essen gibt es jetzt die Nachrichten aus der Stadt mit Madeleine Gehrig.
1: Guten Morgen.
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1: Die ehemalige Psychiatrie in Haidhausen wird abgerissen. Ab Oktober geht es los an der Barkhofenallee. Das hat das LVR-Universitätsklinikum jetzt mitgeteilt. Bis zum Sommer nächstes Jahr soll so Platz entstehen für eine Forensik. Das ist ein Ort, an dem psychisch kranke Straftäterinnen betreut werden. Anwohnerinnen und Anwohner wehren sich dagegen, vor allem aus Sorge um die Sicherheit in Haidhausen. Sie wollen Beweise dafür, dass sich das Land auch andere mögliche Standorte für die Forensik angeschaut hat. Deswegen sind sie vor Gericht gezogen. Ein Urteil gibt es aber noch nicht. Grillen ist wieder erlaubt in den Grillzonen hier bei uns in Essen. In den letzten Wochen ging das teilweise nicht, weil der Boden zu trocken war und das Risiko, dass ein Feuer entsteht, zu groß. Mittlerweile hat sich das Wetter aber geändert. Und das ist wichtig in anderen Teilen NRWs. Da ist auch das Wetter wichtig. Es geht vor allem um die Eifel, die mit Waldbränden zu kämpfen hat. Auf belgischer Seite ist ein großes Feuer und der starke Wind könnte das wieder näher an die deutsche Grenze treiben. Andererseits hilft der Regen jetzt.
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1: In einer halben Stunde geht es los, dann startet eine ganz besondere Fahrradtour. Drei Freundinnen fahren von Harzopf bis nach Saint-Tropez für den guten Zweck. Sie sammeln Spenden für drei Hilfsprojekte, für kranke Kinder, ältere Menschen und Menschen in Kriegsgebieten. Das erzählt Nesehard Insche im Radio Essen Interview.
3: Es ist schon spannend und sehr aufregend. Der Weg dahin, das Organisatorische alles, ist schon sehr, sehr spannend. Wir schlafen auch alle drei so die letzten Nächte kürzer, weil wir immer aufgeregter sind.
1: Am 1. September planen die Freundinnen in Saint-Tropez anzukommen. Bis dahin wollen sie noch mindestens 10.000 Euro sammeln. Wie ihr die drei dabei unterstützen könnt, steht auf radioessen.de. Und das waren die Radio Essen Nachrichten mit Madeleine Gehrig. 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
0: An unserer Radio Essen Wetterbude im Südostviertel, da haben wir aktuell 16 Grad. Das Wetter ist immer noch ziemlich grau. Zwischendurch regnet es auch so ein bisschen. Heute bleibt es insgesamt eher ungemütlich mit maximal 21 Grad am Nachmittag. Morgen haben wir weiter viele Wolken und ganz ähnliche Temperaturen. Und hier ist jetzt für euch der Radio Essen Verkehrsservice. Die A40 Dortmund in Richtung Duisburg. Da staut es sich zwischen dem Dreieck Bochum West und Essen-Frillendorf. 6 Kilometer stockt es, 10 Minuten kommen obendrauf. Im Essener Stadtverkehr, da läuft es im Moment ganz gut. Unsere 5000 Radio Essen Verkehrsmelderinnen und Verkehrsmelder haben Blitzer entdeckt auf der Rellinghauser Straße Richtung Rellinghausen, vor dem Altenheim in der Kurve und auf der Höfelstraße in Richtung Bottropper Straße in der 30er Zone. Auch da steht ein Blitzer.
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0: Hier ist Christian Banier, guten Morgen. Und wir testen heute hier bei Radio Essen den Schienenersatzverkehr auf der S-Bahn-Linie 1 von Essen in Richtung Dortmund. Meine Kollegin Nadine Müller, die sitzt bereits im Bus. Gerade eben ist er eingestiegen. Es ist wohl sogar eine Minute früher losgegangen, als es eigentlich auf dem Fahrplan stand. Wie voll ist es da jetzt in so einem Bus? Steht sie vielleicht schon im Stau? Wer sitzt eigentlich neben ihr? Alles das klären wir gleich in ein paar Minuten.
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0: Genug geträumt. Dreaming von Marshmello, Pink und Sting. Es ist Zeit zum Wachwerden. 20 vor 8 bei Radio Essen. Und wir haben heute Morgen zum Start in diesen Dienstag einen Test gemacht. Wir sind unterwegs mit dem Schienenersatzverkehr. Also die Ersatzbusse, die gerade auf der Linie S1 fahren zwischen Essen und Dortmund. Radio Essen Stadtreporterin Nadine Müller. Die sitzt jetzt ja so seit gut 20 Minuten sowas im Bus, ist unterwegs. Nadine, du hast ja mit Schlimmstem gerechnet, ne? Also mit völlig überfüllten Bussen. Kriege ich überhaupt einen Sitzplatz, war schon so eine Überlegung vorher. Und was ist jetzt? Du bist total positiv auf einmal.
1: Ja, also erstmal waren wir sehr pünktlich, da war ich sehr positiv überrascht. Und am Hauptbahnhof sind wir mit 4 Personen in den Bus eingestiegen. Also da war auf jeden Fall freie Platzwahl.
0: Also freie Platzwahl, wie ist es jetzt weitergegangen? Steht ihr irgendwo im Stau? Wo fahrt ihr her?
1: Also wir waren erst auf der A40, dann sind wir hier abgefahren Richtung Steele über die Grenoblstraße am Steeler Bahnhof. Jetzt haben wir eben bei Steele Ost gehalten und fahren gerade über die Bochumer Landstraße weiter zum Bahnhof Eiberg.
0: Okay, also geht schon so langsam, aber sicher Richtung Stadtgrenze auch. Ja. So ein paar Leute sind ja dann da. Du hast ja auch vorm Einstieg schon mal so ein bisschen mit denen gequatscht. Was sagen die denn so, die jeden Tag Schienenersatzverkehr fahren?
1: Also ich habe mit Olena aus Rüttenscheid gesprochen, die sagte, die hat es morgen ein bisschen weiter zur Arbeit, könnte auch mit der Bahn fahren, sagt aber, ihr nimmt lieber den Bus. Erstmal muss man dann weniger umsteigen, das findet sie gut. Okay. Und sie sagt, der Bus im Schienenersatzverkehr, der kommt einfach sehr pünktlich, kann ich auf jeden Fall bestätigen. Und man hat eben immer Platz. Es ist nie voll um 7.20 Uhr im S1 Schienenersatzverkehr. Da ist es immer sehr entspannt, sagt sie.
0: Also 20 vor 8 im Schienenersatzverkehr zwischen Essen und Bochum. Alle sind glücklich, auch unsere Radio Essen Stadtreporterin Nadine Müller hat Platz und ist bis jetzt wirklich ganz zufrieden. Aber die Fahrt geht ja noch weiter in einer guten halben Stunde. Da hören wir dann mehr von Nadine. Jetzt haben wir es gleich 7:45.

Radio Essen spielt eine der ganz, ganz großen Boybands der 90er, NSYNC. Und ja, als NSYNC so langsam so ein bisschen leiser wurden und Justin Timberlake auf Solo-Karriere umgestiegen ist, da kam ihre Zeit. I Will Love In und Complicated Anfang der 2000er. Ganz, ganz groß. Hier ist Radio Essen. Guten Morgen.

0: Gleich 10 vor 8 hier bei Radio Essen. Guten Morgen. Unter Anwohnern in Haidhausen ist das immer noch ein sehr, sehr großes Thema. In dem Stadtteil soll es in Zukunft eine Forense geben. Da soll dann Straftäterinnen, die psychische Probleme haben, in Haft sitzen und aber auch zugleich eine Therapie bekommen. Madeleine Gierig aus den Radio Essen Nachrichten ist da. Guten Morgen.
1: Guten Morgen.
0: Da gibt es jetzt was Neues. Es wird nämlich gebaut. Wie geht's weiter?
1: Es wird erstmal abgerissen, genau. Die alte Psychiatrie in Haidhausen an der Barkhofenallee, die wird jetzt ab Oktober abgerissen. Das hat das LVR-Universitätsklinikum mitgeteilt. Bis Sommer nächstes Jahr sollen die alten Gebäude dann weg sein.
0: Das heißt also, so langsam bereitet man sich davor auf den Neubau. Ja, aber auch wenn die Bagger kommen, diese neue Forensik ist auch immer noch Thema vor Gericht, ne?
1: Genau, die Anwohnerinnen und Anwohner, die möchten diese Forensik dann nicht so gerne haben, machen sich Sorgen um die Sicherheit und sind deswegen vor Gericht gegangen. Die wollen nämlich Akten einsehen, Beweise dafür haben, dass sich das Land auch andere mögliche Standorte für eine Forensik angeschaut hat. Diese Akten will das Land nicht rausgeben und deswegen ist es jetzt eben vor Gericht Thema.
0: Also das läuft nach wie vor. Trotzdem werden da schon mal alte Gebäude abgerissen auf diesem Gelände, wo die Forensik hin soll in Haidhausen. Informationen waren das aus den Radio Essen Nachrichten von der Kollegin Madeleine Gierig. Ich danke dir.

0: gleich gibt's ein Tänzchen mit Whitney Houston. I Wanna Dance With Somebody, ein Klassiker der 80er von Whitney Houston, gleich hier bei Radio Essen nach der Werbung. 6:08 haben wir's. Guten Morgen.
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1: Mit Thorsten Adolfs. Guten Morgen. Wenn die langen Sommerferien beginnen, werden Flüge und Hotels oft teurer. Da kommen manche Eltern auf die Idee, ihre Kinder ein paar Tage früher aus der Schule zu nehmen. Aber das kann am Ende richtig teuer werden, denn die Schulpflicht gilt bis zum letzten Schultag. Malte Albrecht aus dem News-Team. Die Behörden in NRW greifen in solchen Fällen konsequent durch.
2: Ja, im vergangenen Jahr gab es in NRW laut Schulministerium fast 12.000 Bußgeldverfahren wegen unentschuldigten Fehlens. Das ist verglichen mit dem Jahr davor ein Plus von rund 25%. Mehr als 1.100 Fälle davon hingen nachweislich mit unerlaubten Ferienverlängerungen zusammen. Auch dieses Jahr geht der Trend weiter. Die Bezirksregierungen Arnsberg, Detmold, Köln und Münster haben schon jetzt mehr als 5.000 Bußgeldverfahren eingeleitet. Aus Düsseldorf gibt es noch keine belastbaren Zahlen.
1: Wie teuer kann so ein Verstoß werden?
2: Also wer direkt vor oder nach den Ferien unentschuldigt fehlt, muss mit einem Bußgeld von bis zu 80 Euro pro Tag rechnen. Im Extremfall können es sogar bis zu 1.000 Euro werden. Und zwar für jedes Kind einzeln wohlgemerkt. Und Jugendliche ab 14 können auch selbst zur Kasse gebeten werden, wenn sie zum Beispiel ohne ihre Eltern in den Urlaub fahren.
1: Dankeschön, Malte. Und jetzt weitere Meldungen in der Zusammenfassung. Während der Brand im Hohen Venn noch außer Kontrolle ist, hat sich die Lage im Hürtgenwald weiter entspannt. 400 Einsatzkräfte sind nach Angaben des Kreises Düren noch vor Ort. Die Zahl werde aber immer weiter reduziert. Offene Flammen gebe es keine mehr, aber noch Glutnester, die gelöscht werden müssen, heißt es. Moskau ist in der Nacht mit rund 620 Drohnen attackiert worden. Laut russischen Angaben so heftig wie seit 2 Jahren nicht. Die Luftabwehr habe die meisten abgefangen, heißt es. Zu möglichen Opfern oder Schäden wurden bis jetzt keine Angaben gemacht. Auch gestern war die Hauptstadtregion mit hunderten Drohnen attackiert worden. Auf der A2 bei Kamen ist ein Schwertransporter mit einem Baukran umgekippt. Die Autobahn ist deshalb in beide Richtungen gesperrt. Der Transporter hat die Mittelleitplanke durchbrochen. Der Kran fiel dabei vom Fahrzeug. Als Ursache vermuten die Ermittler einen geplatzten Reifen. Das Auto einfach per Funk öffnen, ohne den Schlüssel anzufassen. Das ist super bequem, aber leider oft auch eine Einladung für Diebe. Der ADAC warnt nach 10 Jahren Testzeit, dass viele moderne Fahrzeuge immer noch viel zu leicht zu knacken sind. Von mehr als 850 untersuchten Modellen lässt sich fast jedes zweite Auto illegal öffnen. Bei jedem dritten Auto springt sogar der Motor an. Die benutzen spezielle Geräte, die das Funksignal zwischen dem Auto und dem Schlüssel künstlich verlängern. Das funktioniert sogar durch Wände oder Türen und über hunderte Meter hinweg. Der ADAC rät, den Händler beim Autokauf zu fragen, ob das Keyless-System die sogenannte Ultra-Wideband-Technologie nutzt. Diese Technik gilt aktuell als sicher. Soweit die Meldungen mit Thorsten Adolfs.
3: Viele Menschen mit Regenschirmen gehen hier heute Morgen vorbei an unserem Radio Essen Studiofenster in der Lindenallee in der Innenstadt. Es regnet immer mal wieder so ein bisschen an der Radio Essen Wetterbude in Huttrop. Da sind es 16 Grad im Moment. Später am Tag wird es zwar so ein bisschen trockener, aber die Sonne schafft es wirklich nur sehr selten heute durch die Wolken. 21 Grad, das sind die Höchstwerte. Auch morgen bleibt es trüb und eher kühl. Und damit sind wir beim Radio Essen Verkehrsservice angekommen. 2 Staus habe ich, beide auf der A40, einmal Duisburg Richtung Essen, zwischen Mühlheim-Heißen und Essen-Holsterhausen. 5 Kilometer stockender Verkehr, 10 Minuten kommen da oben drauf. Dann die 40 von Dortmund nach Duisburg, zwischen dem Dreieck Bochum-West und dem Dreieck Essen-Ost. 8 Kilometer stockender Verkehr, da braucht ihr eine gute Viertelstunde mehr. Unsere 5000 Radio Essen Verkehrsmelderinnen und Verkehrsmelder haben Blitzer entdeckt. Auf der Höfelstraße Richtung Bottropper Straße in der 30er-Zone. Danke unter anderem an Daniel und die Rellinghauser Straße in Richtung Rellinghausen vor dem alten Heim in der Kurve. Auch da wird geblitzt.
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3: Radio Essen testet heute Morgen für euch den Schienenersatzverkehr auf der Linie S1 zwischen Essen und Dortmund. Der Start, der war wirklich sehr, sehr positiv, muss man sagen. Der Bus war pünktlich, er ist auch relativ leer, man hat also Platz. Was die Fahrgäste unserer Reporterin, die so langsam Bochum erreicht haben dürfte, schon so alles erzählt haben von ihren Erfahrungen, die jeden Tag damit unterwegs sind, das hört ihr gleich bei mir. Ich bin Christian Banner.
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0: Ich glaube, der Schienenersatzverkehr auf der Linie S1 zwischen Essen und Dortmund hat heute Morgen einen neuen Fan gewonnen. Nämlich meine Kollegin und Stadtreporterin Nadine Müller. Guten Morgen.
1: Morgen.
0: Du testest das Ganze. Wie voll sind die Busse? Wie gut kommen die durch? Wie lange dauert das Ganze? Wie pünktlich bist du und wo bist du jetzt gerade?
1: Ja, Christian, vielleicht mache ich das öfters. Wir sind nämlich sehr pünktlich.
0: Oh.
1: Wir sind gerade in Ehrenfeld angekommen, in Bochum also. Wir haben jetzt noch eine Haltestelle, dann sind wir gleich am Bochumer Hauptbahnhof. Und da sollten wir auch relativ pünktlich ankommen. Das heißt 56 Minuten vom Essener Hauptbahnhof bis zum Bochumer Hauptbahnhof nach Plan.
0: Na gut, also 56 Minuten ist trotzdem natürlich mehr als der normale Zug sonst gebraucht hätte, auch wenn der Bus ganz bequem ist. Was sagen denn die anderen Fahrgäste so, mit denen du gesprochen hast, die da jetzt auf diese Busverbindung ausweichen müssen? Sind die jetzt knatschig, weil es so lange dauert?
1: Also ich würde nicht sagen knatschig, die sind erstmal zufrieden, dass der Bus überhaupt kommt und dass der eben auch pünktlich fährt. Das ist bei der Bahn eben nicht selbstverständlich, das habe ich hier im einen oder anderen Gespräch rausgehört, aber es ist nun mal lange. Ich habe hier mit wem gesprochen, der hat Nachtschicht in Scheele Ost und muss dann bis nach Bochum-Ehrenfeld und sonst sind das 10 Minuten, nach der Nachtschicht ist man da ja um jede Minute froh, die man sich sparen kann. Jetzt sind es aber 40.
0: Jetzt hast du natürlich so ein bisschen beobachtet, ne? Also wer steigt ein, wer steigt aus? Du hast gerade schon gesagt, ist ein bisschen voller geworden, so Richtung Bochum.
1: Ja.
0: Wie sieht das jetzt aus? Fahren da jetzt wirklich viele die komplette Strecke oder wie wird der Bus genutzt?
1: Also ich habe vor allem den Eindruck, dass die Leute einsteigen und ein paar Haltestellen mitnehmen, so ein bisschen wie so ein Schnellbus, damit man eben nicht an jeder Haltestelle anhalten muss und dann aber auch schnell wieder aussteigen. Ich habe hier wenig Gesichter gesehen, die wirklich von Essen jetzt bis nach Bochum mitgefahren sind. Ich glaube, da bin ich mit einer der Einzigen. Und das ist eigentlich ganz klug, da so ein paar Haltestellen mitzunehmen und sich eben die Haltestellen zu sparen, die man eben sonst noch mitnehmen müsste.
0: Der Schienenersatzverkehr auf der Linie S1 zwischen Essen und Dortmund. Und eins habe ich heute Morgen gelernt, Schienenersatzverkehr ist definitiv besser als sein Ruf. Meine Kollegin Nadine Müller, die testet das Ganze heute Morgen so ein bisschen für euch. Und vom Ersatzbus geht es jetzt rüber ins Auto. In einem Auto, da kann man nicht nur in der Gegend rumfahren, da gehen auch noch ganz andere Sachen. Musik jetzt bei Radio Essen, nicht ganz jugendfrei. Roxette aus den 90ern, Sleeping in My Car. Gleich 7:45 Uhr. Guten Morgen.

Unsere Radio Essen Sommerradio-Reporter, die haben sich in diesen Ferien wirklich ein Mammutprojekt vorgenommen. Einmal den kompletten Ruhrtal-Radweg abradeln. Das sind 240 Kilometer von Winter.

0: Etappen. Und gestern stand das Finale für Lena und Max an. Von Essen-Werden bis nach Duisburg, also zur Mündung in den Rhein. Und das war vor allem für Max nochmal eine richtig harte Arbeit, die Strecke gestern. Der brauchte in Mülheim erstmal noch eine längere Verschnaufpause.
1: Ja, das Problem ist, ich schwitze ja schon durch Nervosität allgemein sehr viel. Ich bin ja so ein Handschwitzer. Und dann sitze ich da auf dem Ding, was nicht mal einen Motor hat, strampel mir einen ab. Mir läuft die Suppe überall runter. Oh. Ja, ich kann nicht mehr.
2: Ich möchte an dieser Stelle noch mal für alle erklären, wie alt ihr beiden eigentlich seid. Also Mitte 20, älter sind die beiden nicht.
0: Ja, da könnte man das eigentlich noch schaffen. Aber trotz Schweißausbrüchen und Motzerei kamen die beiden dann doch noch heil in Duisburg an am Ende. Und da war das Fazit dann auch überraschend versöhnlich, zumindest bei Lena.
2: Das ist wirklich schön. Wir haben so viel verschiedenes Zeug gesehen. Vor allem in Winterberg, als wir gestartet sind, das weiß ich noch ganz genau. Wir haben so viele Tiere gesehen. Wir haben einen Reh im Wald gesehen, ganz viele Pferde, Kühe, Schafe. Wir haben so viele tolle Dinge gesehen. Also es ist wirklich ein schöner Ausflug irgendwie, den man so machen kann.
0: Die 240 Kilometer sind geschafft und wer jetzt Lust hat auf eine eigene Tour, ja, zumindest laut Lena gibt es da eine ganz klare Empfehlung. Radio Essen hier, 20 nach 8 inzwischen. Guten Morgen.

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0: eine unverkennbare Stimme aus den 80ern. Tina Turner, What's Love Got To Do With It, fragt sie. Um 8:30 und jetzt gibt's bei uns die Nachrichten aus der Stadt mit Madeleine Gehrig.
1: Guten Morgen.
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1: In Haidhausen rollen bald die Abrissbagger an. Ab Oktober verschwindet die alte Psychiatrie an der Barkhofenallee. Das hat die LVR-Universitätsklinik jetzt mitgeteilt. Bis zum Sommer nächstes Jahr soll so Platz entstehen für eine Forensik. Das ist ein Ort, an dem psychisch kranke Straftäterinnen betreut werden. Anwohnerinnen und Anwohner wehren sich dagegen, vor allem aus Sorge um die Sicherheit in Haidhausen. Sie wollen Beweise dafür, dass sich das Land auch andere mögliche Standorte für die Forensik angeschaut hat. Deswegen sind sie vor Gericht gezogen, ein Urteil steht noch aus. Auf der Frintropper Straße in Borbeck haben 30 Häuser gerade kein Wasser. Da ist gestern Nachmittag bei Bauarbeiten eine Wasserleitung kaputt gegangen. Eigentlich sollte alles schon gestern wieder repariert sein, aber die Leitung ist nochmal gebrochen. Die Stadtwerke sind dran, ein Wasserwagen ist unterwegs. Grillen ist wieder erlaubt in den Grillzonen hier bei uns in Essen. In den letzten Wochen ging das teilweise nicht, weil der Boden zu trocken war und das Risiko, dass ein Feuer entsteht, zu groß. Mittlerweile hat sich das Wetter aber geändert. Und das ist wichtig für ganz Deutschland. Die Bundesregierung will sich besser gegen Drohnen schützen. Deswegen eröffnet heute in Sachsen-Anhalt ein Forschungszentrum für Drohnensicherheit. Da wird vor allem neue Technik entwickelt. Erst Anfang des Monats wurde am Flughafen in Leipzig eine Drohne entdeckt, die Sprengstoff geladen hatte.
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1: Mit dem Fahrrad von Harzopf nach Saint-Tropez. Diese Reise machen gerade drei Freundinnen für den guten Zweck. Sie sammeln Spenden für drei Hilfsprojekte, für kranke Kinder, ältere Menschen und Menschen in Kriegsgebieten. 12.000 Euro haben sie schon vor dem Start der Tour gesammelt, knapp 10.000 fehlen noch. Die sollen bis zum 1. September zusammen sein, dann wollen die drei Freundinnen am Mittelmeer ankommen. Wie ihr sie bei ihrer Fahrradtour unterstützen könnt, steht auf radioessen.de. Und das waren die Radio Essen Nachrichten mit Madeleine Gehrig. 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
0: Es hat sich so ein bisschen eingeregnet heute Morgen bei uns in der Stadt. Die Radio Essen Wetterbude auf der Margaritenhöhe, die meldet 16 Grad. Tagsüber bleibt es bei vielen Wolken mit ein bisschen Regen. Zum Nachmittag hin wird es dann allerdings weniger mit dem Regen. 21 Grad, das sind die Höchstwerte. Und morgen geht es ganz ähnlich weiter. Im Radio Essen Verkehrsservice habe ich einen Stau auf der A40 Duisburg in Richtung Essen. Zwischen Mühl am Heißen und Essen-Holsterhausen. 4 Kilometer stockt es da, 10 Minuten braucht ihr länger. Und dann haben unsere 5000 Radio Essen Verkehrsmelderinnen und Verkehrsmelder Blitzer entdeckt. Auf der Höfelstraße Richtung Bottropper Straße in der 30er Zone und auf der Rellinghauser Straße in Richtung Rellinghausen vor dem Altenheim in der Kurve.
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0: Hier ist für euch Christian Bannier. Einen schönen guten Morgen wünsche ich.
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0: Am Wochenende, da haben sie noch in Hannover vor 65.000 Zuschauern ein Riesenkonzert gespielt auf dem Messegelände. 2,5 Stunden wirklich Party nonstop, die Toten Hosen. Jetzt auch bei Radio Essen. Tage wie diese.
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0: 90er mit den Cornels hier bei Radio Essen und 74, 75, 74, 75, ja so 74, 75 Minuten. Das hätte auch die Fahrzeit von Essen nach Bochum im Schienenersatzverkehr sein können. Also wenn es schlecht gelaufen wäre, muss man sagen. Wir testen heute Morgen den Schienenersatzverkehr auf der Linie S1. Radio Essen Stadtreporterin Nadine Müller, die ist vorhin auch in Bochum angekommen am Bochumer Hauptbahnhof. Nadine, dein Fazit, die Reise von Essen nach Bochum mit dem Bus im Schienenersatzverkehr. Wie gut, wie schlecht war es?
1: Ja, ich würde sagen reibungslos. Wenn das jetzt wirklich der Pendlerverkehr war morgens hier im Schienenersatzverkehr, dann ist es ziemlich entspannt. Niemand musste stehen, alle konnten sitzen. Der Bus, der kam immer pünktlich. Trotzdem muss man sagen, es dauert natürlich viel länger. Ne? Mhm. Wir standen nicht im Stau, aber trotzdem dauert es dreimal so lange wie eben die Strecke mit der Bahn.
0: Gut, jetzt bist du in Bochum gerade angekommen. Bist jetzt auch direkt wieder auf dem Rückweg. Wie hat es da so funktioniert? Hast du alles gefunden in Bochum?
1: Ja, also wir sind am Bussteig dann ausgestiegen. Da stand dann auch direkt dran, dass wir von da wieder abfahren. Dann war schon mal gut, wir wussten, wie wir wieder zurückkommen zu uns nach Essen. Aber tatsächlich war da die Anzeige kaputt. Das heißt, wir wussten gar nicht genau, wann der Bus kommt, haben dann irgendwie im Internet versucht zu recherchieren. Aber der Bus, der kam dann ganz unverhofft direkt irgendwie schon früher oder auch später, wie auch immer das dann war, ob er verspätet war oder eben zu früh war. Und dann dachten wir, den nehmen wir direkt. Hinterher warten wir da eine halbe Stunde, 40 Minuten.
0: Ja,
1: sind wir direkt wieder eingestiegen.
0: Das ist wahrscheinlich auch besser. Regnet es in Bochum eigentlich genauso wie in Essen heute Morgen?
1: Ja, es regnet ganz schön hier.
0: Also wir sind unterwegs inzwischen auf dem Rückweg wieder von Bochum nach Essen zurück. Der Schienenersatzverkehr auf der Linie S1, er läuft ganz gut, sagt unsere Radio Essen Stadtreporterin Nadine Müller. Die meldet sich nachher nochmal mit der Endbilanz, so gegen 10 nach 9 hier in der Radio Essen Frühschicht. 20 vor 9 haben wir's. Guten Morgen.

0: hier bei Radio Essen. Feels like I'm falling in love für euch um 8:50. Wusstet ihr eigentlich, dass es bei uns in Essen einen der ältesten Schallplattenläden des Landes gibt? Dieser Laden heißt Rockstore, befindet sich in Steele und wird von Beginn an von Jürgen Krause betrieben, also seit 50 Jahren. Und das hat er jetzt auch gefeiert in diesem Jahr, das 50-jährige Bestehen seines Plattenladens. Heute Abend, da ist er zu Gast bei Radio Essen in der neuen Bürgerfunksendung Musik zur blauen Stunde.
1: Wichtig ist immer, sage ich, die Leute müssen sich in so einem Laden, wie ich den habe, aufgehoben fühlen. Das finde ich so ganz wichtig. Die müssen sich hier heimisch fühlen. So gesehen hat der Plattenladen auch immer noch seine Berechtigung. Aber die Welt des Plattenladens hat sich gegenüber früher erheblich verändert.
0: Tja, und was genau hat sich verändert?
1: Ja, also wenn ich bedenke, früher standen die Leute hier am Kopfhörer Schlange. Da haben zwei Leute reingehört, da haben die beiden Kopfhörer belegt. Dann kamen wieder zwei, die wollten hören. Alle hatten Platten in der Hand und wollten in die Platten oder in CDs reinhören. Und ich wusste gar nicht, wie ich das bewältigen sollte. Und nach dem Motto, fasse dich kurz, schnell die Stücke anspielen, dann ist der Nächste dran. Hat man heute gar nicht mehr. Das war damals und die Plattenladenwelt hat sich damals verändert.
0: Ja, das glaube ich. 50 Jahre Rockstore in Steele, einer der ältesten Plattenläden des Landes. Gut, dass es solche Fachgeschäfte irgendwie noch gibt, oder? So ein paar restliche bei uns in Essen. Die Geschichte des Ladens und auch die passende Musik dazu hört ihr heute Abend ab 21 Uhr. Und zwar auf den Frequenzen von Radio Essen im Bürgerfunk. Da ist der Plattenladenbetreiber nämlich zu Gast.

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1: Mit Thorsten Adolfs. Guten Morgen. Die geplante Rentenreform sorgt weiter für Streit. Besonders umstritten ist die abschlagsfreie Rente nach 45 Beitragsjahren. Die soll nämlich abgeschafft werden. Malte Albrecht aus dem News-Team. Es gibt erheblichen Widerstand, nicht nur von Sozialverbänden, sondern auch aus den eigenen Reihen der Koalition.
2: Ja genau, der Arbeitnehmerflügel der SPD will diese Regelung unbedingt beibehalten. Wer 45 Jahre gearbeitet und eingezahlt habe, habe sich seine Rente verdient, sagt die Vorsitzende Kieseltepe. Auch ostdeutsche CDU-Ministerpräsidenten sind dagegen. Bundesarbeitsministerin Baas hat deshalb schon angedeutet, sie könnte auf diesen Punkt verzichten, wenn die Union das ebenfalls will. Bisher gilt, wer 45 Jahre Beitragszeit voll hat, kann aktuell ab 64,5 Jahren ohne Abzüge in Rente gehen. Genau diese Möglichkeit soll gestrichen werden. Das ist einer der Kernpunkte der Rentenreform.
1: Und auch bei der Altersteilzeit gibt es Streit. Dabei geht es vor allem um das beliebte Blockmodell.
2: Etwa 4 von 5 Beschäftigten in Altersteilzeit nutzen das bisher, zeigen Zahlen vom Sozialministerium. Das heißt, sie arbeiten zunächst einige Jahre weiter, bekommen aber nur einen Teil ihres Lohns. Danach bekommen sie dasselbe Geld, müssen dafür aber nicht mehr arbeiten. Die Rentenkommission empfiehlt, dieses Modell nicht mehr zuzulassen. Die Linke warnt deshalb, das würde ein bewährtes Mittel für einen sozial abgesicherten Übergang in den Ruhestand abschaffen. Das Sozialministerium betont dagegen, Altersteilzeit soll grundsätzlich weiter möglich bleiben.
1: Danke Malte und jetzt weitere Themen kurz und kompakt. Die Feuerwehrgewerkschaft fordert wegen der zunehmenden Waldbrände eine bessere Ausstattung. Die persönliche Schutzausrüstung der Einsatzkräfte müsse leichter werden, sagte Gewerkschaftschef Meyer im ZDF. Wichtig seien auch geländegängige Fahrzeuge. Landwirtschaftsminister Rainer rechnet nicht damit, dass Lebensmittel wegen der Trockenheit in Deutschland sofort teurer werden. Die Kosten würden auch von anderen Faktoren abhängen, wie Lieferketten, dem Transport und der Erzeugung, sagte er im ZDF. Die Regierung habe die Folgen der Dürre genau im Auge und werde den Bauern so gut es geht und so schnell es geht passgenaue Hilfen anbieten. Wer seine Kinder für einen günstigeren Flug früher in den Urlaub schickt oder später aus den Ferien zurückholt, sollte aufpassen. Die Behörden greifen in solchen Fällen in NRW hart durch. Laut Landesschulministerium gab es im vergangenen Jahr fast 12.000 Bußgeldverfahren, weil die Schule geschwänzt wurde. Im Extremfall sind Strafen von bis zu 1.000 Euro möglich. Bei der FIFA gibt es mächtig Wirbel im Führungsteam. Der bisherige Betriebsdirektor Kevin Lemoore verlässt den Weltverband nach öffentlicher Kritik an Präsident Infantino überraschend mit sofortiger Wirkung. Hintergrund sind Infantinos Pläne, Anteile an der Weltmeisterschaft an private Investoren zu verkaufen. Lemoore hatte sich da massiv quergestellt und dem FIFA-Präsidenten sogar vorgeworfen, damit die eigenen Mitarbeiter hintergangen zu haben. Soweit die Meldungen mit Thorsten Adolfs.

So, wir versuchen es jetzt nochmal. Als ob nichts gewesen wäre, erzähle ich euch jetzt, wie das Wetter wird. An der Radio Essen Wetterbude im Nordviertel, da zeigt das Thermometer gerade 15 Grad. Es ist grau. Immer wieder kommt so ein bisschen Regen runter. Es ist nicht wirklich schön. Es bleibt heute auch wechselhaft. Die Höchstwerte liegen bei 21 Grad. Morgen ändert sich nicht viel. Und

0: den Radio Essen Verkehrsservice bin ich euch noch schuldig. Den liefere ich sehr gerne. Die A40 Duisburg Richtung Essen zwischen Müllheim-Winkhausen und Essen-Holsterhausen. 5 Kilometer Stau, das dauert gut 10 bis 15 Minuten, bis ihr da durch seid. Und dann noch eine Meldung von der A40 Duisburg Richtung Essen. Im Bereich der Abfahrt Hobeisenbrücke, da sind wohl gerade Laubblasarbeiten, deswegen ist die Abfahrt im Moment kurz zu. Das meldet Martin aus dem Radio Essen Verkehrsmelderclub. Bei den Blitzern habe ich einen auf der Höfelstraße Richtung Bottropper Straße in der 30er-Zone und dann die Rellinghauser Straße Richtung Frankenstraße vor dem Altenheim. Auch da wird geblitzt.
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0: So. Und jetzt aber wirklich starten wir in diese Stunde. Ich bin Christian Bannier. Freut mich, dass ihr dabei seid. Einen schönen Start in den Dienstag.
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0: Und Benson Boone, den machen wir jetzt auch nochmal, weil es so schön war.

0: Radio Essen testet heute für euch den Schienenersatzverkehr auf der Linie S1. Also wenn ihr von Essen aus normalerweise mit der S-Bahn nach Bochum und Dortmund fahren wollt, da ist im Moment eine dicke Baustelle, deswegen fahren Ersatzbusse. Meine Kollegin Nadine Müller, die ist heute schon von Essen nach Bochum gefahren, ist gerade auf dem Rückweg mal kurz in Steele ausgestiegen. Nadine, bei dir war eigentlich alles gut, muss man sagen, aber ja. Nicht bei allen.
1: Nee, also bei uns hat alles reibungslos geklappt, aber ich stehe hier in Steele mit Achim aus Krai. Und Achim, sag mal, wie lange wartest du jetzt schon auf den Schienenersatzverkehr?
2: Über eine Stunde.
1: Über eine Stunde. Gerade sind wir hier ausgestiegen. Du hast jetzt mal den Busfahrer von dem Bus in die entgegengesetzte Richtung gefragt. Wann kommt denn der nächste?
2: Der konnte mir keine Antwort geben.
1: Ja, und was heißt das jetzt für dich?
2: Ja, warten. Und einen Arzttermin halt eben da auch wieder warten.
1: Und du fährst ab und an mal hier mit dem Bus, du sagst so ungefähr einmal in der Woche, klappt's immer oder klappt's eher nicht?
2: Ja, ich sag mal, eher nicht.
1: Eher nicht. Also es scheint bei uns Glück gewesen zu sein, Christian, dass wir da wirklich gut durchgekommen sind.
0: Ja, also unser Test hat eigentlich ganz gut funktioniert. Jetzt wird uns diese eigentlich ganz positive Bilanz dann doch wieder so ein bisschen kaputt gemacht, muss man sagen. Der Schienenersatzverkehr, eine gute Nachricht gibt's auf jeden Fall für alle, die auf der S1 regelmäßig unterwegs sind. Das Ganze dauert nur noch bis Freitagabend. Danach fahren dann auch die Züge und die sind, egal ob der Bus jetzt kommt oder

Radio Essen spielt für euch die Hits im besten Mix von den 80ern bis heute. Die 80er waren das jetzt hier mit Survivor und dem Burning Heart. Wir kommen jetzt zu den 2000ern. Britney Spears, die hat vor ein paar Tagen auf Social Media nochmal klargestellt, dass sie auf gar keinen Fall jemals wieder ins Musikgeschäft zurückkehren möchte. Aber sie plant wohl andere Projekte. Was genau? Das ist ein ganz großes Fragezeichen im Moment. Hier ist Britney Spears für euch. Oops, I did it again. Die 2000er bei Radio Essen.

0: Leser hat erzählt.
1: Und da sind wir auf die Idee gekommen, naja, okay, wenn das so viele Menschen feiern, Freunde, Familie, unser Umfeld, wenn die das so sehr feiern, dann müssen wir die alle einfach mitnehmen und eine besondere Sache daraus machen und haben dann halt diese Spendenaktion ins Leben erweckt.
0: Tja, und jetzt die noch größere Tour, diesmal für den guten Zweck, für den Verein I Do in Harzopf. Unterstützt werden dabei verschiedene Projekte, unter anderem geht es um Altersarmut und auch um medizinische Hilfe für Geflüchtete aus dem Libanon. Wie ihr spenden und mitmachen könnt bei dieser XXL-Fahrradtour, da steht alles auf radioessen.de. Am 1. September wollen die drei Freundinnen übrigens in Saint-Tropez ankommen. Also, gut 2 Wochen, jeden Tag auf dem Fahrrad. Da haben sie sich ordentlich was vorgenommen. 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

0: Guten Morgen hier bei Radio Essen. 9:30. Es ist inzwischen. Madeleine Gehrig ist da aus unserer Radio Essen Nachrichtenredaktion mit dem Wichtigsten aus der Stadt.
1: Guten Morgen.
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0: In Haidhausen, da fangen wir heute an, also ganz im Süden unserer Stadt, da machen sich viele Menschen Sorgen. An der Barkhofenallee, da soll eine neue Forensik entstehen, also ein Ort für psychisch kranke Straftäterinnen. Diskussionen gibt's da drum schon eine ganze Zeit, aber jetzt geht's schon einen Schritt weiter aktuell. Inwiefern das?
1: Genau, auf dem Gelände sind aktuell noch alte Häuser von einer ehemaligen Psychiatrie, also

0: Gebäudeteile und die werden ab Oktober abgerissen. Erst auf Bergbauschäden untersucht das Gelände und dann werden die Häuser zurückgebaut. Bis Sommer nächstes Jahr. Das hat die LVR-Universitätsklinik jetzt mitgeteilt, der die Gebäude gehören.
1: Also nächstes Jahr ist da dann Platz für diese neue Forensik. Wie geht's weiter?
0: Land, NRW und LVR, die wollen an den Plänen für die Forensik festhalten. Die sagen, die brauchen dringend mehr Platz für psychisch kranke Gefangene. Die Anwohnerinnen und Anwohner sind da nicht so amused drüber. Die haben geklagt, die wollen Akten einsehen. Und zwar Akten, also Beweise dafür, dass das Land auch andere Standorte für die Forensik geprüft hat.
1: Also das letzte Wort ist da noch nicht gesprochen. Mal schauen, wie sich das entwickelt. Das denken sich wohl auch die Leute an der Frintrupper Straße in Borbeck. 30 Häuser haben da gerade kein Wasser. Was ist passiert?
0: Da ist gestern bei Bauarbeiten eine Wasserleitung kaputt gegangen. Die sollte auch gestern schon repariert werden. Aber ein Rohr ist nochmal gebrochen. Heute soll es dann wirklich repariert werden. Ein Wasserwagen ist auch unterwegs, um die Zwischenzeit zu überbrücken. Und für Autofahrerinnen und Autofahrer gibt es aber keine weiteren Einschränkungen. Die Spuren waren nämlich eh schon gesperrt wegen der Bauarbeiten.
1: Okay, also da ist es für Autos ein bisschen eng. Vielleicht wäre das Fahrrad ja eine Alternative. Allerdings jetzt nicht einfach durch Borbeck, wenn schon, dann richtig, würde ich sagen. Von Essen-Harzopf bis Saint-Tropez am Mittelmeer. Das machen gerade drei Freundinnen für den guten Zweck. Das ist die gute Nachricht jetzt noch zum Abschluss. Wofür sammeln die das Geld?
0: Für drei Hilfsprojekte. Jede für das, was ihr so am meisten am Herzen liegt. Dazu gehört die Klinikschule in Holsterhausen, da werden kranke Kinder unterrichtet. Es geht um ein Projekt gegen Altersarmut und um ein Projekt mit Unterstützung für Menschen in Kriegsgebieten. Diese drei Projekte werden also unterstützt. 12.000 Euro haben die Freundinnen schon gesammelt und mindestens 10.000 wollen sie noch sammeln.
1: Bis zum 1. September könnt ihr noch mithelfen. So lange soll diese Tour nämlich dauern bis nach Saint-Tropez. Ich glaube, das gibt eine Menge Muskelkater. Wir schauen aufs Wetter jetzt hier bei Radio Essen an der Radio Essen Wetterbude im Südviertel. Da haben wir aktuell 15 Grad. Das Wetter ist ziemlich grau. Zwischendurch regnet es auch mal. Es bleibt insgesamt eher ungemütlich mit maximal 21 Grad am Nachmittag. Morgen haben wir dann weiter viele Wolken und ganz ähnliche Temperaturen. Der Radio Essen Verkehrsservice, der geht jetzt angenehm schnell. Die Staus sind soweit weg. Ihr kommt also ganz gut durch auf den Autobahnen, auch im Essener Stadtverkehr. Ein neuer Knöllchenkalle-Standort ist heute auf der Rellinghauser Straße in Richtung Frankenstraße vor dem Altenheim gesehen. Unter anderem von Antje aus dem Radio Essen Verkehrsmelderclub. Dankeschön.
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1: Hier ist für euch Christian Banier. Schön, dass ihr dabei seid.
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0: Wir alle können uns doch, glaube ich, immer noch gut an diesen irren Jubel vom Kloppo erinnern, oder? Guten Morgen, hier war Radio Essen. Ja, diesen Jubel werden wir hoffentlich bald wieder sehen, wenn Jürgen Klopp zum ersten Mal als Bundestrainer an der Seitenlinie steht. In wenigen Wochen ist Heimpremiere, dann spielen wir in der Nations League gegen Griechenland. Der Ticketverkauf, der startet heute und Kloppo hofft auf die Unterstützung der Fans.
1: Ich möchte außergewöhnliche Atmosphären schaffen und ich weiß, dass da der Fußball, der gespielt wird, echt ein entscheidender Einflussfaktor ist. Daran werden wir arbeiten und die Leute sollten diese Möglichkeit zumindest mal überdenken, ob sie da nicht auch mit dabei sein wollen.
0: Also Jürgen Klopp hat auf jeden Fall Bock. Das erste Spiel ist im September auswärts gegen die Niederlande. Kurz danach gibt es dann, wie gesagt, das Heimspiel gegen Griechenland in Augsburg. Die Tickets, die gehen heute in den Verkauf. Hier ist Radio Essen.

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Gleich ab 10 geht's weiter hier bei Radio Essen mit unserem Sommerradio. Dabei wünsche ich euch auf jeden Fall schon mal viel Spaß. Das war die Frühschicht für heute. Ich bin Christian Banier. Wir hören uns morgen

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1: Mit Thorsten Adolfs. Guten Morgen. Deutschland bekommt heute einen zentralen Forschungsstandort für die Drohnenabwehr. Innenminister Dobrindt eröffnet in einer halben Stunde in Kochstedt in Sachsen-Anhalt das Nationale Technologiezentrum für Drohnensicherheit. Dafür werden das Gelände und die Räumlichkeiten des Deutschen Zentrums für Luft- und Raumfahrt in Kochstedt genutzt. Experten sollen in dem neuen Zentrum vor allem bestmögliche Abwehrmöglichkeiten von feindlichen Drohnen entwickeln. Infos dazu hat Marc Weiß.
2: Drohnen einfach abzuschießen verhindert zwar Angriffe, es macht genaue Untersuchungen der Drohne aber meistens unmöglich, weil sie beim Abschuss in der Regel zerstört werden. Mehr versprechen sich Fachleute vom sogenannten Jamming. Dabei werden das GPS-Signal und die Funkverbindung der Drohne blockiert, sodass sie in eine Art Landemodus geht. Viel verspricht man sich auch vom Spoofing. Hier wird die Drohne mit falschen GPS-Daten gehackt und zu einem anderen Ort sicher umgeleitet. Eine nicht zerstörte Drohne gibt in der Regel Hinweise darauf, von wo sie kam und wer dahinter steckt. Der DLR-Standort Kochstedt bietet für Forschung und auch für Tests

0: ideale Möglichkeiten, sagt Innenminister Dobrindt. Es gibt eine Art Mini-Flughafen, auf dem sowohl Drohnen als auch deren Abwehr getestet werden können. Das Zentrum ist schon seit 2021 in Betrieb. Bisher ging es hier vor allem darum, Drohnen für die zivile Nutzung, zum Beispiel Lieferdrohnen oder Überwachungsdrohnen, zu entwickeln. Mit dem heutigen Tag kommt nun die militärische Abwehr der Flugobjekte als Forschungsbereich dazu.
1: Und jetzt weitere Meldungen im Überblick. Der Wind bereitet den Einsatzkräften im Waldbrandgebiet im Hohen Venn zurzeit keine Probleme. Das Feuer breite sich von Belgien aus nicht in Richtung der deutschen Grenze aus, heißt es von der Stadt Monschau. Im Brandgebiet sorgt aber der starke Rauch weiter für Probleme. Hilfreich bei der Brandbekämpfung ist zurzeit der Regen. Auf dem Bau geht es voran. Seit Januar wurden mehr als 126.000 Baugenehmigungen erteilt. Das sind gut 15% mehr als im Vorjahreszeitraum. Das sei das Ergebnis zielgerichteter Politik, sagte Bundesbauministerin Huberts. Insgesamt sei man allerdings noch auf einem vergleichsweise niedrigen Niveau. Landwirtschaftsminister Rainer will den Bauern wegen der Trockenheit helfen, aber erst nach der Erntebilanz. Das hat er im ZDF gesagt. Man brauche zunächst belastbare Daten. Rainer geht erst einmal nicht davon aus, dass Brot und Fleisch teurer werden. Da würden noch viele andere Faktoren mit reinspielen, so der CSU-Minister. Ganz viel Geduld brauchen Autofahrer bei Dortmund. In der Nähe von Kamen geht nichts mehr, nachdem dort in der Nacht auf der A2 ein Schwertransporter samt Baukran verunglückt ist. Der LKW hat die Mittelleitplanke durchbrochen und liegt jetzt quer auf der Fahrbahn. Der Kran liegt daneben. Die Polizei hat die Strecke an der Anschlussstelle Kamen-Bergkamen deshalb in beide Richtungen voll gesperrt. Die Lage ist extrem kompliziert, weil bei dem Unfall jede Menge Kraftstoff ausgelaufen ist. Bevor der Kran geborgen werden kann, muss die Fahrbahn gereinigt und teilweise sogar der Grünstreifen ausgebaggert werden, damit keine Umweltschäden entstehen. Die A2 wird deshalb noch viele Stunden gesperrt bleiben. Fahrer und Beifahrer wurden bei dem Unfall leicht verletzt. Das waren die Nachrichten mit Thorsten Adolfs.
2: Kurz nach 10 und damit gucken wir mal aufs Wetter für heute hier bei eurem Sommerradio. Am Vormittag, da regnet es immer wieder bei aktuell 16 Grad. Mittags und abends bleibt es dann trocken. Von der Sonne, da sehen wir heute zwar nicht viel, aber es ist angenehm bei Werten zwischen 19 und 22 Grad. Morgen sieht es dann ähnlich aus wie heute, dann bei 18 Grad.
3: Es geht rüber auf die Straßen. Hier ist euer aktueller Verkehrsservice. Geht los auf der A3 Anheim-Köln zwischen Oberhausen-Holten und Kreuz Oberhausen-West. 2 Kilometer Stop and Go, 5 Minuten plus. Die A40 Dortmund-Duisburg zwischen Gelsenkirchen-Süd und Essen-Frillendorf. 2 Kilometer stockend, auch hier 5 Minuten plus. Die A44 Dortmund-Kassel zwischen Lichtenau und Warburg, 6 Kilometer Stau. Ihr braucht eine halbe Stunde länger. Genauso auch in Richtung Kassel-Dortmund zwischen Kreuzwerl und Kreuz-Dortmund-Unna, 12 Kilometer Stau. Wie gesagt, auch hier eine halbe Stunde plus. Da, wo es geht, euch eine gute und sichere Fahrt.
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2: Und schönen guten Morgen.
3: Freunde, wir brauchen euch gleich. Wir spielen nämlich ein ganz, ganz tolles Spiel mit euch.
2: Oh ja.
3: Wie heißt das, Julia?
2: Eiswürfel-Karaoke. Mhm. Was steckt dahinter? Also ihr müsst Songs erraten, die wir mit einem wirklich sehr, sehr vollem Mund Eiswürfel aufgenommen haben. Und was ihr gewinnen könnt, das hört ihr gleich nach 3 Songs bei uns.
3: Genau, gerne jetzt aber schon mal so ein Eis bei WhatsApp schicken, damit wir sehen, dass ihr da seid. Ne? Hier rein.
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3: Das jetzt aber erstmal zum Reinkommen, Alex Warren, Ordinary. 4 Minuten nach 10 haben wir's. Tag zusammen.

0: Ja, zu heiß muss es auch nicht. 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

0: großartige Ed Sheeran. 13 Minuten nach 10 haben wir's.
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2: Nummer 1. Lukas?
0: Ja?
2: Ich sage dir, das wird schwierig. Also, was sich die Sommerradio-Redaktion hier wieder ausgedacht hat.
0: Ich glaube nicht. Ich glaube, die schaffen das.
2: Meinst du?
0: Die Hörer.
2: Ich weiß nicht. Ich finde es schon ziemlich sehr undeutlich, ne? Und schwer zu verstehen.
0: Wir sollten erstmal erklären, worum es geht, ne? Also der Sommer, der ist ja, man sieht es gerade draußen, so ein bisschen mau. Mhm. Deswegen haben wir uns gedacht, wir bringen euch heute Mittag Eis vorbei für das absolute Sommergefühl.
2: Genau. Vorausgesetzt, ihr erkennt unseren Eiswürfel-Karaoke-Song. Unser Reporter Max und unsere Sommerradio-Reporterin Lena, die haben einen bekannten Sommerhit für euch eingesungen. Und weil das sonst viel zu einfach wäre, haben sie sich einfach eine Handvoll Eiswürfel in den Mund reingekloppt. Sagen wir mal, das war so eine unüberschaubare Anzahl. Ne?
0: Gesangstalenteinlage, würde ich es nennen. Das Ergebnis ist, wie gesagt, deshalb nicht so leicht zu verstehen. Den ersten, sehr, sehr kurzen Ausschnitt gibt's jetzt für euch. Zuhören bitte, Freunde.
2: Ich stelle mir die Gesichter der beiden dabei vor. Ich fand, das war wirklich sehr, sehr kurz, ja, ne? Und sehr vernuschelt außerdem. Aber vielleicht habt ihr den Song ja erkannt. Dann schickt uns eure Antwort doch gerne per WhatsApp-Sprachnachricht an die Hotline.
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0: So, und unter allen richtigen Lösungen verlosen wir dann eine Ladung Eis, die wir euch heute persönlich sogar noch vorbeibringen. Und für alle, die noch keine Ahnung haben, was das für ein Song war, in einer guten Stunde gibt's den nächsten Schnipsel für euch. Peace out.

0: wünschen euch einen wundervollen Dienstag.
1: Julia Krüsemann und Lukas Mantschier, Tag zusammen.
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0: Hier ist Mario Alt für euch mit einem kurzen Wetterüberblick hier bei Radio Essen für den Tag heute. Schönen guten Morgen. Ja, es bleibt bis heute Abend regnerisch mit kurzen Phasen, in denen es dann auch mal trocken ist. Das Ganze bei maximal 21 Grad. Aktuell starten wir noch relativ frisch mit 16 Grad gemessen an der Radio Essen Wetterbude in Kupferdreh. Morgen dann ähnliches Spiel, viel Regen bei den gleichen Temperaturen. Kurz nach 10:30, hier ist jetzt der Radio Essen Verkehrsservice für euch. Damit Stau auf der A40 Dortmund Richtung Duisburg zwischen Gelsenkirchen Süd und dem Dreieck Essen Ost. 3 Kilometer stockt es da aktuell plus 5 Minuten. Im Essener Stadtverkehr keine größeren Staus, da kommt ihr überall ganz gut durch. Deswegen kann ich euch noch die Blitzer mit auf den Weg geben. Auf der Hatzbachstraße in Richtung Harzopf, da steht der Caddy in der 30er-Zone, hat der Frank gerade eben durchgegeben. Und dann haben wir noch die Rellinghauser Straße in Richtung Frankenstraße kurz vor dem Altenheim. Da steht der Knöllchenkalle, der Blitzeranhänger der Stadt Essen, ganz frisch dahin gezogen. Danke an unsere rund 5000 Radio Essen Verkehrsmelderinnen und Verkehrsmelder fürs Bescheid sagen. Kommt alle gut und sicher an euer Ziel.
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2: Wir wollen von euch wissen, welcher Song ist das hier? Schickt uns eine WhatsApp-Sprachnachricht. Um kurz nach 11 gibt es dann den nächsten Tipp.
3: Hier sind Julia Krüsemann und Lukas Mansch und wir wünschen euch einen schönen Dienstag mit Rosalind.

0: Mit der Fußball-WM wurde zwar nichts in diesem Jahr, aber vielleicht klappt's ja mit der Soccer-WM in Essen.
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2: Jo, mitten in der Innenstadt in Essen auf dem Kennedyplatz, da läuft Ende der Sommerferien die Kleinfeld-Fußball-WM, also eben der Soccer-World Cup.
0: 48 Mannschaften, die kommen aus der ganzen Welt zu uns, spielen da gegeneinander, 6 gegen 6 Spieler immer pro Spiel. Gespielt wird in so einer Art Fußballarena, ne? Könnt ihr euch vorstellen, wie so ein riesiges Fußballstadion, die man so kennt aus aller Welt, nur so 1000-mal kleiner gefühlt. Tickets, die gibt's ab 10 Euro.
2: Und das Schöne ist, da gibt's natürlich auch Essens- und Getränkestände und ganz schön für die Kleinen. Die können nämlich auf dem Schoß der Eltern sitzen und brauchen kein eigenes Ticket. Und ganz wichtig natürlich das Thema Barrierefreiheit. Es gibt eine Fläche für Rollstuhlfahrer und deren Begleitung.
0: Ja, und wer es ganz pompös möchte, der kann natürlich auch in der VIP-Lounge sitzen, wie Sergio Ramos bei der WM. Tickets bekommt ihr dafür 89 Euro.
2: Ob es da auch 85 Millionen Fußballtrainer gibt?
0: Ja, wer weiß.
2: Wir wissen es nicht.
0: Ist ein Blick wert.
2: Soccer-WM in Essen auf dem Kennedyplatz. Nächste Woche Freitag geht's da los und das Ganze geht dann bis zum 6. September. Wenn ihr da seid, wünschen wir euch viel Spaß.
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0: großartiger Künstler Post Malone mit Chemical. 10:48 haben wir's.
1: Und jetzt kommt so ein Song, da stelle ich mir immer vor, wie ich so zu Hause auf der Fensterbank sitze, am Fenster. Du guckst so raus und dein Gesicht, das klebt schon ein bisschen an der Fensterscheibe.
0: So wie du gerade am Mikrofon.
1: Oh nein. Schön ist das. Kann man so dramatisch bei rausgucken, dem Regen beim Fallen zusehen.
0: Ich kann deinen Gedanken noch nicht so ganz folgen, aber ich werde das versuchen, diese komplette Woche noch zu schaffen,
1: Julia. Ja komm, jetzt kleb mal dein Gesicht hier ans Fenster.
0: Okay.

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1: Mit Thorsten Adolfs. Guten Tag. Wer seine Kinder einfach ein paar Tage früher aus der Schule nimmt, um günstiger in den Urlaub zu fliegen, kann in NRW viel Ärger bekommen. Eine neue Statistik der Deutschen Presseagentur zeigt jetzt, die Zahl der Bußgeldverfahren wegen Verletzungen der Schulpflicht ist bei uns deutlich gestiegen. Im vergangenen Jahr waren es fast 12.000 Verfahren. Das ist etwa ein Viertel mehr als im Jahr davor. Und in diesem Jahr laufen schon wieder tausende neue Verfahren. Einzelheiten aus dem Landtagsstudio von José Nasiandi.
2: Es geht grundsätzlich um unentschuldigtes Fehlen, nicht nur um sogenannte Ferienverlängerungen. Wenn diese Fehltage kurz vor oder nach den Ferien vorkommen, reagieren die Bezirksregierungen aber besonders allergisch. In mehr als 1.100 Fällen ging es im vergangenen Jahr nachweislich um unerlaubte Ferienverlängerungen, zum Beispiel weil Eltern einen günstigeren Flug bekommen wollten. Wer sein Kind direkt vor oder nach den Ferien ohne Genehmigung fehlen lässt, muss mit bis zu 1.000 Euro Bußgeld rechnen. Und das kann sogar mehrfach fällig werden. Eltern können für jedes Kind belangt werden. Für Kinder ab 14 Jahren kann zusätzlich noch ein weiteres Bußgeld fällig werden, wenn das Kind zum Beispiel alleine in den Urlaub fliegt. Besonders viele Fälle von unentschuldigtem Fehlen gab es im vergangenen Jahr im Regierungsbezirk Düsseldorf. Dort waren es fast 4.000.

0: Dabei geht es auch um Fälle, in denen ein Kind ohne plausiblen Grund nicht zum Unterricht erscheint. Für dieses Jahr liegen aus den Regierungsbezirken schon mehr als 5000 neue Bußgeldverfahren vor.
1: Und jetzt weitere Meldungen im Überblick. Bauernpräsident Rugwied geht nicht davon aus, dass der Wetterumschwung die Ernte noch retten kann. Er sagte bei NTV, dort wo Trockenschäden schon stark ausgeprägt sind, zum Beispiel beim Mais, werde der Regen nicht mehr helfen. Rüben und späte Gemüsekulturen wie Kohl könnten aber noch vom Regen profitieren, so Rugwied. In Sachsen-Anhalt ist ein neues Forschungszentrum eröffnet worden. Es soll dabei helfen, Drohnen besser zu erkennen und abzuwehren. Das Zentrum in Kochstedt ist Teil einer größeren Strategie, zu der auch eine spezielle Bundespolizeieinheit und ein gemeinsames Abwehrzentrum von Bund und Ländern gehören. Zuletzt hatte eine mit Sprengstoff beladene Drohne am Flughafen Leipzig-Halle für Aufregung gesorgt. In Deutschland mussten im vergangenen Jahr so viele Firmen dicht machen wie seit fast 20 Jahren nicht mehr. Knapp 188.000 waren es nach Angaben der Wirtschaftsauskunftei Kreditreform und des ZEW-Instituts. Besonders viele Schließungen gab es im Gastgewerbe. Als Gründe wurden in den meisten Fällen teure Energie, Fachkräftemangel und eine fehlende Nachfolge angegeben. Viele Eltern wünschen sich deutlich mehr Durchblick, wenn es um künstliche Intelligenz und Fake News geht. Das zeigte eine Umfrage der Körperstiftung. Mehr als jeder vierte Elternteil sagt ganz offen, dass er oder sie sich bei KI-Tools wie ChatGPT unsicher fühlen. Außerdem gaben viele Befragte an, sie hätten Probleme, Fake News im Netz zu erkennen. Die Eltern wünschen sich deshalb mehr Infos darüber, wie man KI-Bilder oder gefälschte Videos enttarnen kann. Die Körperstiftung sagt deshalb, dass dringend bessere Angebote nötig sind, um Familien echte Orientierung zu bieten. Das waren die Nachrichten mit Thorsten Adolfs.
2: Kurz nach 11, kurz mal nach dem Wetter zu schauen. Also ich meine, es ist Zeit dafür. Ich sortiere meine Worte gerade noch. So, wenn ihr gleich mit dem Hund raus müsst, dann gibt es dafür gerade nicht so das richtig trockene Zeitfenster. Also der Regen, der bleibt erstmal den ganzen Vormittag. Dazu haben wir viele Wolken, es ist windig und dann ab mittags bzw. abends habt ihr bessere Chancen für die trockene Hunderunde. Da sind es 20 Grad und es regnet mal nicht. Ist das nicht schön? Morgen allerdings dann wieder viel Regen. Was guckst denn du jetzt so?
3: Ich hänge voll bei der trockenen Hunderunde. Du konntest vorher nichts aussprechen, aber das hat funktioniert. Ja, schön, Julia. Geht rüber auf die Straßen. Hier ist euer aktueller Verkehrsservice. Wir starten auf der A2 Dortmund-Oberhausen zwischen Dreieck-Bottrop und Oberhausen-Königshardt. 2 Kilometer Stau, 5 Minuten plus hier. Die A3 Köln-Oberhausen zwischen Duisburg-Wedau und Oberhausen-Lierich. 3 Kilometer, 10 Minuten plus. Die A31 Gronau-Oberhausen zwischen Gladbeck und Dreieck-Bottrop, 1 Kilometer Stau, hier verliert ihr 5 Minuten. Und dann noch die A44 Dortmund-Kassel zwischen Lichtenau und Warburg, 7 Kilometer Stau, ihr braucht dann eine Dreiviertelstunde länger. Wenn ihr noch was gesehen habt für uns, Staus oder Blitzer, gerne melden, und zwar per WhatsApp.
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3: Euch allen ansonsten eine gute und sichere Fahrt.
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3: Hallöchen, hier sind Julia Krüsemann und Lukas Mansch.
2: Hallo, und wir haben jetzt die erste Single von Jennifer Page aus den späten 90ern für euch. Hier ist sie mit

0: 207 mit iLiver. Das ist Wunder. 10 nach 11 hier bei euch im Sommerradio.
1: Hier geht's weiter mit Homewrecker von Somber. Wir sind...
0: Wer sind wir?
1: Ich wollte sagen, wir sind gut drauf, aber wir sind Lukas Mantsch und Julia Krüsemann.
0: Das auch. Nacht zusammen.

0: 20:26 direkt zu uns ins Studio. Samba mit Homewrecker. 14 Minuten nach 11 haben wir's.
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3: So, kurzer Blick aus dem Fenster. Grau, Regen. Wir brauchen, was brauchen wir? Eis. Wie wär's mit Eis? Eis geht immer, oder? Also dafür braucht man eigentlich keine Sonne, denn Eis, ja, ist einfach geil.
0: Das stimmt, aber draußen ist ja trotzdem noch so ein bisschen grau, ne? Wir haben uns nämlich gedacht, wir verschönern euch den Tag so ein bisschen. Wir bringen den Sommer zu euch, vorausgesetzt, ihr erkennt unseren Eiswürfel-Karaoke-Song.
3: Ja, unsere Sommerreporter Max und Lena, die haben einen sehr bekannten Sommerhit für euch eingesungen. Und haben sich dabei gedacht, oh komm, wir stopfen uns doch einfach mal eine Handvoll Eiswürfel in den Mund. Sagen wir mal, das Gesangstalent ist...
0: Ich wollte gerade sagen, es war vor den Eiswürfeln schon nicht gut und jetzt noch viel schlechter.
3: Es ist grottig.
0: Das Ergebnis ist, wie gesagt, nicht so leicht zu verstehen. Den ersten Schnipsel, den haben wir euch vor einer Stunde gegeben, hier nochmal für euch zu hören.
3: Boah, länger hören macht wirklich einfach nicht besser, ne?
0: Mhm. Das Problem ist, ihr bekommt jetzt noch ein bisschen mehr zu hören. Achtung. Schön, oder?
3: Ja, also gesucht ist der Titel dieses Songs, wenn ihr den erkennt. Plus am besten noch ein Interpret oben drauf. Sagt uns Bescheid. Schickt uns eure Lösung bitte unbedingt per WhatsApp.
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0: Und wenn ihr dann richtig liegt, dann habt ihr die Chance auf eine persönliche Eislieferung von uns, die wir euch heute noch vorbeibringen. Und da ist auch egal, welches Eis, wir können alles besorgen und alles kaufen. Das hier ist ein bisschen frischer. Rihanna, Only Girl in the World. Habe ich schon lange nicht mehr gehört, den Song, oder?
3: Nö.
0: Willst du noch was sagen?
3: Nö.
0: Schönen Dienstag euch.
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1: Ich bin Mario Alt, guten Morgen. Kennt ihr eigentlich die Felis Bar in der Innenstadt, ganz in der Nähe vom Pferdemarkt? Ist eher eine Studentenkneipe, aber ich würde sagen, alle Generationen fühlen sich hier wohl und sind willkommen. Es gibt Craftbier, Brettspiele, einen Kicker und natürlich leckeres Essen. Ein 0,2er Pilz kostet auch nur 1,50 Euro. Und jeden Dienstag, also heute, ist da Jam Session. Heißt, ab 20 Uhr stehen verschiedene Musiker auf der Bühne. Auch ihr, zum Beispiel, wenn ihr singen könnt oder ein Instrument spielt und einfach Bock drauf habt. Ansonsten könnt ihr einfach nur hinkommen und ganz entspannt lauschen. Mehr Veranstaltungstipps gibt's auf Radio Essen.

0: 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Und damit kommen wir zum Wetter hier bei Radio Essen. Es bleibt den ganzen Tag über regnerisch mit kurzen Phasen, in denen es auch mal trocken ist. Das Ganze bei maximal 21 Grad. Aktuell messen wir 17 Grad an der Radio Essen Wetterbude in Altendorf. Morgen dann ähnliches Spiel, viel Regen bei den gleichen Temperaturen. Kurz nach 11:30, hier ist der Radio Essen Verkehrsservice für euch und da sieht es ganz gut aus. Keine größeren Staus auf den Autobahnen und auch bei uns im Essener Stadtverkehr kommt ihr überall ja, ganz gut und reibungslos durch. Dafür werdet ihr noch geblitzt auf der Frintropper Straße gegenüber vom Verkehrsübungsplatz, hat der Markus gerade durchgegeben. Und dann haben wir heute auch einen neuen Knöllchen Kalle, der steht auf der Rellinghauser Straße in Richtung Frankenstraße vor dem Altenheim. Danke euch allen fürs Bescheid geben und allen unterwegs eine gute Fahrt.
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2: Hello. Wir sind Julia Krusemann und Lukas Munch.
3: And we wish you a very good day. Und jetzt einen guten Ritt, ne? Howdy!
2: Beyoncé, Texas Hold'em, 11:33 haben wir's Tag zusammen.

0: Aqua mit Barbie Girl an eurem Dienstagvormittag, 11.40 Uhr am was?
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0: Wegzufahren, ne? Beliebtes Reiseziel jedes Jahr, die Berge in Italien, in den Dolomiten, da ist gerade Stau, da stehen tausende Touristen an.
1: Ja, aber jetzt nicht, wie man denken könnte, für die Dolomiten oder für den perfekten Fotospot, sondern fürs Essen.
0: Ja.
1: Gefüllte Berliner mit Sahne auf 2300 Metern, die Menschen warten da über eine Stunde drauf.
0: Das muss wirklich richtig gut schmecken da. Ein italienischer Influencer, der macht selber Content für die Berge, der hat geschrieben, ich habe noch nie so ein Chaos gesehen, überall stehen Menschen, Autos, das hat auch ein anderer Wanderer gesagt.
1: Die interessieren sich noch nicht mal für die Dolomiten. Die kommen einfach in Flipflops, nur um Fotos zu machen. Verrückt!

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1: Mit Thorsten Adolfs. Guten Tag. Für viele Landwirte in Deutschland ist es in diesem Jahr schlecht gelaufen. Der Bauernverband hat am Vormittag die aktuelle Erntebilanz vorgestellt. Demnach werden nur noch rund 41,9 Millionen Tonnen Getreide erwartet. Das sind etwa 7% weniger als im vergangenen Jahr. Malte Albrecht aus dem News-Team. Es gibt dabei aber große Unterschiede je nach Region.
2: Ja, genau. Vor allem in Süd- und Westdeutschland sind die Erträge vielerorts schwach ausgefallen. Teilweise kam es sogar zu Missernten. Bauernpräsident Ruckwied sagte, selten habe der Standort so stark über den Ernteertrag entschieden wie in diesem Jahr. Einbußen gab es unter anderem bei Weizen und Raps, bei dem noch Schäden durch Schädlinge hinzukamen. Betroffen sind teilweise aber auch Mais und Kartoffeln. Gründe sind das zu trockene Frühjahr und der heiße Sommer, vor allem in der zweiten Junihälfte. Auch der aktuelle Wetterumschwung mit Regen dürfte daran kaum noch etwas ändern.
1: Auf vielen Höfen ist die Lage angespannt. Was fordert der Verband jetzt von der Politik?
2: Ganz klar, schnelle Finanzhilfen vom Bund. Bauernpräsident Ruckwied fordert zum Beispiel steuerliche Entlastungen beim Agrardiesel. Außerdem sollten die Hilfen für Düngemittel erhöht werden. Laut Ruckwied hat die EU für Deutschland dafür 60 Millionen Euro bereitgestellt. Dieser Betrag könne auf bis zu 180 Millionen aufgestockt werden und das erwarte man auch. Ohne diese finanzielle Hilfe könnten viele Höfe die nächste Ernte kaum noch vorbereiten und finanzieren.
1: Dankeschön, Malte. Und jetzt weitere Meldungen in der Zusammenfassung. Der Rauch durch das Feuer im Hohen Venn in Belgien breitet sich über große Teile von NRW aus, weil der Wind gedreht hat und der Rauch nach unten gedrückt wird. Gewarnt wird mittlerweile für die Städteregion Aachen, Köln, Leverkusen, Solingen, Wuppertal, den Kreis Mettmann, den Rheinisch-Bergischen Kreis und den Oberbergischen Kreis. Das Stuttgarter Oberlandesgericht hat einen Ukrainer verurteilt, der für Russland Brandanschläge vorbereitet hat. Der Mann bekam eine Freiheitsstrafe von 1 Jahr und 3 Monaten. Zwei weitere Angeklagte aus der Ukraine wurden freigesprochen. Nur jeder zweite Bundesbürger will in den nächsten 12 Monaten was Teures kaufen, wie Möbel, Autos oder Waschmaschinen. Das ist das Ergebnis einer YouGov-Umfrage für die Teambank AG. Begründet wird das mit der eigenen finanziellen Situation. Demnach belasten hohe Preise, zu geringe Ersparnisse und hohe Energie- und Lebenshaltungskosten das Portemonnaie. Wer günstig online shoppt, sollte besonders genau hinschauen. Der Handelsverband Deutschland warnt aktuell vor betrügerischen China-Shops, die sich als deutsche Anbieter tarnen. Sie nutzen deutsche Namen und haben oft eine deutsche Domain. Um nicht in die Falle zu tappen, sollte man sich das Impressum ganz genau anschauen.

0: Wenn der Sitz der Firma oder die Rücksendeadresse in China ist, dann ist Vorsicht geboten. Auch Erfahrungsberichte von anderen Käufern im Netz sind meistens ein guter Anhaltspunkt, um den Shop besser einzuschätzen. Die Verbraucherzentrale bietet außerdem einen Fake-Shop-Finder an, der solche Anbieter entlarvt. Rücksendungen zu solchen Shops sind oft extrem teuer, warnt der Handelsverband. Das führt dazu, dass viele Kunden auf dieses Recht verzichten und die Ware behalten. Genau das sei das Geschäftsmodell solcher Online-Händler. Das waren die Nachrichten mit Thorsten Adolfs.
1: Und damit gucken wir jetzt hier im Sommerradio einmal aufs Wetter. Kurz nach 12 haben wir und immerhin schon 18 Grad gemessen bei uns in der Stadt. Heute geht's noch hoch bis auf 21 Grad. Und zum Nachmittag, ja, regnet's hier bei uns. Nee, gar nicht. Bis zum Nachmittag regnet's hier bei uns. Dazu haben wir dichte Wolken und es ist windig. Und am Abend, da wird's trocken. Siehst du, das ist die gute Nachricht.
2: Aha. Mhm. Es geht rüber auf die Straßen. Hier ist euer aktueller Verkehrsservice. Wir starten auf der 2 Dortmund-Oberhausen zwischen Dreieck Bottrop und Oberhausen-Königshardt, 2 Kilometer Stau, 10 Minuten plus. Die A40 Duisburg-Essen zwischen Mülheim-Heißen und Essen-Holsterhausen, 3 Kilometer Stau, Viertelstunde plus. Und die A44 Dortmund-Kassel zwischen Lichtenau und Warburg, 9 Kilometer Stau, ihr braucht eine halbe Stunde länger. Und dann nochmal die A44, diesmal aber Kassel-Dortmund zwischen Unna-Ost und Kreuz Dortmund-Unna, 3 Kilometer Stau, hier braucht eine Viertelstunde länger. Da, wo es geht, euch eine gute und sichere Fahrt.
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2: Wir stellen euch heute die Frage, welches Lied wir hier suchen.
1: Unser WhatsApp stand hier in der Redaktion überhaupt gar nicht mehr still. Ihr habt uns zugeschüttet mit euren Antworten und alle richtigen von euch, die sind natürlich bei uns im Lostopf gelandet.
2: Wer gewonnen hat, wer genau richtig war, ins Schwarze getroffen hat, das hören wir gleich nach 3 Songs hier bei uns. Der bekommt natürlich aber auch noch eine dicke, fette Ladung Eis. Hier sind Julia Krüsemann und Lukas Mansch. Einen schönen Dienstag euch.
1: Hallo.

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0: ganz neue Musik bei uns auf der Playlist. Katy Perry, Watch It Burn. 12.13 Uhr haben wir's.
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0: Tja, wir fragen euch ja schon den ganzen Vormittag, welchen Song unsere Kollegen Max und Lena liebevoll eingesungen haben.
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3: Die waren nicht drunk, ne? Also die hatten einfach nur so gefühlt 100 Eiswürfel im Mund.
0: Ja, mindestens wahrscheinlich.
3: Ihr habt uns ganz, ganz viele Sprachnachrichten über WhatsApp geschickt. Und ja, jetzt geht es darum, den oder die Gewinnerin zu küren. Denn der oder diejenige bekommt ein Eis von uns, ne?
0: Genau, so. Die Marie aus Gelsenkirchen, die hat sich gemeldet bei uns.
4: Das Lied ist Hey Up in den Süden. Interpret weiß ich jetzt leider nicht, aber ich glaube, das ist es.
3: Na, ob das stimmt? Also Interpret wusste sie nicht, ne? Ja. Ist nicht ganz so schlimm, weil nee. Marie hat es extra nochmal gesungen für uns.
4: Oh, willkommen, willkommen, willkommen in Sonne.

0: habt ihr heute ab 14 Uhr nochmal die Chance dazu. Dann gibt es nämlich bei uns hier in der Sendung den nächsten Schnipsel und die nächste Ladung Eis.
1: Und das Schöne ist, Marie bekommt Eis nach Hause. Wir schicken euch den Sommer auch rüber. Das ist jetzt für euch Buddy, unser gesuchter Song bei unserer Eiswürfel-Karaoke. Hier ist Ab in den Süden für euch.
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1: Mit Madeleine Gehrig, hallo. In Altenessen haben heute Nacht mehrere Autos gebrannt. Gegen 1 Uhr musste die Feuerwehr zur Altenessener Straße ausrücken. Da standen schon 2 Autos auf einem Parkstreifen komplett in Flammen. Das Feuer ist dann noch auf ein drittes Auto übergegriffen und hat ein viertes beschädigt. Die Polizei ermittelt jetzt wegen Brandstiftung. Die alte Psychiatrie in Haidhausen wird abgerissen. Ab Oktober geht es los an der Barkhofenallee, das hat die LVR-Universitätsklinik mitgeteilt. Bis zum Sommer nächstes Jahr soll so Platz entstehen für eine Forensik. Das ist ein Ort, an dem psychisch kranke Straftäterinnen betreut werden. Anwohnerinnen und Anwohner wehren sich dagegen, auch Sorge um die Sicherheit in Haidhausen. Sie sind zuletzt auch vor Gericht gezogen. Und das ist unsere gute Nachricht. 3 Freundinnen sind heute in Harzopf gestartet und fahren jetzt mit dem Fahrrad bis nach Saint-Tropez. Dabei sammeln sie Spenden für verschiedene Hilfsprojekte. Wie ihr helfen könnt, steht auf radioessen.de und da findet ihr auch alle weiteren Nachrichten hier bei uns aus der Stadt oder ihr hört sie über DAB+. Und hier ist das Radio Essen Wetter für euch. Es ist ziemlich ungemütlich draußen, eigentlich so richtiges Wetter zum Zuhause einkuscheln, finde ich. Dabei ist es mit 18 Grad an der Radio Essen Wetterbude an der Margaretenhöhe jetzt noch relativ warm, aber natürlich ziemlich kalt im Vergleich zu den letzten Tagen. Es regnet und es ist windig dazu und das bleibt heute die ganze Zeit so und morgen eigentlich auch. Hier ist der Radio Essen Verkehrsservice für euch um kurz nach 12:30. Es staut sich auf der A40 Duisburg in Richtung Essen zwischen Mülheim-Heißen und Essen-Holsterhausen 3 Kilometer. Ihr braucht circa eine Viertelstunde länger. Blitzer haben wir noch auf der Frintropper Straße gegenüber vom Verkehrsübungsplatz, auf der Rellinghauser Straße in Richtung Frankenstraße, auf der Moltke Straße in Richtung

0: Stehler Straße, auf dem Sachsenring in Richtung Dahlhausen und auf der Stauder Straße in Richtung Katernberg. Danke fürs Bescheid geben und gute Fahrt.
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2: Ja, gute Laune, die haben wir auch dabei, ne? Lukas Mantzsch sitzt mir gegenüber, ich bin Julia Krüsemann, wir sind bereit.
3: Für?
2: Ja, alles, was jetzt kommt.

0: einfach lässig. Gute Stimmung.
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0: Menschen, die planen ihren Urlaub ja wirklich so wochenlang im Voraus. Ne? Die haben dann so 3 verschiedene Excel-Tabellen zu Hause liegen. Da wird analysiert und. Aber wir finden, 3 Stunden reichen auch.
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2: Das ist Musik von Sophie and the Giants und Purple Disco Machine. Das ist Paradise.

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1: Mit Lena Bauer. Guten Tag. Noch ist der Brand weiter nicht unter Kontrolle, aber es geht voran mit den Löscharbeiten im Hohen Venn. Dank des Nieselregens und der Löscharbeiten hat sich die Ausbreitung des Feuers stark verlangsamt. Allerdings sind die Folgen inzwischen auch über 100 Kilometer weit entfernt zu spüren. Jannik Böke aus der Nachrichtenredaktion: Immer mehr Städte und Landkreise veröffentlichen aktuell offizielle Warnungen wegen des Brandgeruchs.
2: Zum Beispiel hat die Kölner Feuerwehr eine großräumige Geruchslage im Stadtgebiet ausgerufen. Und mittlerweile gelten Warnungen wegen Rauchgasen von der Städteregion Aachen und dem Kreis Düren aus bis hin zum Oberbergischen Kreis und Wuppertal. Eine akute Gefahr für die Gesundheit besteht zwar nicht, teilweise gilt aber die Empfehlung, Fenster und Türen geschlossen zu halten.
1: Das Ganze wird uns voraussichtlich noch eine ganze Weile beschäftigen. Und das Feuer bleibt eine echte Herausforderung für die Einsatzkräfte.
2: Und die Herausforderungen, die wechseln auch noch ständig. Aktuell sind der Wind und der Qualm ein Problem, so der Forstamtsleiter im Belgischen Rundfunk. Demnach stehen die Feuerwehrleute aktuell wegen der Windrichtung total im Qualm und im Regen. Das Ziel ist trotzdem, den Brand heute endgültig einzukreisen, sagte am Morgen ein Verwaltungssprecher.
1: Danke, Jannik. Und damit jetzt zu weiteren Meldungen in Kürze. Die Landwirte in Deutschland machen sich Sorgen um ihre Ernte in diesem Jahr. Die fällt laut der vorläufigen Bilanz des Deutschen Bauernverbands insgesamt deutlich kleiner aus. Als Gründe nennt der Verband lange Trockenheit und Hitze. Im Rhein fließt ganz langsam wieder etwas mehr Wasser. Der Pegel an der Messstelle Kaub in Rheinland-Pfalz ist gestiegen auf 12 cm. Das ergibt das Monitoring der Internationalen Kommission zum Schutz des Rheines. In den letzten Tagen gab es dort noch einstellige Werte. Auch hier bei uns in NRW dürften die Pegel laut Experten nach und nach steigen. Wer mit dem Auto unterwegs ist, braucht heute hier bei uns in NRW teilweise besonders starke Nerven. Mehrere LKW-Unfälle sorgen für Probleme. Seit dem Morgen ist die A2 bei Bergkamen dicht. In der Nacht war ein Laster umgekippt. Und jetzt gab es auf der A1 bei Schwerte in Richtung Köln gleich 2 Unfälle mit Lastkraftwagen. Auch hier ist die Autobahn aktuell voll gesperrt. Das Budget für große Anschaffungen fällt bei vielen aktuell eher klein aus. Über 50% der Menschen in Deutschland will in den nächsten 12 Monaten auf den Kauf hochpreisiger Produkte verzichten. Der Kauf von zum Beispiel Möbeln oder Waschmaschinen bleibt eher aus. Das zeigt der Easy Credit Kreditindex für dieses Jahr. Demnach ist es egal, ob es sich um eine Wunschanschaffung oder eine notwendige Investition handelt. Wir gehen laut den Ergebnissen der repräsentativen Umfrage mit unserem Budget

0: einfach vorsichtig um. Deswegen komme es für über 70% auch nicht in Frage, einen Kredit für zum Beispiel ein neues Auto aufzunehmen. Und auch das Alter macht einen Unterschied. Je älter, desto höher ist die Zurückhaltung. Und das waren die Nachrichten mit Lena Bauer.
1: Das Wetter, da schauen wir jetzt drauf hier beim Sommerradio. Es ist grau, nass und Nieselregen. Das beschreibt es ganz gut. Aktuell haben wir 18 Grad. Lukas hustet hier immer mal wieder durchs Studio. Ach, sag mal, warst du irgendwie gestern draußen joggen oder so?
2: Natürlich nicht. Ich gehe doch nicht joggen.
1: Naja, gut, okay. Wenn du das heute vorhast oder jemand von euch, dann könnt ihr das ab nachmittags tun. Oder heute Abend, da wird es nämlich trocken bei bis zu 22 Grad. Die Wolken, die bleiben, die haben wir nämlich auch morgen den Tag über wieder. Der Mittwoch nämlich genauso grau wie heute bei 18 Grad.
2: Kurz nach eins ist es. Hier ist der aktuelle Blick auf den Verkehrsservice. Wir starten rein mit einer Warnmeldung von der 42 Dortmund-Kamp-Lindfort zwischen dem Kreuz Herne und Herne-Krange. Da hat es einen Unfall gegeben. Die Unfallstelle ist noch ungesichert. Da sind zwei Autos auf dem Fahrstreifen aktuell kaputt. Aktuell da 1 Kilometer Stau und 10 Minuten plus. Das wollte ich noch dazu sagen. Dann staut sich's auch. Julia, jetzt habe ich auch ein Problem.
1: Ich kann dir von hier aus nicht helfen, Lukas. Ich sehe dein Screen nicht.
2: Ich mache weiter. Aktuell staut sich's auch auf der A3 Köln-Oberhausen zwischen Duisburg-Wedau und Oberhausen-Lierich. 3 Kilometer, 10 Minuten plus. Die A40 Duisburg-Essen zwischen Mülheim-Heißen und Essen-Holsterhausen. 4 Kilometer Stau, 20 Minuten plus. Und die A44 Dortmund-Kassel zwischen Lichtenau und Marsberg. 3 Kilometer Stau. Viertelstunde obendrauf für euch. Davos, geht euch eine gute und sichere Fahrt.
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1: Schäm dich nicht, Lukas. Ich habe früher als Kind in meinem Auto gesessen und habe mir gedacht, meine Güte, wie machen die das? So viele Zahlen, so viele Richtungen.
2: Ist das jetzt positiv für mich?
1: Ja, komm, jeder macht mal einen Fehler. Oder 5.
2: Julia Krüsemann und Lukas Mansch noch bis 14 Uhr in eurem Sommerradio. Das ist jetzt sommerliche Musik von Lilywood und The Prick. Wie heißt der Song? Prayer in Sea, Julia.
1: Guck mal, das

0: offiziell zum Sommersong des Jahres gewotet worden. Shakira und Burna Boy mit Die Die. Viertel nach eins haben wir's.
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3: Wir verteilen jetzt Eis, denn wir haben, gucken wir mal aufs Thermometer, 19 Grad und es regnet. Aber wir sind halt auch euer Sommerradio. Das heißt, wir haben es uns zur Hauptaufgabe gemacht, euch so ein bisschen Sommergefühl nach Hause zu bringen.
0: Genau, Marie aus Gelsenkirchen, die hat heute Morgen unseren Songschnipsel erraten. Da haben wir diesen Hit hier gesucht.
3: Ja, ganz einfach. Schlagerpartysänger Buddy war das mit Ab in den Süden. Die Antwort hat auch sie gegeben und das ist natürlich absolut richtig.
0: So, und dann unsere Reporter, also haben quasi diesen Song mit Eiswürfeln im Mund eingegurgelt. Sommerradio-Reporter Max Berger unter anderem ja mit. Und du, Max, du bist jetzt bei Marie mit einer dicken Packung Eis. Wie hat Marie reagiert?
4: Ja, also bisher ganz positiv. Wir sitzen hier gerade zusammen in der Küche.
0: Ach, schön.
4: Und Marie, hast du mal rausgeschaut, warum bei dem Wetter Eis?
5: Ja, Eis geht eigentlich immer, da braucht man kein Wetter für. Das ist so meine Meinung.
4: Ja, und ich würde sagen, das haben wir jetzt auch hier gut hinbekommen. Deswegen würde ich einmal sagen, mach mal gerne auf. Wir haben hier so eine Kühltasche mit so einem Reißverschluss.
0: Hm.
4: Genau. Ah,
0: vorbereitet.
4: Damit langsam geöffnet. Ja, klar, alles schön gekühlt. Und so.
5: Oh.
4: Ja, was ist da drin? Was siehst du?
5: La Pistazie, würde ich sagen. Irgendwie sowas von Magnum. Richtig gut. Ah, Kaktuseis, da wird meine Tochter richtig steil gehen. Die liebt das. Das ist, glaube ich, dieses Solero. Oder, nee, ein Fritzschwinger. Ah, die 90er sind auch hier eingetroffen. Sehr schön. Ja.
4: Ja, wie eine kleine Zeitreise quasi so
5: mega.
4: Ein bisschen, ne? Genau, jetzt hast du gerade erzählt, dein Mann ist auf Montage und jetzt hast du dich hier einfach beworben beim Radio. Warum? Was machst du jetzt hier mit dem ganzen Eis?
5: Auf jeden Fall essen, würde ich sagen. Also meine Tochter wird sich davon was abgreifen, ich auf jeden Fall. Und das Pistazie lasse ich für meinen Mann über, bis er dann von der Montage am Sonntag wiederkommt.
4: Ja, also Lukas, ich würde sagen, klingt da soweit erstmal ganz gut. Man hört im Hintergrund auch so ein bisschen Vogelgezwitscher. Kannst du noch mal kurz sagen, hier sind nämlich zwei Wellensittiche sind das, ne?
0: Ach so.
4: Wie heißen die?
5: Ja, wir haben einen, der ist so gelb-grün, der heißt Dicken, aufgrund, weil er halt ein bisschen dick ist. Und der andere, der hat den Namen von meiner Tochter bekommen, Olaf aus dem Film Anna und Elsa.
0: Oh, schön.
4: Ja, passt ja auch noch mal, ne? Thema Eis und so, hast ja auch noch einen Schneemann dabei.
0: Sehr gut.
4: Ist alles da.
0: Danke, Max.
3: Ja, cool. Vielleicht kriegt der Dicke auch was ab. Wobei, bin ich besser nicht, ne? Vögel vertragen Eis, glaube ich, nicht so.
0: Wir wünschen euch einen guten Appetit und

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0: Ich bin Nadine Müller und wir schauen hier bei Radio Essen zusammen aufs Wetter. Heute bleibt es nämlich regnerisch. Zwischendurch gibt es mal kurze, trockene Phasen, aber sehr nass der Nachmittag in Essen. Gerade nur 18 Grad an der Radio Essen Wetterbude in Frintrop. Wärmer als 21 wird es auch heute nicht. Morgen bleibt es dann weiter nass und grau bei bis zu 19 Grad. Der Radio Essen Verkehrsservice mit einer Warnmeldung von der A42 Dortmund Richtung Kamp-Lintfort zwischen dem Kreuz Herne und Herne-Krange. Da gibt es gerade eine ungesicherte Unfallstelle, zwei kaputte Autos auf dem Standstreifen. Achtung da! Einen Stau habe ich noch für euch von der A40 Duisburg Richtung Essen zwischen Mülheim-Heißen und Holsterhausen. Da gibt es gerade 20 Minuten plus. Im Essener Stadtverkehr auf der alten Essener Straße Stadteinwärtshöhe Palmbuschweg, da braucht ihr auch gerade 5 Minuten länger. Und Blitzer habe ich noch für euch auf der Rellinghauser Straße in Richtung Frankenstraße wird geblitzt und ein Knöllchenkaller auf dem Sachsenring in Richtung Dahlhausen. Danke fürs Bescheid sagen. Ich wünsche euch eine gute Fahrt.
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2: Hallöchen, hier sind Julia Krüsemann und Lukas Mantsch.
3: Ja, und das ist Vanessa Amorosi. Absolutely Everybody, freue ich mich schon den ganzen Tag drauf.
2: 13:33 haben wir es, einen schönen Dienstag.

0: Sommerradio. Die erste Hälfte vom Arbeitstag, die lassen wir jetzt hinter uns. Es ist kurz nach, nee gar nicht, was haben wir denn? Mein Gott,
1: 20 vor 2.
0: Ist es schon wieder so spät, ja? So, zweite Hälfte Arbeitstag. Mittagessen fertig, Kaffee, der wievielte?
1: Der fünfte oder der sechste bei vielen.
0: Mindestens
1: auf jeden. Kann uns nichts mehr aufhalten für heute.
0: Nee, uns kann wirklich nichts stoppen.

0: Kelly mit Wildfire. Hier ist euer Sommerradio.
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2: Das Featuring, ne?
0: Ja.
2: Was wir gerade gehört haben, das ist fast so gut wie das Featuring, was jetzt neben uns steht. Lina Heidmann und Joshua Windelschmidt sind da.
0: Ich muss die Lina noch anmachen. Moment.
3: Mach die Lina mal richtig an.
4: Warte mal, drück mal den Knopf hier an der Schulter.
5: Nur mein Mikrofon war noch aus, Leute. Es ist alles gut. Vielen Dank für diese wunderschöne Anmoderation.
3: Ja. Sollen wir dir einen Gefallen tun oder warum schleimst du jetzt gerade so rum, Julia?
0: Sollen wir erst mal sagen, was gleich los ist? Wir sind gleich raus, Julia Krüsemann und Lukas Mantsch. Und ab 14 Uhr übernehmt ihr beide den Laden hier im Sommerradio. Genau. So nämlich jetzt.
5: So, da fragen sich natürlich alle vollkommen zu Recht, was haben wir beiden denn vorbereitet?
3: Ja, das ist eine gute Frage. Wir haben jetzt noch eine Viertelstunde Zeit, das alles vorzubereiten.
5: Nein. Wir haben eine frische Runde Eiswürfel-Karaoke mit dabei. Cool. Na klar, das Wetter spielt heute nicht so richtig mit, aber die Regel galt schon immer, auch früher bei Oma, Eis als Nachtisch geht immer.
3: Und wir haben einen Sommertipp dabei.
5: Auch.
3: Vielleicht auch einen Herbsttipp, das müssen wir mal gucken. Auf jeden Fall herbstliches Wetter und wir machen mit schöner Musik heute einen schönen Sommertag aus diesem verregneten Dienstag.
5: So, bringen euch auf jeden Fall noch eine Ladung Eis vorbei.
2: Ich sag ja, ihr seid das beste Featuring, was dieser Nachmittag,
5: aber auch nur dieser Nachmittag. Ja. Hast du das gehört, Joshi?
3: Ja, ich hab verstanden.
0: Julia und Lukas sind raus, wir hören uns morgen früh wieder ab 10. Tschüss zusammen.
5: Tschüssi.

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1: Mit Lena Bauer. Guten Tag. Warteschlangen für Wohnungsbesichtigungen, weiter steigende Mieten, die Wohnungssuche vor allem in großen Städten bleibt für viele eine enorme Herausforderung. Die Politik spricht schon länger davon, das Problem angehen zu wollen. Jetzt lassen sich die Bemühungen auch messen. Jannik Böke aus der Nachrichtenredaktion. Das Statistische Bundesamt hat positive Zahlen zum Wohnungsbau vorgelegt.
2: Absolut. Zum zweiten Mal in Folge sind im Juni deutlich mehr Baugenehmigungen erteilt worden. Für die ersten 6 Monate ergibt sich sogar ein Plus von über 15% im Vergleich zum Vorjahr. Ein Plus so groß wie seit 10 Jahren nicht mehr. Die Statistiker sagen aber auch, der aktuelle Anstieg erfolgt vom niedrigen Niveau der Vorjahre. Schätzungen zufolge fehlen immer noch etwa 1 Million Wohnungen in Deutschland. Da gibt es also noch einiges zu bauen.
1: Ja, und dazu kommt, wir sprechen hier nur von Baugenehmigungen. Das heißt nicht, dass dann auch sofort die Schippe zur Hand genommen wird und losgebaut wird.
2: Darauf macht auch der Hauptverband der deutschen Bauindustrie aufmerksam. Die Auftragseingänge bleiben demnach fragil, was zeigt, dass immer noch wenig gebaut wird, so der Verband. Bundesbauministerin Huberts ist trotzdem optimistisch. Der Bauturbo, also zum Beispiel die schnelleren Genehmigungsprozesse für den Wohnungsbau, nehmen Fahrt auf, auch wenn man noch längst nicht da sei, wo dieses Land beim Wohnungsbau stehen muss, so die Ministerin.
1: Danke, Jannik, und damit zu weiteren Meldungen in Kürze. Die Hitze und Trockenheit drücken in diesem Jahr die Ernte in Deutschland. Davon geht der Bauernverband mit Blick auf seine vorläufige Erntebilanz aus. Die hat er heute vorgestellt. Demnach rechnet der Verband zum Beispiel bei Getreide mit einem Minus von etwa 7% im Vergleich zum Vorjahr. Nach dem intensiven Regen sind langsam steigende Pegelstände im Rhein in NRW in Sicht. Das Wasserstraßen- und Schifffahrtsamt Rhein rechnet damit, dass der Pegel bei Düsseldorf spätestens morgen von 0 auf 5 cm steigt. Mit einem ähnlichen Anstieg rechnet er für Köln und Emmerich. Deutschland will Drohnen besser erkennen und abwehren können. Dafür ist in Sachsen-Anhalt jetzt ein neues Technologiezentrum für Drohnensicherheit eröffnet. Laut Bundesinnenminister Dobrindt ist das Zentrum ein wichtiger Baustein gegen Drohnenbedrohungen. Zuletzt hatte es mehrere Vorfälle dazu gegeben, unter anderem in Leipzig. Google kauft sich neues Trainingsmaterial für künstliche Intelligenz. Der Konzern hat bei einer Auktion ein großes Datenpaket einer US-Airline ersteigert. Es handelt sich um Spirit Airlines. Die Billigfluggesellschaft hatte Anfang Mai nach Insolvenz ihren Betrieb eingestellt. Laut Unterlagen aus dem Insolvenzverfahren zahlt Google für die Daten 10 Millionen Dollar. In dem Paket stecken rund 100 Millionen E-Mails, 500 Millionen Teams-Unterhaltungen, Software und Daten zu

0: Preisgestaltung. Mit denen kann KI lernen, wie Abläufe in Firmen tatsächlich funktionieren. Google sagt, vor der Übergabe der Daten sollen alle personenbezogenen Informationen entfernt werden. Und das waren die Nachrichten mit Lena Bauer.
1: Machen wir weiter mit dem Wetter hier im Sommerradio und das ist grau, immer wieder nass und dazu messen wir 19 Grad. Das ist der aktuelle Stand und sonderlich viel ändert sich daran heute auch eigentlich nicht mehr. Auch im Feierabend kann der Wind immer mal einen Schauer durchpusten, mal kräftiger, mal so Nieselregen von allen Seiten. Ja, und selbst wenn es doch trockener wird, grau bleibt es heute in jedem Fall und auch morgen wird es wechselhaft. Viele Wolken, immer wieder Regen und morgen maximal 20 Grad.
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3: Und das ist der Verkehrsservice für euch mit den Staus ab 3 Kilometern Länge. Die A3 Köln-Oberhausen zwischen Duisburg-Wedau und Oberhausen-Lierich 3 Kilometer, da dauert es 12 Minuten länger. Dann die A3 Arnheim Richtung Köln zwischen dem Kreuz Oberhausen und Duisburg-Wedau 3 Kilometer Stau, mindestens 7 Minuten Zeitverlust. Die A40 Essen-Duisburg zwischen Essen-Zentrum und Mülheim-Winkhausen 5 Kilometer stockender Verkehr, da dauert es 8 Minuten länger. Und die A44 Dortmund Richtung Kassel, die ist voll zwischen Licht und Marsberg, 6 Kilometer Stau, da dauert es eine Viertelstunde für euch länger. Wenn ihr noch Staus entdeckt oder Blitzer, dann meldet euch gerne bei uns.
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3: Gute Fahrt!
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3: Und Joshua Windelschmidt hier, hallo.
1: Ja, und unsere Sommerradio-Reporter, die haben den Mund schon wieder zu voll genommen.
3: Ja, das könnt ihr wörtlich nehmen, den Mund voll mit Eiswürfeln und dann versucht noch ein Lied zu singen.
1: Ne? Es klingt komisch, soll aber so sein. Und wenn ihr erratet, welches Lied wir suchen, kommen unsere Sommerradio-Reporter vorbei, bringen euch auch lecker Eis auf die Arbeit, nach Hause oder wohin auch immer.
3: Die nächste Runde spielen wir gleich mit euch, aber erstmal darf Teddy Swims ran. Mr. Know-It-All hier im Sommerradio für euch.

0: Mit den 80ern, Michael Cimbello und Maniac, geht es durch den Dienstagnachmittag.
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0: Ja, Sommer. Weiß das Wetter gerade nicht, aber ist nicht schlimm. Eis geht nämlich immer, das ist bei uns Gesetz. Mhm. Und deshalb bringen wir euch auch heute ein bisschen Sommer vorbei, auch wenn es draußen gerade nicht danach aussieht.
3: Nein. Der Weg dahin führt über unser Eiswürfel-Karaoke. Unser Reporter Max und unsere Reporterin Lena haben sich dafür eine Handvoll Eiswürfel in den Mund gesteckt und einen bekannten Sommerhit, naja, sagen wir, eingesungen.
0: Ach, ich finde schon. Also es klingt entsprechend eigenartig und genau das macht die Aufgabe für euch eben auch spannend. Ihr müsst auch heute Nachmittag rauskriegen, welcher Song es sein könnte. Und ich würde sagen, wir reden jetzt auch gar nicht lange um den heißen bzw. kalten Brei. Hier ist der kurze Ausschnitt für euch.
3: Okay, ja, also wenn ihr jetzt schon eine Idee habt,

0: kommt, dann schickt eure Antwort per WhatsApp.
1: 0201 245 8585.
2: Ja, und falls nicht, kein Problem, denn wir haben noch eine etwas längere Version zum Hören heute Nachmittag. Und alle richtigen Lösungen von euch, die landen im Lostopf und haben die Chance auf eine persönliche Eislieferung von uns. Und das, wie gesagt, noch heute.

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0: macht doch gute Laune.
1: Ja.
0: Und ist neu bei uns. Kamrad und Love Sober.
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4: Ja, nee, ist klar.
5: Sag mal, wie geht ihr eigentlich ans Telefon? Sagt ihr da, guten Tag, mein Name ist Erika Stückenschneider, schön, dass Sie anrufen, was kann ich für Sie tun? Ich meine, das wäre mal eine schöne Begrüßung, ne? Oder geht ihr einfach ran mit dem einfachen Ja? Oder im Ruhrgebiet mit, was is? Ja, mache ich eigentlich immer. Wenn ich geschwätzig drauf bin, sage ich auch schon mal, was ist denn jetzt schon wieder? Wichtig ist aber nur, dass ihr danach blitzschnell umschaltet und die Situation erfasst. Zum Beispiel im Job. Ne, da müsst ihr beim Anruf am Atmen schon hören, wie viel Scheiße der Kollege jetzt bei euch abladen will. Und dann muss der Return auch direkt schon kommen. Erstmal den Bittsteller sein Anliegen vortragen lassen. Dann eine lange Pause lassen und anschließend hörbar schwer ausatmen. Also, so richtig schön übers Zwerchfell, ne? Passt bloß auf, dass ihr euch dabei nicht zu sehr entspannt. Ihr braucht die Wut für das, was jetzt kommt. Genauso hörbar tief Luft holen und dann ein sensationell genervtes, ey, nicht dein Ernst, rausblöken. Ja, dann kurz warten, bis er was sagen will und dann komplett drüber bügeln mit dem ultimativen Fallbeil. Ey, ich hab doch nun weiß Gott Besseres zu tun. Offen lassen dann, ne? Und wenn dann noch keine Entschuldigung kommt, hilft der Nachsatz, was glaubt ihr eigentlich alle? Und Schluss. So, und dann ist garantiert Ruhe. Und du hast die nächsten 2 Stunden Zeit für Kaffee und Instagram.
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1: Mit Kathi Strickeling um 2:30. Guten Tag. In Altenessen haben heute Nacht mehrere Autos gebrannt. Gegen 2 Uhr musste die Feuerwehr zur Altenessener Straße ausrücken. Da standen schon 2 Autos auf einem Parkstreifen komplett in Flammen. Das Feuer ist dann auch noch auf ein 3. Auto übergegriffen und hat ein 4. beschädigt. Die Polizei ermittelt jetzt wegen Brandstiftung. Bald wandern wieder tausende Menschen um den Baldener See. Beim Teamwalk am 9. September geht es vom Regattahaus am Ufer entlang und durch die umliegenden Wälder. Anmelden könnt ihr euch online. Und die gute Nachricht heute, wenn ihr oder jemand, den ihr kennt, sich für die Umwelt hier in Essen einsetzt, dann könnt ihr euch noch bis Oktober für den Essener Umweltpreis bewerben. Mit etwas Glück gibt's 10.000 Euro für euer Projekt. Und das waren die Radio Essen Nachrichten mit Kathi Strickeling. 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Und dann schauen wir schnell noch aufs Wetter hier bei Radio Essen. Und ja, wenn ich da so aus dem Radio Essen Studiofenster gucke, dann sehe ich da grauen Himmel und viele Menschen mit Regenschirm. 20 Grad haben wir es gerade an unserer Radio Essen Wetterbude im Ostviertel. Und wir werfen einen Blick auf die Straßen. Hier ist der Radio Essen Verkehrsservice und da habe ich eine kleinere Meldung von der Autobahn für euch. A52, Fahrtrichtung A40, da am Dreieck Essen-Ost, da staut es sich gerade. Und im Stadtverkehr staut es sich auch auf der Gladbecker Straße in beiden Richtungen an der Kreuzung zum Berthold-Beitz-Boulevard. Da kommt ihr gerade nur langsam voran. Außerdem habe ich noch einen Blitzer für euch und zwar an der Rellinghauser Straße in Richtung Frankenstraße, kurz vor dem Altenheim. Danke fürs Durchgehen an Antje, eine von unseren 5000 Radio Essen Verkehrsmelderinnen und Verkehrsmeldern. Ich wünsche euch eine gute Fahrt.
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2: Heidmann.
3: Und Joshua Windelschmidt, hallo.
2: So, Joshi, weißt du was? Folgender Song, der passt zu uns zwei Beinen gar nicht mehr. Wie lange moderieren wir jetzt schon hier im Sommerradio zusammen?
3: Das ist schon die 3. Woche.
2: Also Fremde sind wir wirklich nicht mehr.
3: Nein.
2: Kenya Grace haben wir jetzt trotzdem für euch mit Strangers hier im Sommerradio. Hier sind eure Freunde aus dem Radio.

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0: Michael Schulte für euch, 5 a.m. hier im Sommerradio. Und es gibt Frühstücksbuffets. Und es gibt Frühstücksbuffets mit Lachs auf Reibekuchen.
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0: 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Die Erfahrung sagt, ganz so lange dauert es nicht. 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
1: Mit Lena Bauer, guten Tag. Dass das kein gutes Jahr für die Landwirtschaft wird, mit Blick auf Hitze und Dürre, war abzusehen. Wie schlecht es um die Ernte 2026 aber tatsächlich steht, das hat jetzt der Bauernverband ausgewertet. Die Landwirte haben heute ihre vorläufige Bilanz vorgestellt. Jannik Böke aus der Nachrichtenredaktion, eine Bilanz mit vielen roten Zahlen.
2: Ja, im Prinzip war 2026 ein Jahr zum Vergessen bisher. 7% schwer ist das Minus insgesamt bei der Getreideernte im Vergleich zum Vorjahr. Beim Raps lief die Ernte mit -20% Ertrag besonders bescheiden. Dazu kommt, dass gleichzeitig die Preise, die die Landwirte beim Verkauf der Ernte erzielen, ebenfalls rückläufig sind. Entsprechend fordert der Bauernpräsident Unterstützung vom Staat, darunter das Düngemittelhilfspaket der EU von 60 auf 180 Millionen Euro aufzustocken, und die Bundesregierung müsse die Steuer auf Diesel sofort senken.
1: Jetzt ist es ja nicht neu, dass die Bauern Unterstützung fordern. Wie reagiert die Politik?
2: Also Bundeslandwirtschaftsminister Rainer tritt auf die Bremse. Heute Morgen meinte er, ohne belastbare Daten können wir schlecht Hilfe leisten und amtliche Erntedaten werden erst für Ende des Monats erwartet. Die Vize-Fraktionsvorsitzende der Grünen im Bundestag, Verlinden, kritisiert dagegen, dass die geforderten Maßnahmen kaum den Betrieben helfen würden, sich auf die nächste Trockenheit und Hitzewelle vorzubereiten. Der Gegenvorschlag, ein Förderprogramm für klimafeste Böden aufzulegen.
1: Und damit zu weiteren Meldungen im Überblick. Der Rauch vom Waldbrand im belgischen Hohenfenn zieht über NRW. Einzelne Städte und Kreise, teilweise über 100 Kilometer vom Brandgebiet entfernt, warnen vor Geruchsbelästigung. Eine akute Gefahr für die Gesundheit bestehe zwar nicht, teilweise gilt aber die Empfehlung, Fenster und Türen geschlossen zu halten. In Sachsen-Anhalt ist ein neues Technologiezentrum für Drohnensicherheit eröffnet. Damit sollen laut Bundesinnenministerium Drohnen besser erkannt und abgewehrt werden können. Zuletzt hatte es mehrere Vorfälle rund um die Flugobjekte gegeben, unter anderem in Leipzig. Das Oberlandesgericht in Stuttgart hat einen Ukrainer verurteilt, der für Russland Brandanschläge vorbereitet hat. Der Mann bekam eine Freiheitsstrafe von 1 Jahr und 3 Monaten. 2 weitere Angeklagte aus der Ukraine wurden freigesprochen. Im Rhein fließt ganz langsam wieder etwas mehr Wasser. Der Pegel an der Messstelle Kaub in Rheinland-Pfalz ist gestiegen auf 12 Zentimeter. Das ergibt das Monitoring der Internationalen Kommission zum Schutz des Rheines. Und auch hier bei uns in NRW dürften die Pegel laut Experten nach und nach steigen. Das Wasserstraßen- und Schifffahrtsamt Rhein rechnet damit, dass zum Beispiel der Pegel bei Düsseldorf spätestens morgen auf 5 Zentimeter steigt. Zuletzt war er hier in den Minusbereich gefallen und damit so tief wie noch nie. Mit einem ähnlichen Anstieg rechnet das Amt für Köln und Emmerich. Und auch zum Wochenende sieht die Prognose gut aus. Der intensive Regen seit den letzten Tagen sorgt dann wieder voraussichtlich für 2-stellige Werte. Das Wasserstraßenamt erwartet für Samstag 23 Zentimeter in Düsseldorf. Das ist so viel wie der Rekordniedrigwert bisher aus 2018. Und das waren die Nachrichten mit Lena Bauer.
3: Wir machen weiter mit dem Wetter hier im Sommerradio und das ist grau, immer mal nass und da zum Messen war 20 Grad. Das ist der aktuelle Stand und sonderlich viel ändert sich daran heute auch nicht mehr. Also auch im Feierabend später kann der Wind immer mal einen kleinen Schauer durchpusten. Ansonsten bleibt es auf jeden Fall bewölkt und stellenweise windig. Und morgen wird es auch sehr wechselhaft. Viele Wolken, immer wieder Regen und auch morgen Maxi-Werte um die 20 Grad.
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4: Und das ist der Verkehrsservice für euch mit den Staus. Ab 8 Minuten Wartezeit. A2 Oberhausen Richtung Dortmund. Zwischen dem Kreuz Oberhausen und Bottrop 3 Kilometer Stau. Da dauert es 9 Minuten länger. Dann die A40 Duisburg Richtung Essen. Zwischen Mülheim-Heißen und Essen-Holsterhausen. 5 Kilometer stockender Verkehr, mindestens 10 Minuten Zeitverlust. Die A44 von Dortmund in Richtung Kassel ist voll zwischen Lichtenau und Marsberg. Auf 6 Kilometern staut sich da. Und ihr braucht eine knappe Viertelstunde länger. Und die A52 haben wir noch. Düsseldorf Richtung Essen. Zwischen Essen-Bergerhausen und dem Dreieck Essen-Ost 1 Kilometer Stau, aber 8 Minuten Wartezeit. Wenn ihr noch Staus entdeckt oder auch Blitzer habt, dann meldet euch gerne bei uns.
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4: Und kommt alle gut an.
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3: Mit Lina Heidmann
4: und Joshua Windelschmidt. Hallo.
3: Schönen Dienstag.

0: with the MC Show Me Love an eurem Dienstagnachmittag hier im Sommerradio.
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0: Nach der ganzen Hitze der letzten Wochen ist so eine kleine Sommerpause eigentlich auch mal ganz angenehm.
2: Ja.
0: Wer das Sommergefühl trotzdem ein bisschen vermisst, für den haben wir jetzt die perfekte Rettung. Gratis Eis. Das geht schließlich bei jedem Wetter, ne?
2: Ja, und das bringen wir euch heute persönlich vorbei, wenn ihr unser Eiswürfel-Karaoke löst. Die Aufgabe ist, auch heute Nachmittag, erratet den Sommerhit, den unsere Reporter Max und Lena eingesungen haben. Und das eben mit dem Mund voller Eiswürfel.
0: Ja, weil die beiden ohnehin keine Gesangswunder sind, versteht man fast kein Wort. Der erste Ausschnitt lief schon und war sehr kurz. Jetzt gibt's ein paar Sekunden mehr davon.
2: Schade, dass man jetzt nicht gesehen hat, wie du dazu getanzt hast, Yoshi.
0: Ja, es gibt... Ich will jetzt nicht zu viel verraten, aber es gibt dazu ja auch einen besonderen Tanz. No?
2: Habt ihr diesen Song erkannt? Dann schickt eure Antwort, euren Tipp per WhatsApp.
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0: Und wer richtig liegt, der landet im Lostopf. Und der Gewinner bekommt heute noch eine extra Portion Eis von uns nach Hause oder auf die Arbeit geliefert.
2: Grandios. Tiffany Iris jetzt.

0: Robbie Williams und Love My Life hier im Sommerradio. Und ich weiß nicht, ob ich das gerade so unterschreiben würde. Love My Life, Liebe mein Leben. Mhm. Weil, Yoshi, vielen Dank, dass du gerade Mittag gegessen hast. Es riecht hier im Studio.
1: Ja.
0: Jetzt wirklich, wonach nochmal?
1: Tzatziki, bisschen Krautsalat, bisschen Cevapcici, allerdings veganes Cevapcici.
0: Ja.
1: Super zu empfehlen übrigens. Mhm. Tut mir leid, dass ich danach rieche, aber ich liebe mein Leben auf jeden Fall.
0: Ich sag auch, ich weiß es nicht, weil es riecht auf der einen Seite halt auch einfach geil. Muss man ja auch dazu sagen. Es hat einen Geruch, aber einen guten.
1: Ich glaube, das Problem ist einfach nur, dass ich dir nichts übrig gelassen habe, dass du es selbst probieren kannst.
0: Mann, du kennst mich wirklich einfach schon zu gut. So, Michael Jackson jetzt hier im Sommerradio aus dem Jahr 1987 ist das The Way You Make Me Feel. Möchtest du auch noch was sagen?
1: Schönen Dienstag, das wollte ich nur sagen.

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1: Mit Kathi Strickeling um 3:30. Guten Tag. Die Feuerwehr Essen musste heute Nacht mehrere brennende Autos löschen. Gegen 2 Uhr standen an der alten Essener Straße schon 2 Autos auf einem Parkstreifen in Flammen. Das Feuer ist dann auch noch auf ein drittes Auto übergegriffen und hat ein viertes beschädigt. Die Polizei ermittelt jetzt wegen Brandstiftung. Der Teamwalk hier bei uns in Essen geht in die nächste Runde. Ihr könnt mit euren Freunden, Kollegen oder alleine am 9. September wieder rund um den Baldeneysee wandern. Und am Ende gibt's für jeden eine Medaille. Und die gute Nachricht heute, eure Arbeit für die Umwelt in Essen könnte ausgezeichnet werden. Und zwar mit dem Essener Umweltpreis. Dafür könnt ihr euch jetzt bewerben und mit etwas Glück 10.000 Euro für euer Projekt gewinnen. Und das waren die Radio Essen Nachrichten mit Kathi Strickeling. 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Schauen wir dann noch schnell aufs Wetter hier bei Radio Essen. Und ja, es ist immer noch ziemlich grau und der ein oder andere Schauer kann heute auch noch runterkommen. 19 Grad sind es gerade an unserer Radio Essen Wetterbude in Rüttenscheid. Und wir werfen einen Blick auf die Straßen. Hier ist der Radio Essen Verkehrsservice und da habe ich 2 Meldungen von den Autobahnen. Einmal die A40 Duisburg-Essen zwischen Mülheim-Heißen und Essen-Holsterhausen staut es sich. 10 Minuten brauchte da länger. Genauso wie auf der A52 Düsseldorf-Essen zwischen Essen-Bergerhausen und Dreieck-Essen-Ost. 8 Minuten. Genau, und im Stadtverkehr habe ich einen kleinen Stau auf der Gladbecker Kreuzung Berthold-Beitz-Boulevard. In beiden Richtungen brauchte da gerade ein bisschen länger. Und geblitzt werdet ihr auf der Rellinghauser Straße in Richtung Frankenstraße vor dem Altenheim. Da steht ein Knöllchenkalle. Ich wünsche euch allen eine gute Fahrt.
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2: Da sind wir weiter am Start. Lina Heidmann
3: und Joshua Windelschmidt. Hi.
2: So, bei dem Wetterzelten, Joshi, ich finde, das könnte ungemütlich werden.
3: Ja, aber die XXL-Version des Zeltens ist doch schon irgendwie sehr cool. Das Zeltfestival Ruhr startet. Jo. Und was euch da erwartet, hören wir gleich.
2: Ja, das ist unser Sommertipp heute für euch. Aber erstmal darf die Taylor Swift hier im Sommerradio ran mit ihrem Cruel Summer.

0: Taylor Swift und ihr Cruel Summer im Sommerradio. Und wir stellen uns jetzt einfach mal vor. Die Sonne scheint, blauer Himmel, es sind angenehme 28 Grad.
1: Dazu den See im Blick, ein Kaltgetränk in der Hand und dazu ein richtig fettes Konzertprogramm. Und das gibt's ab dieser Woche in Bochum.
2: Der Radio Essen Sommertipp.
0: Also zumindest letzteres. Das Wetter klammern wir jetzt erstmal aus. Das Zeltfestival Ruhr startet diesen Freitag am Kemnader See. 17 Tage lang gibt es da in den großen weißen Zelten Musik von Künstlern wie James Arthur, Giovanni Zarella oder auch den Giant Rooks. Auch Comedy und Kindertheater sind mit dabei.
1: So, und selbst ohne Ticket für eine der zig Veranstaltungen lohnt es sich wirklich einen Abstecher dahin zu machen, denn zwischen Marktständen und Essensbuden am Wasser lässt sich der Abend auch einfach so genießen.
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0: das sind die 90er. Ace of Base, The Sign. Und wir denken auch bei Regen, Wolken und 20 Grad an euch. Immerhin gilt ja auch, Eis geht immer.
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0: Ja, und deshalb bringen wir euch auch heute Nachmittag eine Runde Eis auf unserem Nacken vorbei.
2: Jo, Voraussetzung ist, ihr löst unser Eiswürfel-Karaoke. Das haben unsere Sommerradio-Reporter Lena und Max wieder eingesungen. Und das eben mit einer ordentlichen Ladung Eiswürfeln in der Schnute. Und wir

0: glaube, ich habe eine Ahnung. Habt ihr eine? Dann schickt euren Tipp. Welchen Song suchen wir? Schickt euren Tipp per WhatsApp. Gerne auch als Sprachnachricht.
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2: Ich muss auch nochmal sagen, ich weiß nicht, was der Max da gesungen hat. Also
0: der
2: Lena
0: hat sich auch einfach an Lena orientiert, glaube ich.
3: Ich glaube, Max hat nur die Bässe dazu geliefert. Lena hat ja ein bisschen Melodie noch dabei gehabt.
0: Ich habe auch ein Wort rausgehört, meine ich.
3: Ja? Mango? Habe ich zumindest gehört, irgendwie so, keine Ahnung.
0: So textsicher bin ich, um ehrlich zu sein, nicht.
3: Ich weiß es auch nicht.
0: Aber ihr bestimmt.
3: Ja, wer richtig liegt, landet im Lostopf und bekommt in den nächsten Minuten von uns Bescheid, ob es heute die Eislieferung gibt.

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0: mit Lena Bauer. Guten Tag. Mitte August ist durch, die Sommerferien laufen. Wer für den Urlaub seine Kinder aber einfach ein paar Tage früher aus der Schule nimmt oder es später wieder schickt, kann in NRW viel Ärger bekommen. Eine neue Statistik der Deutschen Presseagentur zeigt jetzt, die Zahl der Bußgeldverfahren wegen Verletzungen der Schulpflicht ist bei uns deutlich gestiegen. Im vergangenen Jahr waren es fast 12.000 Verfahren. Das ist etwa ein Viertel mehr als im Vorjahr. Und auch jetzt laufen schon wieder tausende neue Verfahren. Einzelheiten dazu hat Hussein Asyandi aus dem Landtagsstudio.
1: Es geht grundsätzlich um unentschuldigtes Fehlen, nicht nur um sogenannte Ferienverlängerungen. Wenn diese Fehltage kurz vor oder nach den Ferien vorkommen, reagieren die Bezirksregierungen aber besonders allergisch. In mehr als 1.100 Fällen ging es im vergangenen Jahr nachweislich um unerlaubte Ferienverlängerungen, zum Beispiel weil Eltern einen günstigeren Flug bekommen wollten. Wer sein Kind direkt vor oder nach den Ferien ohne Genehmigung fehlen lässt, muss mit bis zu 1.000 Euro Bußgeld rechnen. Und das kann sogar mehrfach fällig werden. Eltern können für jedes Kind belangt werden. Für Kinder ab 14 Jahren kann zusätzlich noch ein weiteres Bußgeld fällig werden, wenn das Kind zum Beispiel alleine in den Urlaub fliegt. Besonders viele Fälle von unentschuldigtem Fehlen gab es im vergangenen Jahr im Regierungsbezirk Düsseldorf. Dort waren es fast 4.000. Dabei geht es auch um Fälle, in denen ein Kind ohne plausiblen Grund nicht zum Unterricht erscheint. Für dieses Jahr liegen aus den Regierungsbezirken schon mehr als 5.000 neue Bußgeldverfahren vor.
0: Und damit kommen wir jetzt zu weiteren Themen im Überblick. Im Ukraine-Krieg nehmen die Luftangriffe deutlich zu. Beide Seiten haben zivile Opfer gemeldet. Laut ukrainischen Behörden wurden bei russischen Raketenangriffen mindestens 10 Menschen getötet. Gleichzeitig meldet Moskau die schwerste Drohnenattacke auf die Hauptstadtregion seit 2 Jahren. Hitze und Trockenheit drücken in diesem Jahr die Ernte in Deutschland. Davon geht der Bauernverband mit Blick auf seine vorläufige Erntebilanz aus. Die hat er heute vorgestellt. Demnach rechnet der Verband zum Beispiel bei Getreide mit einem Minus von etwa 7% im Vergleich zum Vorjahr. Ein Flugzeug der Vietnam Airlines, das über die Startbahn hinausschießt, Staub und Dreck aufwirbelt und in allerletzter Sekunde dann auch noch abhebt. Die Bilder vom Start der Boeing 787 am Münchner Flughafen sind um die Welt gegangen. Jetzt hat Vietnams Luftfahrtbehörde einen vorläufigen Untersuchungsbericht zu der beinahe Katastrophe vorgelegt. Demnach deutet alles auf ein technisches Problem hin. Ungefähr auf dem halben Weg auf der Startbahn habe die Maschine rund 2 Sekunden lang nicht an Tempo zugelegt. Danach habe die Maschine zunächst bis zur kritisch erforderlichen Geschwindigkeit beschleunigt. Aber dann sei das Tempo abgefallen. Ein sicherer Abbruch des Starts war da nicht mehr möglich. Dem Piloten gelang später eine sichere Landung am Münchner Flughafen. Verletzt wurde niemand. Und das waren die Nachrichten mit Lena Bauer.
2: Und wir machen weiter mit dem Wetter hier im Sommerradio. Das ist nach wie vor sehr grau, kann immer wieder nass werden und dazu messen wir jetzt 20 Grad. Sonderlich viel ändert sich daran heute nicht mehr. Also auch im Feierabend kann der Wind immer mal einen kleinen Schauer durchpusten. Ansonsten bleibt es auf jeden Fall dicht bewölkt heute und stellenweise auch gut windig. Und morgen wird es ebenfalls sehr wechselhaft. Viele Wolken, immer wieder Regen und Maxiwerte um die 20 Grad.
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4: Der Verkehrsservice jetzt für euch mit den längsten Staus auf den Autobahnen ab 7 Minuten Wartezeit. Die A3 Köln Richtung Oberhausen zwischen Duisburg-Weder und Oberhausen-Lierich 4 Kilometer, da dauert 17 Minuten länger. Dann die A40 Duisburg Richtung Essen zwischen Mülheim-Winkhausen und dem Dreieck Essen-Ost 6 Kilometer stockender Verkehr, mindestens 11 Minuten Zeitverlust. Die A42 Kamp-Lindfort Richtung Dortmund zwischen Gelsenkirchen-Bismarck und dem Kreuz Herne 3 Kilometer Stau und 7 Minuten Wartezeit. Und die A59 Duisburg Richtung Dienstlaken zwischen Duisburg Zentrum und Duisburg Meiderich 2 Kilometer Stau und mindestens eine Viertelstunde, die ihr da verliert. Wenn ihr noch Staus entdeckt oder auch Blitzer, dann sagt uns gerne Bescheid.
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4: und habt eine gute Fahrt.
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2: Da wünschen wir euch doch einen wunderschönen, Lina Heidmann
4: und Joshua Windelschmidt. Hi.

0: Das ist Alanis Morissette. Ironic aus den 90ern.
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3: So, wir haben heute schon festgestellt, Eis geht immer. Das ist ungeschriebenes Gesetz. Dafür ist auch immer Platz, egal wie viel man schon gefuttert hat. Und deshalb bringen wir euch auch heute bei diesem Schiedwetter ein bisschen Sommer vorbei. Ne? Auch wenn es draußen eben gerade nicht so sommerlich ist. Eis geht immer.
0: Ja, und der Weg dahin führt über unser Eiswürfel-Karaoke. Unsere Reporter Max und Lena haben sich dafür eine Handvoll Eiswürfel in den Mund gesteckt und einen bekannten Sommerhit, sagen wir, gesungen.
3: Ja, danke schön an alle, die heute Nachmittag auch mitgerätselt haben. Es waren wirklich viele hier in unserem WhatsApp-Postfach und so auch Hörer Paddy aus Oberhausen. Und da hatten wir gerade erst Schwierigkeiten, ihn zu erreichen. Jetzt ist er dran, Paddy. Wo erwischen wir dich?
4: In der Garage am Aufräumen, mehr oder weniger.
3: Das heißt entweder der Feierabend wird fleißig genutzt oder Urlaub, Sommerferien Urlaub. Und Urlaub. Grandios.
4: Ja. Der Urlaub wird fleißig genutzt in der Garage, aber ob es was bringt, weiß ich nicht.
0: Aber es ist genau richtig, dass man im Urlaub das Handy nicht am Mann hat. Mal ein bisschen Detox, ne?
4: Genau. Ja. Ist auch mal schön.
0: Sehr gut.
3: Ja, und du nutzt aber auch das Aufräumen der Garage, um ein bisschen Unterhaltung nebenbei, hörst uns und hast mitgespielt beim Eiswürfel-Karaoke.
4: Ja.
3: Mhm. Paddy, wollen wir nochmal zusammen reinhören?
4: Ja.
0: Was ist deine Lösung?
4: Last Ketchup Song, würde ich sagen.
3: Mhm, wir hören mal weiter.
0: Ja, das ist richtig.
4: Ja, ist das super.
0: Sehr schön.
3: Paddy, auch wenn es regnet, nieselt, grau ist, maximal 20 Grad, hättest du Bock auf eine Ladung Eis?
4: Ja, klar, warum nicht?
0: Ja, sehr gut. Die liefern wir in die Garage direkt.
3: So, und deine Frau ist ja auch mit dabei, haben wir schon im Hintergrund gehört.
4: Genau.
3: Noch wer am Start zu Hause?
4: Nur die Tochter noch, ja, die ist oben.
3: Ja, wunderbar, aber die wird sich auch freuen.
4: Ja, das glaube ich auch.
3: Wir schicken euch den Max vorbei.
4: Ja.
3: Ich würde sagen, alles Weitere klären wir einfach eben per WhatsApp, aber der wird sich jetzt gleich auf den Weg machen.
4: Okay, super. Alles
3: grandios.
4: Klar.
3: Dankeschön. Ja, sehr gerne.
0: Guten Hunger.
3: Bis dann.
4: Ciao.
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1: Mit Kathi Strickeling um 16:30. Guten Tag. In einem Dachgeschoss in einem Mehrfamilienhaus an der Duisburger Straße in Frohnhausen ist heute Nachmittag ein Feuer ausgebrochen. Gegen 14 Uhr haben Zeugen die Feuerwehr angerufen, weil sie Rauch gesehen haben. Das Feuer ist wohl in der Küche der Wohnung ausgebrochen. Der Bewohner konnte sich aber selbst aus dem Haus retten. Das Feuer konnte schnell gelöscht werden und die Einsatzkräfte um 15 Uhr wieder abrücken. Und das war auch nicht der einzige Feuerwehreinsatz heute. In Altenessen haben in der Nacht 3 Autos an der Altenessener Straße auf einem Parkstreifen gebrannt. Die Polizei ermittelt da jetzt wegen Brandstiftung. Und die gute Nachricht heute, eure Arbeit für die Umwelt in Essen könnte ausgezeichnet werden, und zwar beim Essener Umweltpreis. Dafür könnt ihr euch ab jetzt bewerben und 10.000 Euro für euer Projekt gewinnen. Und das waren die Radio Essen Nachrichten mit Kathi Strickeling. 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Und dann schauen wir schnell noch aufs Wetter. Da hängen gerade dicke Wolken hier über unserem Radio Essen Studio. Es regnet auch noch. 20 Grad sind es gerade an unserer Radio Essen Wetterbude in Freisenbruch. Und wir werfen einen Blick auf die Straßen. Hier ist der Radio Essen Verkehrsservice. Und da habe ich quasi einmal die gesamte A40 für euch in Fahrtrichtung stadtauswärts. Ab Essen Zentrum staut es sich wirklich bis runter nach Mülheim. Und auch in die Gegenrichtung, wenn ihr in die Stadt reinfahrt, auch ab Mülheim stockender Verkehr und eine Menge Staus. Im Stadtverkehr habe ich dann zum Beispiel die Hans-Böckler-Straße für euch in Fahrtrichtung Grillo-Straße. Vor allem an der Kreuzung Bottropper Straße, da staut es sich gerade besonders. Genauso wie auf der Gladbecker Straße in beide Fahrtrichtungen an der Kreuzung zum Berthold-Beitz-Boulevard staut es sich ebenfalls. Außerdem werdet ihr geblitzt von unseren 3 Knöllchen-Kallis. Die stehen an der Rellinghauser Straße in Richtung Frankenstraße, an der Moltke Straße in Richtung Stehler Straße und am Sachsenring in Richtung Dahlhausen. Ich wünsche euch allen eine gute Fahrt.
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2: Und euer Regenradio und euer Wolkenradio, euer Windradio, sucht es euch aus an diesem Dienstag. Lina Heidmann
3: und Joshua Windelschmidt hier. Hallo.
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2: Ich habe es ehrlich gesagt noch nicht ganz verdaut. Also ich habe mir heute Morgen Tiefkühlbeeren mit so ein bisschen Proteinpulver, Milch zu einem leckeren Frühstückssmoothie gemixt. Mhm. Komme dann hier in der Redaktion an, fahre den Rechner hoch und lese als eine der ersten Schlagzeilen: Rückruf von Tiefkühlbeeren der Marke Ja, sowie Aldi, Kaufland, Lidl und Netto auch mit dabei.
3: Ja, wegen Noroviren, ne?
2: Also mir geht's noch gut, aber ehrlich jetzt, ich mache das seit Jahren, ne, dass ich so Tiefkühlbeeren für Smoothies und ähnliches nutze, und dass vor Tiefkühlbeeren gewarnt wird, kommt mir in letzter Zeit gefühlt häufiger vor.
3: Ja, ist auch tatsächlich so. Also seit Mai werden immer wieder Tiefkühlbeeren verschiedenster Anbieter zurückgerufen. Da ist es auch egal, ob bio oder nicht. Fakt ist, es gab Warnungen vor Noroviren und vor Hepatitis A-Viren.
2: Oh, ist fies, ne? Vor allem, weil zum Beispiel grippeähnliche Symptome dazu erst mit einer Verzögerung von gut 4 Wochen auftreten können. Ne? Da denkst du ja einen Monat später nicht mehr dran, dass du Tiefkühlbeeren gefuttert hast und deshalb jetzt ja Gliederschmerzen hast oder dir übel ist.
3: Na, ist so. Bei der Verbraucherzentrale findet ihr online alle aktuell betroffenen Marken und Chargen. Und einen wichtigen und wirklich praktischen Tipp: Tiefkühlbeeren vor der Verwendung kochen. Das tötet die Viren zumindest ab.
2: Ja, so mag ich meinen Shake am liebsten. Lauwarm. Ja. Wieso steht das auf keiner Verpackung drauf?
3: Ja, hat die Verbraucherzentrale Bayern die Anbieter jetzt auch gefragt. Kurz gesagt, nur Alnatura und Norma gelobender Besserung wollen das prüfen und gegebenenfalls einen Hinweis zur Erhitzung auf die Verpackung draufschreiben. Alle anderen schwadronieren so ein bisschen drumrum und geben lieber Rezepttipps für lauwarme Smoothies, Bowls oder Desserts.
2: Ja, ich sag nochmal, so mag ich meinen Shake am liebsten. Lauwarm. Adele jetzt hier im Sommerradio und Hello.

0: Nico Santos, Number One für euch hier im Sommerradio. Und falls ihr für morgen noch am Überlegen seid, was ihr kochen sollt, lasst die Küche morgen einfach kalt und kommt zu uns.
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0: One Direction und Story of My Life hier im Sommerradio.
1: Und für euch jetzt Taylor Dane, Tell It to My Heart, ein richtig schöner 80er. Ich finde, der versprüht gute Laune und pustet immer so ein bisschen den Regen weg, ne?
0: Ja, ich habe gerade schon gesagt, ich habe die letztes Jahr bei den 80ern live auf Schalke gesehen. Mhm. Wer braucht schon Taylor Swift, wenn er Taylor Dane haben kann? So. Die Frau hat die Hütte abgerissen.

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1: Mit Lena Bauer, guten Tag. Die belgische Feuerwehr hat heute einen möglicherweise entscheidenden Vorstoß gestartet, um den größten Brand in dem Land seit mehr als 100 Jahren vollständig unter Kontrolle zu bringen.

0: zu bringen. Feuerwehrleute sind weiter damit beschäftigt, das Feuer vollständig einzukreisen. Voraussetzung ist allerdings, dass das Wetter mitspielt. Die Folgen des Feuers sind mittlerweile auch über 100 Kilometer weiter weg zu spüren. Jannik Böke aus der Nachrichtenredaktion mit den Infos dazu.
1: Nicht nur die Kölner Feuerwehr hat eine großräumige Geruchslage im Stadtgebiet ausgerufen. Es gelten weiter Warnungen wegen Rauchgasen von der Städteregion Aachen und dem Kreis Düren aus bis hin zum Ennepe-Ruhr-Kreis und dem Kreis Olpe. Eine akute Gefahr für die Gesundheit besteht zwar nicht, teilweise gilt aber die Empfehlung, Fenster und Türen geschlossen zu halten. Durch das feuchte Wetter hat sich die Lage im Brandgebiet etwas entspannt. Der dichte Rauch schränkt allerdings den Einsatz von Luftfahrzeugen weiter ein, so der Leiter der Krisenkommunikation der Provinz Lüttich. Der Brand im Hohen Venn wird die Feuerwehr wahrscheinlich noch über Wochen beschäftigen.
0: Und damit zu weiteren Meldungen im Überblick. In Spanien hat in der südlichen Stadt Granada schon wieder die Erde gebebt. Diesmal mit einer Stärke von 4,8. Laut Behörden wurden 3 Menschen leicht verletzt. Außerdem gab es Risse an Gebäuden und herabfallende Trümmer. Nach dem intensiven Regen sind langsam steigende Pegelstände in NRW in Sicht. Das Wasserstraßen- und Schifffahrtsamt Rhein rechnet damit, dass der Pegel bei Düsseldorf spätestens morgen auf 5 cm steigt. Mit einem ähnlichen Anstieg rechnet er für Köln und Emmerich. Zum Start der neuen Bundesliga-Saison ziehen die Schiedsrichter die Zügel an. Sie wollen Gemecker, Rudelbildungen und Anschreien nach Entscheidungen konsequenter unterbinden, so die DFB-Schiri GmbH. Außerdem wollen die Unparteiischen schneller weiterspielen lassen und Zeitschinden bei Anstößen, Ecken, Einwürfen und Wechseln stärker ahnden. Deutschland ist immer älter und genau das wird für die Wirtschaft zum Problem. Laut einer Analyse des Beratungsunternehmens McKinsey muss daraus aber kein Wohlstandsverlust werden. Der größte Hebel ist demnach künstliche Intelligenz. Wenn Unternehmen stärker auf KI setzen und ihre Beschäftigten dafür fit machen, kann das die Wirtschaft deutlich produktiver machen, so die Analyse. Heißt, KI soll nicht nur fehlende Arbeitskräfte abfedern, sondern im besten Fall zusätzliches Wachstum ermöglichen. Auch bei der Arbeitszeit sei Luft nach oben. Schon eine Stunde mehr Arbeit pro Woche würde reichen, um das Arbeitsvolumen wieder auf das Niveau von vor 10 Jahren zu bringen. Dafür brauche es aber bessere Betreuung und flexiblere Arbeitszeitmodelle. Und das waren die Nachrichten mit Lena Bauer.
2: Und wir machen weiter mit dem Wetter hier im Sommerradio. Das ist größtenteils grau und hier und da auch noch nass. 20 Grad außerdem dazu jetzt auf dem Thermometer gemessen. Das bleibt heute eigentlich genauso. Also auch im Feierabend kann der Wind immer mal einen kleinen Schauer durchpusten. Ansonsten bleibt es auf jeden Fall bewölkt und stellenweise windig. Und morgen ebenfalls sehr wechselhaft. Viele Wolken, immer wieder Regen. Und auch morgen Maxi-Werte um die 20 Grad.
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4: Der Verkehrsservice für euch mit den längsten Staus. Die A3 Köln Richtung Oberhausen zwischen dem Kreuz Breitscheid und Oberhausen-Dierich. 4 Kilometer Stau, da dauert es eine Viertelstunde länger für euch. Die A40 Duisburg-Essen zwischen Mülheim-Heißen und Essen-Huttrop. 6 Kilometer Stau und 25 Minuten Zeitverlust. Und die A59 Duisburg Richtung Dienstlaken zwischen Duisburg-Zentrum und dem Kreuz Duisburg-Nord. 2 Kilometer Stau, da dauert es 7 Minuten länger für euch. Wenn ihr noch Staus entdeckt oder auch Blitzer, dann sagt uns gerne Bescheid.
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4: Habt eine gute Fahrt.
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2: Mit Lina Heidmann
4: und Joshua Windelschmidt. Hi.
2: Hallöchen. Hosea jetzt für euch und Too Sweet.

0: Legende, der Song Crying von Aerosmith hier in eurem Sommerradio. Und heute ist es zwar nicht heiß, dafür Eis.
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0: Ja, ihr erratet den Song in unserem Eiswürfel-Karaoke und dann kommen wir vorbei mit leckerem Eis.
2: Ja, unsere Reporter Max und Lena, die haben ja auch heute Nachmittag ein Lied gesungen mit Eiswürfeln im Mund und der Paddy aus Oberhausen. Der hat es unter anderem erraten. Sommerradio-Reporter Max Berger hat sich direkt auf den Weg zu Paddy gemacht, bringt das Eis direkt vorbei. Max, wir hatten den Paddy ja beim Aufräumen seiner Garage erwischt. Wie aufgeräumt ist sie denn jetzt schon?
3: Ach, ich sag, wie es ist. Sieht gut aus. Also sieht besser aus als meine Wohnung. Klar, ist gut vollgestellt, aber alles im Rahmen. Also kann man gar nichts sagen. Das Einzige, was hier fehlt, ist ein bisschen Eis, würde ich sagen. Ja,
0: ja, das, also könnte...
3: wir stehen auch gerade mittendrin.
0: Ja, guck mal, dann passt das Eis auch wunderbar. Wir haben auch vorhin gehört, der Paddy macht das gerade in seinem Urlaub, diese Garage aufzuräumen. Was macht er denn noch in seinem Urlaub? Ich hoffe, das ist nicht der einzige Inhalt.
3: Ja, also hoffentlich bist du nicht nur am Garage aufräumen jetzt hier in deinem Urlaub, oder? Was machst du
4: Nein.
3: sonst noch so?
4: Wir waren auch schon bei Topgolf und im bei Karls Erlebnishof. Genau, da waren wir schon, ne Schatz? Genau.
5: Kartfahren waren wir auch.
3: Hui. Genau, das war Aurelia, die Tochter von Paddy. Und ja, jetzt würde ich einfach mal sagen, wird Zeit, das Eis zu öffnen, weil wir sind ja nicht ganz umsonst hier. Genau, ich halte dir das mal hier so hin, mach es auf. Und schau mal rein. So, was hast du da alles?
4: Mini-Magnum, Flutschfinger und Nogga-Schock haben wir. Ah. Genau.
3: Ja, was will man mehr, oder?
4: Ja, auf jeden Fall. Da haben wir uns drauf gefreut. Danke, danke.
2: Ja, und so einfach kann es halt auch gehen. Ich würde sagen, guten Hunger an Paddy und Family.
3: Wird ausgerichtet, die freuen sich.
2: Sehr gut. Max, du hast dir den Feierabend wohl verdient und wir...
3: Das habe ich.
2: ...denken... Das würde jetzt an dieser Stelle passen, wenn es den Song, der Paddy zum Eis verholfen hat, jetzt hier auch gibt. Last Ketchup und der Ketchup-Song.

0: auf so einem Dienstagnachmittag die Hymne fürs Wochenende. Coldplay und Beyoncé hier im Sommerradio.
1: Wochenende kann man immer feiern, auch an einem Dienstag.
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1: Mit Kathi Strickeling um 17:30. Guten Tag. Die Feuerwehr musste heute bei uns in Essen gleich mehrere Feuer löschen. Heute Nachmittag hat es in einem Dachgeschoss an der Duisburger Straße in Frohnhausen gebrannt. Zeugen hatten da die Feuerwehr alarmiert, weil sie Rauch gesehen haben. Der Bewohner konnte sich selbst aus der Wohnung retten und das Feuer war schnell gelöscht. Heute Nacht haben außerdem mehrere Autos in Altenessen gebrannt. Die standen auf einem Parkstreifen an der Altenessener Straße. Insgesamt 3 Autos standen in Flammen und auch ein 4. Auto wurde vom Feuer beschädigt. Da ermittelt die Polizei jetzt wegen Brandstiftung. Und die gute Nachricht heute? Wenn ihr oder jemand, den ihr kennt, sich für die Umwelt hier in Essen einsetzt, dann könnt ihr euch noch bis Oktober für den Essener Umweltpreis bewerben. Und mit etwas Glück gibt's dann 10.000 Euro für euer Projekt. Und das waren die Radio Essen Nachrichten mit Kathi Strickeling. 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Und dann schauen wir schnell noch aufs Wetter hier bei Radio Essen. Und da hängen immer noch dicke Regenwolken am Himmel. 20 Grad sind es noch an unserer Radio Essen Wetterbude in Haisingen. Und wir werfen einen schnellen Blick auf die Straßen. Hier ist der Radio Essen Verkehrsservice. Und da habe ich erstmal einen großen Stau auf der A40 für euch, Duisburg-Essen, zwischen Mülheim-Heißen und Dreieck Essen-Ost, gerade 6 Kilometer. Über 20 Minuten braucht ihr da länger. Und dann habe ich auch noch einmal die Essener Straße und Altendorfer Straße für euch in Fahrtrichtung stadteinwärts, zwischen Konrad-Adenauer-Allee und Hans-Böckler-Straße, dichter Verkehr. Genauso wie in der Gegenrichtung, auch zwischen der Hans-Böckler-Straße und Konrad-Adenauer-Allee auf der Altendorfer Straße, dichter Verkehr, jeweils 10 Minuten braucht ihr da länger. Außerdem werdet ihr geblitzt. Ein Knöllchenkalle steht auf der Rellinghauser Straße in Richtung Frankenstraße vor dem Altenheim. Ich wünsche euch allen eine gute Fahrt.
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2: Mit uns zwei beiden, Lina Heidmann
3: und Joshua Windelschmidt. Hi. Und ich weiß nicht, wie es dir geht, Lina, aber ich wäre gern so 10 Jahre früher geboren.
2: Wann wärst du dann geboren?
3: Also so Mitte der 80er.
2: Okay,
3: ungefähr,
2: ja.
3: Ne? Dann hätte ich die 80er schon mal so ein bisschen miterlebt, aber auch die kompletten 90er. Ich glaube, das war eine coole Zeit.
2: Es gab auf jeden Fall richtig gute Musik, die damals rausgekommen ist. Roxette ist so ein Beispiel und ich würde das auch unterschreiben. Ich hätte auch Bock auf die 80er gehabt.
3: Ja, großartige Band, Roxette. Und das hier ist mein absoluter Lieblingssong von denen. Fading Like a Flower. Ach. Tolle Melodie, trotzdem rockig auch dabei.
2: Ja, da hast du doch so ein bisschen frühe 90er-Feeling.
3: Ja.
2: Ne? Ist aus dem Jahr 1991. Jetzt für euch hier im Sommerradio.

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0: 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Flow und Leak It.
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0: Homewrecker begleitet euch in den Feierabend.
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0: Na, wie oft habt ihr euch heute schon im Auto aufgeregt über andere Autofahrer?
1: Das kommt schon öfter vor, ne? Und tatsächlich nimmt die Aggressivität im Straßenverkehr zu.
0: Eine neue Studie zeigt, dass fast jeder zweite Autofahrer zugibt, dass er selbst drängelt, wenn es ihm zu langsam ist. Das sei vor 3 Jahren noch deutlich weniger gewesen. Und jeder Dritte, und das nervt mich besonders, schert nach dem Überholen so eng ein, dass die dahinter abbremsen müssen. Die Forscher, die sagen, dass das an der ständigen Erreichbarkeit und Hektik im Alltag liege.
1: Ja, und das Handy spielt immer auch eine Rolle. Ne? Jeder Vierte schaut gerne mal aufs Handy während der Fahrt oder an der Ampel.
0: Die Studie zeigt auch, dass sich Autofahrer mehr Polizeikontrollen und Bestrafungen wünschen würden. Einfach, damit es noch abschreckender ist, ans Handy zu gehen oder eben zu drängeln. Und die knappe Minderheit ist sogar für ein Tempolimit.
1: Ja, ich wusste auch schon immer, dass ich der beste Autofahrer bin und der Einzige, der keine Fehler macht.
0: Ne? Klar, deswegen fährst du aber schön mit der Bahn nach Hause, Yoshi.
1: Das ist auch wieder richtig.
0: So, wir brechen jetzt auf jeden Fall auf in den Feierabend. Übergeben an Markus Steinacker, der übernimmt nämlich ab 6. Und haben wir schon gesagt, wer wir sind? Nee, Lina Heidmann und Joshua Windelschmidt. Wir sagen bis morgen und einen schöneren Song zum Tschüss sagen hätten wir uns wirklich nicht aussuchen können. Mark Forster zusammen mit Sido. Au revoir!

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1: Mit Lena Bauer, guten Abend. 260 Millionen Euro Schaden und das mit Kreditkartenbetrug. Den sollen Kriminelle verursacht haben. Und jetzt hat in dem Zusammenhang die Generalstaatsanwaltschaft Koblenz Anklage gegen 9 Beschuldigte erhoben. Hinter dem Kreditkartenbetrug soll demnach ein internationales kriminelles Netzwerk stecken. Jannik Böke aus dem Nachrichtenteam hat mehr Details zu dem Fall.
2: Die Beschuldigten sollen über Jahre hinweg Daten von mehr als 3 Millionen Kreditkartenbesitzern aus 193 Ländern auf kriminelle Weise beschafft haben. Der Trick, statt große Abbuchungen durchführen zu lassen, setzten die Kriminellen auf ein Netzwerk aus Scheingesellschaften. Die buchten dann Kleinbeträge mit kryptischen Bezeichnungen von den Kreditkartenkonten ab. Vielen Opfern fiel der Betrug deshalb gar nicht erst auf. Insgesamt sollen die Kriminellen mehr als 260 Millionen Euro erbeutet haben. Die Generalstaatsanwaltschaft wirft den Beschuldigten neben bandenmäßigen Computerbetrug auch Geldwäsche, die Infiltration des deutschen Finanzsystems und die Schaffung eines Schattenfinanzwesens vor. Wann das Hauptverfahren eröffnet wird, entscheidet das Landgericht Koblenz.
1: Und damit jetzt zu weiteren Meldungen im Überblick. Im Hohenfenn kämpfen Einsatzkräfte weiter gegen ein

0: Übergreifen des Feuers auf Deutschland. Dafür ziehen sie jetzt Brandschneisen nahe der Grenze. Die Ausbreitung des Feuers sei zwar gestoppt, ein Teil der Brandfront bleibt laut Behörden aber kaum erreichbar. Die Landwirte in Deutschland machen sich Sorgen um ihre Ernte in diesem Jahr. Hitze und Trockenheit sorgen sehr wahrscheinlich dafür, dass sie deutlich kleiner ausfällt. Davon geht der Bauernverband mit Blick auf seine vorläufige Bilanz dazu aus. Die hat er heute vorgestellt. OpenAI hat eine neue ChatGPT-Version für Jugendliche vorgestellt. Neu sind unter anderem häufigere Pausenerinnerungen und ein Lernmodus, der mit leitenden Fragen statt direkten Antworten reagiert. Und einige Einstellungen wie der Sprachmodus sind nicht verfügbar. Vorher hatte es immer wieder Kritik und auch Klagen gegeben, die nach Sicht der Kläger mit ChatGPT in Verbindung stehen. In Köln ist ein Dieb mit einem echten Goldschatz aus der Kaiserzeit verschwunden. Laut Polizei geht es um 135 Goldmünzen im Wert von 100.000 Euro. Geklaut wurden diese demnach einem Senior, der hatte einen vermeintlichen Trödelhändler zu sich in die Wohnung gelassen. Dem zeigte er seine Holzschatzkiste mit den Goldmünzen drin. Statt über die Münzen zu sprechen und möglicherweise zu verhandeln, gab der Mann vor, seinen Transporter holen zu müssen. Er verließ die Wohnung und kam nicht mehr wieder. Und auch die Goldmünzen waren spurlos verschwunden, so die Polizei. Die ermittelt jetzt in dem Fall. Und das waren die Nachrichten mit Lena Bauer.
1: Das Wetter. Nichts Neues, es bleibt dicht bewölkt und verregnet in der Nacht und morgen auch noch. Die Werte gehen jetzt in der Nacht zurück auf 18 bis 13 Grad. Morgen rauf auf 19 bis 23. Dann, wie gesagt, einige Regenschauer dabei, stellenweise auch mal kräftige. Und ein ordentlicher Wind geht auch noch. Ein kleines bisschen Entspannung ist für Donnerstag in Sicht.
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1: Und hier kommen die Staus ab 8 Minuten Zeitverzug. Die A1 Münster Richtung Köln zwischen Kamen Zentrum und Schwerte 11 Kilometer Stau, 26 Minuten plus. Die A4 Aachen Richtung Köln zwischen Kreuz Köln West und Eiffeltor 4 Kilometer, 12 Minuten plus. Die 4 jetzt von Köln in Richtung Aachen zwischen Dreieck Heumar und Kreuz Köln Süd 3 Kilometer, 10 Minuten plus. Die A46 Heinsberg Richtung Düsseldorf zwischen Kreuz Holz und Jüchen 1 Kilometer, 9 Minuten plus. Und die 46 von Düsseldorf Richtung Heinsberg zwischen Erkelenz Süd und Hückelhofen West. 3 Kilometer Stau, eine Stunde Zeitverzug. Da hat es einen Unfall gegeben. Die Autobahn ist gerade gesperrt. Gutes Durchkommen.
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1: Heute feiert eine Legende Jubiläum. Verona Poth, damals Feldbusch, ist vor 30 Jahren mit ihrer schrägen Fernsehshow Piep gestartet. Und für alle, die jetzt mehr Frage als Ausrufezeichen bzw. FSK 18 Schilder über dem Kopf haben, gleich die Huldigung und Auflösung durch unseren Comedian Hannes Höfer. Ich bin Markus Steinacker. Hi!

0: Dienstagabend, der 18. August. Und heute vor 30 Jahren hat Verona Poth, damals noch Verona Feldbusch, das erste Mal die Piepshow im Fernsehen moderiert. Ja, die eine Hälfte von euch fragt sich jetzt, wer und was und warum überhaupt. Hier kommt ein bisschen Nachhilfe in Sachen urzeitliche Erotikshows. Comedian Hannes Höfer erinnert sich gern.
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2: War die Piepshow nur eine Sendung, wo übers Knattern gesprochen wurde? Oder hat die vielleicht viel dafür getan, dass wir heute alle nicht so einen gesellschaftlich konfektionierten Stock im Arsch haben? Hatte die Piepshow vielleicht sogar eine Vorreiterrolle? Naja, in dem Fall war eine Vorreiterstellung. Aber gut, Piepshow kennt ihr ja noch. Ganz lange mit Verona, damals noch Feldbusch als Moderatorin, das war eine Sex-Talkshow. Ein GV-Gespräch, ein Schnackselschnack, ein Dickdialog, ein Pimperplausch. Ach, ihr wisst schon Bescheid. Oder war es vielleicht auch mehr? Vielleicht sogar ein soziologisch wichtiges Bildungsformat. Na gut, dagegen spricht, dass das Ganze auf RTL 2 lief, ne? Heute gibt's ja kaum eine Show, wo keiner seinen Schniepi in die Kamera hält. Also ich leg mich fest, ich habe keine Ahnung. Ich weiß nur, mich als pubertierenden Jungen hat die Sendung sehr interessiert. Und Verona als ernstzunehmende Journalistin fand ich fesselnd. Also immer dran denken, es ist wichtig, dass wir über alles reden können. Und genauso wichtig, dass wir nicht über alles reden müssen.
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0: Anwohnerinnen und Anwohner wehren sich dagegen, vor allem aus Sorge um die Sicherheit in Haidhausen. Sie wollen Beweise dafür, dass sich das Land auch andere mögliche Standorte für die Forensik angeschaut hat. Deswegen sind sie vor Gericht gezogen. In einem Dachgeschoss in einem Mehrfamilienhaus an der Duisburger Straße in Frohnhausen ist heute Nachmittag ein Feuer ausgebrochen. Gegen 14 Uhr haben Zeugen die Feuerwehr angerufen, weil sie Rauch gesehen haben. Das Feuer ist wohl in der Küche der Wohnung ausgebrochen. Der Bewohner konnte sich selbst aus dem Haus retten. Das Feuer konnte schnell gelöscht werden und die Einsatzkräfte um 15 Uhr wieder abrücken. Ja, und das war auch nicht das einzige Feuer heute. In Altenessen haben heute Nacht mehrere Autos gebrannt. Gegen 2 Uhr musste die Feuerwehr zur Altenessener Straße ausrücken. Da standen dann schon 2 Autos auf einem Parkstreifen komplett in Flammen. Das Feuer ist dann auch noch auf ein drittes Auto übergegriffen und hat ein viertes beschädigt. Die Polizei hat die Autos sichergestellt und ermittelt jetzt wegen Brandstiftung. Bleiben wir noch ganz kurz beim Thema Feuer. Ihr dürft in den Grillzonen hier in Essen wieder grillen. Die Stadt hat das wegen der Hitze und Trockenheit letzte Woche verboten. Das Risiko, dass ein Feuer entsteht, war einfach zu groß. Mittlerweile ist es etwas kühler und vor allem nasser hier bei uns in Essen. Deswegen hat die Stadt das Verbot aufgehoben. Wobei die meisten von euch bei dem Wetter jetzt wahrscheinlich eh nicht grillen wollen. Auf der Frintropper Straße in Borbeck hatten 30 Häuser gestern Abend und heute Morgen kein Wasser. Da ist gestern Nachmittag bei Bauarbeiten eine Wasserleitung kaputt gegangen. Und eigentlich sollte alles schon gestern wieder repariert sein, aber die Leitung ist dann nochmal gebrochen. Die Anwohner wurden dann erstmal mit einem Wasserwagen mit Trinkwasser versorgt. Seit heute Nachmittag fließt das Wasser da aber wieder. Und das war unsere gute Nachricht heute. Mit dem Fahrrad von Harzopf nach Saint-Tropez. Diese Reise machen gerade 3 Freundinnen, und zwar für den guten Zweck. Sie sammeln Spenden für 3 Hilfsprojekte, für kranke Kinder, ältere Menschen und Menschen in Kriegsgebieten. 12.000 Euro haben sie schon vor dem Start der Tour gesammelt, knapp 10.000 fehlen jetzt noch. Die sollen bis zum 1. September zusammen sein, dann wollen die 3 Freundinnen nämlich am Mittelmeer ankommen. Die Freundinnen haben so eine ähnliche Tour letztes Jahr schon mal gemacht, allerdings noch ohne Spendenaktion, und da haben sie gemerkt, wie begeistert ihr Umfeld von der Tour war. Das hat uns Nesa Hatt im Radio Essen Interview erzählt.
1: Und da sind wir auf die Idee gekommen, naja, okay, wenn das so viele Menschen feiern, Freunde, Familie, unser Umfeld, wenn die das so sehr feiern, dann müssen wir die alle einfach mitnehmen und eine besondere Sache daraus machen, und haben dann halt diese Spendenaktion ins Leben erweckt.
0: Ja, und wie ihr sie bei ihrer Fahrradtour unterstützen könnt, das lest ihr auf radioessen.de.
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0: Die Bundesregierung will sich besser gegen Drohnen schützen. Deswegen eröffnet heute in Sachsen-Anhalt ein Forschungszentrum für Drohnensicherheit. Da wird vor allem neue Technik entwickelt. Erst Anfang des Monats wurde am Flughafen in Leipzig eine Drohne entdeckt, die Sprengstoff geladen hatte. Die nächsten Nachrichten aus Essen hört ihr dann wieder morgen früh ab 6 Uhr hier bei Radio Essen. Ich wünsche euch einen schönen Abend.
2: 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Das Wetter.
3: Das nassgraue Wetter hält sich noch über uns. In der Nacht ziehen weiter einzelne Schauer durch. Dazu kühlt es ab auf Minimum 13 Grad. Morgen geht es dann auch mit dichten Wolken und Regen weiter. Stellenweise gibt es auch kräftige Schauer. Dazu noch 18 bis 23 Grad. Am Donnerstag gibt es nochmal längere trockene Phasen.
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3: Die Staus ab 5 Minuten Zeitverzug. A3 Köln Richtung Oberhausen zwischen Dreieck Langenfeld und Kreuz Hilden 2 Kilometer 7 Minuten. A4 Aachen Richtung Köln zwischen Kreuz Köln West und Köln Eiffeltor 3 Kilometer Stau, auch 7 Minuten plus. Die A46 Düsseldorf Richtung Heinsberg zwischen Erkelenz Süd und Hückelhofen West 4 Kilometer Stau, 21 Minuten plus. Und A562 Bonn-Rheinaue Richtung Bonn-Ost zwischen Bad Godesberg und Ramersdorf, 1 Kilometer und 5 Minuten extra. Kommt gut durch.
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3: Anderen Menschen einen Vogel zeigen. Das kann sehr teuer werden. Erstens, wenn man eine bedrohte Tierart einführt und das jemand vom Zoll mitbekommt. Oder zweitens, wenn man sich damit über Verkehrsteilnehmer aufregt. Weil zweiterer Fall deutlich öfter auftritt, gucken wir gleich mal in den Bußgeldkatalog, wie teuer das ist, wenn man anderen einen Vogel zeigt. Ich bin Markus Steinacker, zeige euch einen schönen Paradiesvogel hier, Elton John.

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1: Am 18. August mit Kathi Strickeling. Hallo zusammen. In Haidhausen rollen bald die Abrissbagger an. Ab Oktober verschwindet die alte Psychiatrie an der Bankhofenallee. Das hat die LVR-Universitätsklinik jetzt mitgeteilt. Bis zum Sommer nächsten Jahres soll so Platz entstehen für eine neue Forensik. Das ist ein Ort, an dem psychisch kranke Straftäterinnen betreut werden.

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0: schönen Dienstagabend. Markus Steinacker hier. Wir haben schon drüber gesprochen, der Ton auf den Straßen wird rauer. Das zeigt eine neue Langzeitstudie von Unfallforschern. Mehr Drängeln, mehr Aggression, mehr aufs Lenkrad prügeln und vielleicht auch der ein oder andere Mittelfinger. Kollege Robert Jans, aber das, was man dem anderen da aus dem Autofenster zeigt, kann ziemlich teuer werden.
1: Ja, Mittelfinger, Vogel zeigen oder auch andere kreative Gesten, so nenne ich das mal, sind Beleidigungen. Ne? Und das wiederum ist keine Ordnungswidrigkeit, sondern sogar eine Straftat.
0: Und online findet man ja auch ganz wilde Tabellen. Zunge raus, 150 Euro oder Vogel zeigen, 750 Euro.
1: Das stimmt, das ist aber kein offizieller Bußgeldkatalog wie Handy am Steuer 100 Euro oder nicht angeschnallt 30 Euro, sondern das sind alles Beispiele aus einzelnen Gerichtsurteilen.
0: Also das heißt jetzt, für den Mittelfinger gibt es gar keinen festen Preis?
1: Genau, Geldstrafen werden in Tagessätzen berechnet und die richten sich nach dem Einkommen. Der ADAC sagt, bei Beleidigungen im Straßenverkehr sind häufig etwa 20 bis 30 Tagessätze drin. Deshalb kann die gleiche Geste

0: für den einen einige hundert und für den anderen mehrere tausend Euro bedeuten.
1: Ah.
0: Und entscheidend ist immer auch die konkrete Situation.
1: Ja, was ist denn jetzt zum Beispiel mit Sachen, die, denke ich mal, jeder schon gemacht hat, so ein freundliches? Bist du bescheuert?
0: Ja, auch das kann eine Beleidigung sein. Selbst der, ich nenne das mal, der Scheibenwischer, ne?
1: Ja.
0: Wird ja sinngemäß verstanden als: Du hast sie nicht alle. Aber
1: genau.
0: Gerichte schauen immer auf den Kontext. Also nicht jede unhöfliche Bemerkung und Geste ist direkt strafbar. Die vielleicht beste Regel fürs Auto ist deshalb ziemlich einfach. Denken darf man sich viel, zeigen oder brüllen sollte man es vielleicht lieber nicht.
1: Ja, dann würden die Statistiken auch mal besser ausfallen, wenn wir das alle so machen würden. Danke auf jeden Fall für die Infos, Robert Jans.
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1: Mit Lena Bauer. Guten Abend. Unzählige Bewerbungen, lange Warteschlangen bei Besichtigungen und dann doch keine Zusage. Es geht ums Thema Wohnungssuche. Die ist vor allem in großen Städten oft eine Herausforderung. Von der Politik gab es in der Vergangenheit immer wieder Versprechen dazu, dass etwas dagegen getan wird. Und die Bemühungen dazu hat sich jetzt das Statistische Bundesamt angeschaut. Jannik Böke aus der Nachrichtenredaktion. Das Bundesamt sieht die Bemühungen positiv.
2: Absolut. Zum zweiten Mal in Folge sind im Juni deutlich mehr Baugenehmigungen erteilt worden. Für die ersten 6 Monate ergibt sich sogar ein Plus von über 15% im Vergleich zum Vorjahr. Ein Plus so groß wie seit 10 Jahren nicht mehr. Die Statistiker sagen aber auch, der aktuelle Anstieg erfolgt vom niedrigen Niveau der Vorjahre. Schätzungen zufolge fehlen immer noch etwa 1 Million Wohnungen in Deutschland. Da gibt es also noch einiges zu bauen.
1: Und Baugenehmigungen, um die es ja bei der Auswertung vom Statistischen Bundesamt geht, bedeuten ja nicht, dass automatisch losgebaut wird, sagst du.
2: Darauf macht auch der Hauptverband der deutschen Bauindustrie aufmerksam. Die Auftragseingänge bleiben demnach fragil, was zeigt, dass immer noch wenig gebaut wird, so der Verband. Bundesbauministerin Huberts ist trotzdem optimistisch. Der Bauturbo, also zum Beispiel die schnelleren Genehmigungsprozesse für den Wohnungsbau, nehmen Fahrt auf, auch wenn man noch längst nicht da sei, wo dieses Land beim Wohnungsbau stehen muss, so die Ministerin.
1: Und damit zu weiteren Meldungen in der Zusammenfassung. Nach dem intensiven Regen sind langsam steigende Pegelstände in NRW in Sicht. Das Wasserstraßen- und Schifffahrtsamt Rhein rechnet damit, dass der Pegel bei Düsseldorf spätestens morgen von 0 auf 5 cm steigt. Mit einem ähnlichen Anstieg rechnet es für Köln und Emmerich. Die Kontrollen an den deutschen Grenzen sollen

0: noch einmal ein halbes Jahr weiterlaufen, also bis Mitte März. Bundesinnenminister Dobrindt hat die Verlängerung nach Angaben seines Ministeriums offiziell bei der EU-Kommission angemeldet. Dobrindt begründet den Schritt mit der Lage an den europäischen Außengrenzen. Die Landwirte in Deutschland machen sich Sorgen um ihre Ernte in diesem Jahr. Hitze und Trockenheit sorgen sehr wahrscheinlich dafür, dass sie deutlich kleiner ausfällt. Davon geht der Bauernverband mit Blick auf seine vorläufige Bilanz dazu aus. Die hat er heute vorgestellt. Aus dem Handwerk gibt es positive Nachrichten in Sachen Azubis. Das Handwerk zählt ein Plus an neuen Ausbildungsverträgen. Handwerkspräsident Dittrich spricht von knapp 68.000 neuen Azubis in diesem Jahr bis zum Stichtag Ende Juni. Das entspreche einem Plus von fast 5% im Vergleich zum Vorjahr. So viele neue Azubis gab es demnach zuletzt 2018. Viele junge Menschen sehen im Handwerk wieder eine sichere Zukunft, auch mit Blick auf künstliche Intelligenz, meint Handwerkspräsident Dittrich. Als mögliche Gründe nennt er Imagekampagnen und auch Verdienst sowie Karrieremöglichkeiten seien besser geworden. Aber trotz des Anstiegs seien noch immer viele Stellen frei. Und das waren die Nachrichten mit Lena Bauer.
1: Das Wetter. Das fühlt sich fast schon nach Kürbissuppe an, ist aber nur ein Zwischenspiel. Der Sommer ist noch nicht vorbei. Aber in der Nacht und morgen sieht es halt eben herbstlich aus. Aus dichten Wolken fällt immer wieder Regen. Morgen gibt es stellenweise auch mal kräftige Schauer. Es bleibt aber noch verhältnismäßig mild, 18 bis 23 Grad maximal. Am Donnerstag gibt es auch wieder ein bisschen Entspannung mit Auflockerungen und trockenen Phasen.
2: NRW Verkehr.
1: Und wir haben gerade noch Stau auf der A3, Köln Richtung Oberhausen, zwischen Solingen und Kreuzhilden, 1 Kilometer, 4 Minuten plus. Auf der A4, Aachen in Richtung Köln, zwischen Kreuzköln West und Eiffeltor, 2 Kilometer, 3 Minuten plus. Die A45, Dortmund Richtung Hagen, zwischen Kreuz Dortmund-Witten und Westhofener Kreuz, 2 Kilometer, 13 Minuten plus. Und auf der A562, Bonn-Rheinaue Richtung Bonn-Ost, zwischen Bad Godesberg und Ramersdorf, 1 Kilometer und 4 Minuten extra. Gute Fahrt.
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1: Der Klimawandel sorgt dafür, dass wir längere Dürrephasen haben. Die trocknen die Wälder aus. Und wenn dann Dödel nicht aufpasst und mit einer Kippe oder einem Feuer den Wald in Brand setzt, setzt das immer öfter mehr Asche und klimaschädliche Gase frei. Ja, macht Waldflächen kaputt, was den Klimawandel noch mehr anheizt. Wie können wir das ausbremsen? Das ist die Politik gefragt. Aber die dreht sich leider auch noch zu oft im Kreis. Sprechen wir gleich mal ausführlich drüber, wo es hakt. Ich bin Markus Steinacker.

0: Erst hat es Spanien getroffen, dann Frankreich, Griechenland und dann auch Belgien und uns in Deutschland. Die vielen Waldbrände sind eine große Gefahr für uns und sie werden durch den Klimawandel begünstigt. Überall, wo es brennt, gehen die Feuerwehrleute wirklich natürlich mit allem vor, was sie haben, auch mit Hilfe aus dem EU-Ausland. Wir fragen uns aber, was unternimmt die Politik? José Nasyandi aus unserem Landtagsstudio hat dazu recherchiert. José, in NRW gibt es seit einiger Zeit ein Waldbrandschutzkonzept. Was steht da drin?
1: In diesem Konzept geht es um drei Dinge. Waldbrände sollen möglichst verhindert werden, sie sollen möglichst früh erkannt werden, wenn sie da sind, und dann auch schnell bekämpft werden. Landesweit gibt es zum Beispiel zwei sogenannte Firefighter. Das sind geländegängige Fahrzeuge mit jeweils 10.000 Litern Löschwasser. Am Niederrhein läuft seit zwei Jahren ein Pilotprojekt mit Kameras, das sogenannte Firewatch-System. Das kann Rauchentwicklungen aus bis zu 20 Kilometern Entfernung erkennen. Das ist wichtig, denn im Schnitt gibt es in NRW mittlerweile etwa alle drei Tage einen Waldbrand. Die allermeisten sind zwar sehr klein, aber der Klimawandel sorgt für trockenere Wälder und damit auch für eine größere Gefahr.
0: Aber das ist auch schon eine krasse Zahl. Und gleichzeitig gibt es jetzt auf Bundesebene Forderungen, das Grundgesetz zu ändern, um Deutschland besser an die Folgen des Klimawandels anzupassen. Was soll sich dadurch ändern und warum ist das politisch so schwierig?
1: Ja, die fünf SPD-Minister der Bundesregierung wollen die Klimaanpassung, den Hitzeschutz und den Naturschutz im Grundgesetz verankern. Das klingt zunächst ziemlich abstrakt, aber es hätte konkrete Folgen. Der Bund könnte sich dann nämlich juristisch einwandfrei an den Maßnahmen von Ländern und Kommunen finanziell beteiligen, zum Beispiel beim Hitzeschutz oder beim Hochwasserschutz, auch beim Waldbrandschutz. Die Union, die ist ja auch Teil der Bundesregierung, die sieht das allerdings skeptisch und sieht im Bundestag keine Mehrheit für eine Grundgesetzänderung. Die Skepsis hat auch ein bisschen damit zu tun, dass der Klimaschutz, auch der Klimawandel in Teilen der CDU jetzt nicht unbedingt beliebte Themen sind.
0: NRW rüstet sich gegen Waldbrände, aber bei der grundsätzlichen Frage, wie Bund, Länder und Kommunen die Folgen des Klimawandels gemeinsam bewältigen und finanzieren sollen, da ist politisch noch vieles offen. Wir haben es natürlich für euch weiterhin im Blick.
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1: Am 18. August mit Kathi Strickeling. Hallo zusammen. In Haidhausen rollen bald die Abrissbagger an. Ab Oktober verschwindet die alte Psychiatrie an der Bankhofenallee. Das hat die LVR-Universitätsklinik jetzt mitgeteilt. Bis zum Sommer nächsten Jahres soll so Platz entstehen für eine neue Forensik. Das ist ein Ort, an dem psychisch kranke Straftäterinnen betreut werden. Anwohnerinnen und Anwohner wehren sich dagegen, vor allem aus Sorge um die Sicherheit in Haidhausen. Sie wollen Beweise dafür, dass sich das Land auch andere mögliche Standorte für die Forensik angeschaut hat. Deswegen sind sie vor Gericht gezogen. In einem Dachgeschoss in einem Mehrfamilienhaus an der Duisburger Straße in Frohnhausen ist heute Nachmittag ein Feuer ausgebrochen. Gegen 14 Uhr haben Zeugen die Feuerwehr angerufen, weil sie Rauch gesehen haben. Das Feuer ist wohl in der Küche der Wohnung ausgebrochen. Der Bewohner konnte sich selbst aus dem Haus retten. Das Feuer konnte schnell gelöscht werden und die Einsatzkräfte um 15 Uhr wieder abrücken. Ja, und das war auch nicht das einzige Feuer.

0: Leute, in Altenessen haben heute Nacht mehrere Autos gebrannt. Gegen 2 Uhr musste die Feuerwehr zur Altenessener Straße ausrücken. Da standen dann schon 2 Autos auf einem Parkstreifen komplett in Flammen. Das Feuer ist dann auch noch auf ein drittes Auto übergegriffen und hat ein viertes beschädigt. Die Polizei hat die Autos sichergestellt und ermittelt jetzt wegen Brandstiftung. Bleiben wir noch ganz kurz beim Thema Feuer. Ihr dürft in den Grillzonen hier in Essen wieder grillen. Die Stadt hat das wegen der Hitze und Trockenheit letzte Woche verboten. Das Risiko, dass ein Feuer entsteht, war einfach zu groß. Mittlerweile ist es etwas kühler und vor allem nasser hier bei uns in Essen. Deswegen hat die Stadt das Verbot aufgehoben. Wobei die meisten von euch bei dem Wetter jetzt wahrscheinlich eh nicht grillen wollen. Auf der Frintropper Straße in Borbeck hatten 30 Häuser gestern Abend und heute Morgen kein Wasser. Da ist gestern Nachmittag bei Bauarbeiten eine Wasserleitung kaputt gegangen. Und eigentlich sollte alles schon gestern wieder repariert sein, aber die Leitung ist dann nochmal gebrochen. Die Anwohner wurden dann erstmal mit einem Wasserwagen mit Trinkwasser versorgt. Seit heute Nachmittag fließt das Wasser da aber wieder. Und das war unsere gute Nachricht heute. Mit dem Fahrrad von Harzopf nach Saint-Tropez. Diese Reise machen gerade 3 Freundinnen, und zwar für den guten Zweck. Sie sammeln Spenden für 3 Hilfsprojekte, für kranke Kinder, ältere Menschen und Menschen in Kriegsgebieten. 12.000 Euro haben sie schon vor dem Start der Tour gesammelt, knapp 10.000 fehlen jetzt noch. Die sollen bis zum 1. September zusammen sein, dann wollen die 3 Freundinnen nämlich am Mittelmeer ankommen. Die Freundinnen haben so eine ähnliche Tour letztes Jahr schon mal gemacht, allerdings noch ohne Spendenaktion. Und da haben sie gemerkt, wie begeistert ihr Umfeld von der Tour war. Das hat uns Nezahat im Radio Essen-Interview erzählt.
1: Und da sind wir auf die Idee gekommen, naja, okay, wenn das so viele Menschen feiern, Freunde, Familie, unser Umfeld, wenn die das so sehr feiern, dann müssen wir die alle einfach mitnehmen und eine besondere Sache daraus machen und haben dann halt diese Spendenaktion ins Leben erweckt.
0: Ja, und wie ihr sie bei ihrer Fahrradtour unterstützen könnt, das lest ihr auf radioessen.de.
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0: Die Bundesregierung will sich besser gegen Drohnen schützen. Deswegen eröffnet heute in Sachsen-Anhalt ein Forschungszentrum für Drohnensicherheit. Da wird vor allem neue Technik entwickelt. Erst Anfang des Monats wurde am Flughafen in Leipzig eine Drohne entdeckt, die Sprengstoff geladen hatte. Die nächsten Nachrichten aus Essen hört ihr dann wieder morgen früh ab 6 Uhr hier bei Radio Essen. Ich wünsche euch einen schönen Abend.
2: 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Das Wetter.
3: Das steht heute und morgen noch auf nass-grau. Immer wieder kommen Schauer runter. Morgen gibt es hier und da auch mal kräftige Schauer. Erst am Donnerstag gibt es mal trockene Phasen und temperaturtechnisch keine großen Überraschungen. In der Nacht jetzt Minimum 18 bis 13 Grad. Morgen tagsüber maximal 20 bis 23.
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3: Und wir haben noch stockenden Verkehr auf der A2 Oberhausen Richtung Hannover zwischen Dortmund und Mengede und Lünen Süd. 2 Minuten plus. Ein Stau auf der A4 Aachen Richtung Köln zwischen Kreuz Köln West und Eiffeltor. 1 Kilometer Stau, 3 Minuten plus. Und auf der A45 Dortmund Richtung Hagen zwischen Kreuz Dortmund Witten und Westhofener Kreuz. 2 Kilometer Stau, seid ihr in 18 Minuten durch. Gute Fahrt.
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3: Was ist Liebe? Schwierige Frage, die aber jetzt ein Franzose entschlüsselt haben will. Natürlich, Franzose, leidenschaftlich, lustvoll, würde man denken. Aber der Typ kommt nicht mit Gedichten, Wein und Rosen um die Ecke, sondern mit Tabellen. Ein französischer Mathematiker hat die Liebesformel entdeckt. Wollen wir der glauben? Wir hören gleich mal rein mit Kollege Kevin Zimmer. Ich bin Markus Steinacker. Bonsoir.

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0: Schönen Dienstagabend. Gibt es eine Formel, die die Liebe beschreibt? Ein französischer Mathematikprofessor meint, sie gefunden zu haben, und er präsentiert die Überraschung in seinem neuen Buch. Also die Formel für gutes Marketing hat er auf jeden Fall schon mal verstanden. Aber wie ist das mit dieser Liebesformel? Kollege Kevin Zimmer hat da berechtigte Zweifel.
1: Ein Mathematikprofessor als Liebesexperte, in etwa so plausibel, wie wenn ein Metzger dir sagt, ich kann in der Theorie auch Schönheits-OPs, hat ja auch irgendwie mit Wegschneiden zu tun. Ne? Manchmal braucht man für die Beziehung keine mathematische Formel, denke ich ja. Eigentlich haben wir doch eigene Formeln tief in uns. Wir wissen, Frauen wollen keinen Sex, weil sie Kopfschmerzen haben, und Männer wollen Sex, weil sie Kopfschmerzen haben. Gleich Problem. Ja? Und das Problem hat bisher noch keine mathematische Formel gelöst bekommen.
2: Also ich schaue mir das nicht länger an.
1: Und überhaupt, so eine Formel setzt einen doch unnötig unter Druck, und Mathe war jetzt eh nicht so die Stärke von mir. Die Gefahr, dass ich mich bei der Liebesformel verrechne, ist 50-50. Mein Mathelehrer hätte gesagt, das ist jetzt schon sehr optimistisch gerechnet.
3: 1 und 1 ist 1 und nicht 3.
1: So in etwa. Bisher war die mathematische Formel, an die wir Männer uns gehalten haben, Packung Milka-Herzen plus eine Rose plus Romantik-Wellness-Weekend gebucht, gleich. Wie dann aber diese Ergebnisse zustande kommen, dass die Frau bei dem Wellnessurlaub wirklich Wellness machen will und zweimal am Tag einen Behandlungstermin im Wellnessbereich gebucht hat bei einem gewissen Ricardo, das weiß ich auch nicht. Wo war die Rechnung falsch, dass am Ende nicht ich, sondern Ricardo dabei rauskam?
4: Eine Frechheit!
1: Da kann ein Mathematikprofessor noch so lange rumrechnen und eine Formel zusammenklöppeln, die angeblich voraussagt, wie lange eine Beziehung hält oder nicht. Aber eine Beziehung hält doch vor allen Dingen, wenn man sie jeden Tag frisch hält, sich liebe Sachen sagt, Komplimente ausspricht.
5: Zum Beispiel, du bist sehr süß, hast ein super süßes Lächeln.
1: Geht doch, jetzt nur nichts mehr sagen, dann haben wir's.
5: Besonders durch dein rundes Gesicht kommt das Lächeln sehr im Vorschein.
1: Falscher Lösungsweg.
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1: Ich bin Babit Büchner. Die Kontrollen an den deutschen Außengrenzen sollen um ein weiteres halbes Jahr bis Mitte März verlängert werden. Das hat Bundesinnenminister Alexander Dobrindt jetzt offiziell bei der EU-Kommission angemeldet.
2: Eigentlich sollen im Schengen-Raum die Grenzen offen sein. Doch schon seit 2 Jahren gilt das für die deutschen Außengrenzen nicht mehr. Die Bundesregierung will so die Zahl der unerlaubten Einreisen verringern. Kritik daran gibt es immer wieder. Doch jetzt kommt, wenn die EU-Kommission nicht widerspricht, die nächste Verlängerung. Innenminister Dobrindt hatte das schon vor kurzem angekündigt. Nach dem Massenansturm von Migranten auf die spanische Exklave Ceuta in Nordafrika. Aus Berlin, Thomas Brockt.
1: Hunderte Einsatzkräfte haben auch heute verhindert, dass die Flammen im belgischen Naturschutzgebiet Hohes Venn auf die deutsche Seite übergreifen. Immer mehr zum Problem wird aber der belastende Brandrauch. Die Müllabfuhr in Monschau setzte Atemschutzmasken ein. Der Brandgeruch ist inzwischen sogar bis nach Köln gezogen. Die Stadt liegt gut 100 Kilometer entfernt. Die Zahl der Ebola-Erkrankten und Toten in der Demokratischen Republik Kongo steigt weiter schnell. Seit Mai sind schon mehr als 5000 Fälle bestätigt, teilte die WHO mit.
3: Noch nicht einmal 100 Tage dauert der Ebola-Ausbruch im Kongo an. Und er ist schon jetzt der Ausbruch mit dem rasantesten Anstieg. Mehr als 5000 Fälle und fast 2400 Tote in so kurzer Zeit, das gab es im vergleichbaren Zeitraum auch nicht während des großen Ebola-Ausbruchs in Westafrika. Schlimmer noch, Experten fürchten, dass viele Fälle gar nicht registriert werden. Gerade in entlegenen Gebieten erkranken und sterben Menschen ohne Schutzmaßnahmen. Den Helfern läuft die Zeit davon. Aus Nairobi, Eva Kraftschick.
1: Für den Facebook-Konzern Meta hat in den USA ein potenziell folgenschwerer Prozess begonnen, in dem es um die Nutzung seiner Apps durch Kinder geht. Mehrere US-Bundesstaaten werfen dem Unternehmen vor, Kinder bei Facebook und Instagram bewusst verleitet zu haben. Zugleich habe Meta Risiken vor Eltern und der Öffentlichkeit verborgen. Der Konzern weist die Vorwürfe zurück. Und das waren die Nachrichten mit Babette Büchner.
4: Das Wetter. Nichts Neues, es bleibt dicht bewölkt und verregnet in der Nacht und morgen auch noch. Die Werte gehen jetzt in der Nacht zurück auf 18 bis 13 Grad. Morgen rauf auf 19 bis 23. Dann, wie gesagt, einige Regenschauer dabei, stellenweise auch mal kräftige und ein ordentlicher Wind geht auch noch. Ein kleines bisschen Entspannung ist für Donnerstag in Sicht.
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4: Wir haben noch Stau auf der A45 Dortmund Richtung Hagen zwischen Kreuz Dortmund-Witten und Westhofener Kreuz 2 Kilometer, 12 Minuten plus. Und auf der A46 Wuppertal Richtung Düsseldorf zwischen Wuppertal-Elberfeld und Katernberg dichter Verkehr und 1 Minute extra. Gutes Durchkommen.
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4: Ui, da müssen wir vielleicht auch mal vorsichtig sein, wenn wir was raushauen. Nicht, dass wir in die Statistik mit reinspielen, buchstäblich. Wenn neue Musik rauskommt, dann gibt's im Straßenverkehr mehr Unfälle. Wir gucken gleich mal genauer auf die Statistik. Bis dahin spiele ich euch nur bekannte Songs im besten Mix. Fever Dream von Alex Warren, Belong Together von Mark Ember und Culture Club Do You Really Want to Hurt Me.
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0: Der Dienstagabend mit Markus Steinacker. Hallo. Es gibt verrückte Studien und es gibt verrückte Studien mit verrückten Ergebnissen. Ein US-Forscherteam hat jetzt rausgefunden, wenn Musikalben veröffentlicht werden, gibt's mehr Verkehrsunfälle. Das klingt erstmal komplett absurd. Das ist aber wirklich so. Kollege Sascha Fassbender, es gibt einen Zusammenhang, aber kein direkt, ne?
1: Genau, der Zusammenhang ist dann eher, ja, keine Ahnung, Taylor Swift hat ein neues Album veröffentlicht und weil deswegen mehr Leute auf dem Handy tippen,

0: die Musik suchen oder sich im Auto von den Liedern irgendwie ablenken lassen, könnte es mehr Unfälle geben.
1: Gut, die Forschung dazu war jetzt auch gar nicht so schwer.
0: Nee, genau. Streaming-Zahlen und Klicks sind öffentlich zugänglich und Unfallzahlen eben auch. Und wenn dann die Unfallzahlen immer hochgehen, wenn Alben veröffentlicht werden, könnte es eben einen Zusammenhang geben. Bei der Studie geht's aber vor allem um Alben von größeren Stars. Klar, die werden mehr gehört.
1: Klar, wie sieht's denn da mit der Musikrichtung aus genau?
0: Dazu hat das Forschungsteam in dem Fall hier nichts gemacht, aber andere, da braucht so das musikalische Mittelding, denn zu langsame Musik könnte uns beim Autofahren so eher müde machen, zu schnelle Musik bewirkt dann wiederum das Gegenteil und Texte sind wichtig, am besten nichts, das irgendwie zum Nachdenken oder so anregt oder ablenkt, so oder so, das Musiktempo ist wichtiger als die Musikrichtung.
1: Okay, unser nächster Song passt da vom Tempo her. Der ist nicht zu schnell und nicht zu langsam. Und beim Text muss man gar nicht lange nachdenken. Ist nämlich auf Deutsch.
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0: Das Wetter.
1: Das nassgraue Wetter hält sich noch über uns. In der Nacht ziehen weiter einzelne Schauer durch. Dazu kühlt es ab auf Minimum 13 Grad. Morgen geht es dann auch mit dichten Wolken und Regen weiter. Stellenweise gibt es auch kräftige Schauer. Dazu noch 18 bis 23 Grad. Am Donnerstag gibt es mal längere trockene Phasen.
0: NRW Verkehr.
1: Einmal Vorsicht bitte auf der A45 Hagen Richtung Gießen. Zwischen Kreuz Olpe Süd und Freudenberg, da hat es einen Unfall gegeben. Der rechte Fahrstreifen ist blockiert. Es staut sich noch auf der A44 Aachen Richtung Mönchengladbach. Zwischen Bruchweiden und Alsdorf dichter Verkehr, 8 Minuten plus. Und auf der A45 von Dortmund Richtung Hagen. Zwischen Dortmund Süd und Westhofener Kreuz, 1 Kilometer, 4 Minuten plus. Gute Fahrt!
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1: Täuschungen werden immer besser, falsche Nachrichten immer dreister und wir neigen dazu, auch immer weniger nachzudenken über das, was uns da in den Feed gespült wird. Deshalb ist es umso wichtiger zu erkennen, was ist echt und was will mich täuschen und vielleicht auch warum. Wie erkenne ich KI-Fakes? Gleich unser Thema. Markus Steinacker hier. Schönen Abend euch.

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0: Einer von ihnen ist Erik Stehr.
1: Die Vorwürfe, die insgesamt so aufgemacht wurden, reichen von Mord an meiner Oma, die nie existiert hat, bis hin zu Betrug an meiner Universität oder auch irgendwelchen illegalen Sexpartys.
0: Nichts davon stimmt. Erik Stehr ist Lokalpolitiker der Partei Die Linke und Kandidat bei den Landtagswahlen in Sachsen-Anhalt. Dort wird im September gewählt und Kollege Thorsten Ortmann, Experten vermuten die Quelle der Fake News in Russland. Was ist das Motiv?
2: Es geht zum Beispiel darum, Politiker zu schwächen, die die Ukraine in ihrem Kampf gegen Russland unterstützen. Es geht auch darum, das Meinungsbild in der Bevölkerung diesbezüglich zu verändern. Und um das zu erreichen, betreibt Russland spezielle Trollfabriken. Das sind Büros, die solche Fakes gezielt verbreiten, sagt Caroline Schwarz, Expertin für Desinformation.
3: Heute werden und wurden die betrieben durch Oligarchen vor allem. Das hilft so ein bisschen auch, eine Distanz zu schaffen zum Staat, wenn der das eben nicht direkt betreibt. Und das ist so, dass man da zur Arbeit geht, dass man einen Aufgabenkatalog erhält, den man abzuarbeiten hat. Man muss Posts erstellen, man muss Sachen reposten.
2: Und der gefakte Content wird dann auch mit Hilfe von KI über Fake-Accounts gezielt in sozialen Netzwerken verbreitet.
0: Thorsten, es gibt ja mittlerweile in sozialen Netzwerken generell unglaublich viele Fake-Sachen, Fake-Content. Wie kann ich den erkennen?
2: Ja, viele dieser Fakes sollen emotionalisieren und haben darum oft krassen Content, darum misstrauisch sein und sich zuerst fragen, kann das überhaupt sein? Ist das plausibel? Dann unbedingt die Quelle checken. Wer hat es warum gepostet? Und gibt es auch andere Quellen, die schon darüber berichtet haben? Auch bei KI-Videos kann man auf einiges achten.
3: Manchmal sind Gesichtsbewegungen immer noch ein bisschen unnatürlich. Man kann immer noch auf den Hintergrund achten, weil dann plötzlich Dinge dazukommen oder verschwinden.
2: Stimme und Betonungen wirken manchmal auch unnatürlich. Das gilt auch für Handbewegungen und Lichtverhältnisse im Video. Und man kann auch einen Screenshot machen und dann per Bildrückwärtssuche über Google gucken, ob der Content bereits in anderem Kontext kursiert. Oder man lädt ganz einfach das Foto oder das Video in einem KI-Chatbot hoch und fragt, ob es Hinweise auf Manipulationen gibt. Nicht immer, aber manchmal kann auch die KI da helfen.
0: Fake News Kampagnen vor Landtagswahlen beschäftigen aktuell die Sicherheitsbehörden. Wie ihr Fake News erkennen könnt, hat euch unser Faktenchecker Thorsten Ortmann erklärt. Dankeschön.
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1: Ich bin Babette Büchner. Die Kontrollen an den deutschen Außengrenzen sollen um weitere 6 Monate verlängert werden. Das hat Bundesinnenminister Alexander Dobrindt offiziell bei der EU-Kommission angemeldet. Das Zurückdrängen der illegalen Migration brauche weiterhin Kontrollen, sagte Dobrindt der Bild-Zeitung. Das zeige die Entwicklung an den europäischen Außengrenzen. Er hatte den Schritt schon Ende Juli angekündigt, als Zehntausende Migranten in die spanische Exklave Ceuta in Nordafrika gestürmt waren. In Sachsen-Anhalt ist heute ein neues Technologiezentrum für Drohnensicherheit eröffnet worden. Dort soll vor allem erforscht werden, wie Drohnen besser erkannt und abgewehrt werden können. Der Pilotenverband Vereinigung Cockpit fordert dafür klare Regeln.
2: Immer häufiger stören Drohnensichtungen den Luftverkehr. Beim bislang spektakulärsten Fall war Anfang August am Flughafen Leipzig eine mit Sprengstoff bestückte Drohne entdeckt worden. Seitdem wird viel über Abwehr diskutiert. Die Piloten fordern aber auch eine bessere Technik, um Drohnen möglichst schnell zu erkennen und auch einschätzen zu können, wie gefährlich sie sind. Außerdem wollen die Piloten in den Gremien vertreten sein, wo über Reaktionen entschieden wird. Denn der Abschuss einer Drohne etwa kann am Ende gefährlicher sein als die Drohne selbst. Aus Berlin, Thomas Brockt.
1: In Nordrhein-Westfalen, Hessen und in Rheinland-Pfalz ist der Sprit im Moment am teuersten. Das zeigt eine Auswertung des ADAC. Wesentlich günstiger tankt es sich dagegen aktuell in Mecklenburg-Vorpommern, Berlin und Bayern.
3: In Hessen kostet der Liter Super E10 rund 8 Cent mehr als in den 3 günstigsten Bundesländern und in NRW ist Diesel besonders teuer. Die ADAC-Experten sind sich sicher, das liegt vor allem am Niedrigwasser des Rheins. Denn die Tanklager und Raffinerien in NRW, Hessen und Rheinland-Pfalz sind viel abhängiger von den Transporten über den Fluss als die in anderen Bundesländern. Bayern zum Beispiel wird viel über große Pipelines aus dem Süden mit Rohöl versorgt. Ursula Winkler, Nachrichtenredaktion.
1: In Estland sind die ersten 4 schwedischen Gefangenen eingetroffen, die dort ihre Haftstrafe verbüßen werden. Beide Länder hatten das im vergangenen Jahr für bis zu 600 schwedische Gefangene vereinbart. Schweden hat seit mehreren Jahren ein großes Problem mit kriminellen Gangs. Dort platzen die Gefängnisse aus allen Nähten. In Estland stehen dagegen viele Zellen leer. Und das waren die Nachrichten mit Babette Büchner.
4: Das Wetter. Das fühlt sich fast schon nach Kürbissuppe an, ist aber nur ein Zwischenspiel. Der Sommer ist noch nicht vorbei. Aber in der Nacht und morgen sieht's halt eben herbstlich aus. Aus dichten Wolken fällt immer wieder Regen. Morgen gibt's stellenweise auch mal kräftige Schauer. Es bleibt aber noch verhältnismäßig mild. 18 bis 23 Grad maximal. Am Donnerstag gibt's auch wieder ein bisschen Entspannung mit Auflockerungen und trockenen Phasen.
0: NRW Verkehr.
4: Es staut sich noch auf der A1 Köln Richtung Euskirchen zwischen Kreuzköln Nord und Bocklemünd. 1 Kilometer, 12 Minuten plus. Auf der A45 Dortmund Richtung Hagen zwischen Dortmund Süd und Westhofener Kreuz. 1 Kilometer, 3 Minuten plus. Und auf der A45 Hagen Richtung Gießen zwischen Kreuz Olpe Süd und Freudenberg. Dichter Verkehr, 1 Minute plus. Da hat es einen Unfall gegeben. Der rechte Fahrstreifen ist blockiert.
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Guten Abend und herzlich willkommen zur neuen Folge der Musik zur blauen Stunde, der Sendung mit originellen Schallplatten und interessanten Geschichten. Am Mikrofon begrüßt Sie Ralf-Jörg Raber. Und das Ganze im Bürgerfunk bei Radio Essen. Na, wo denn sonst?

Wussten Sie, dass wir hier in Essen einen der ältesten Schallplattenläden unseres Landes haben? In Essen-Steele befindet sich dieses Kleinod und wird seit nunmehr 50 Jahren mit ganz viel Herzblut vom Inhaber Jürgen Krause betrieben. Er ist heute mein Gast und weiß viel zu erzählen. Ja, und was dreht sich auf meinem Plattenteller? Erlesene Namen wie Michel Sardou, Franz Gall, John Coltrane, Helge Schneider, Wolfgang Sauer, Miles Davis, Brooke Benton, Bill Justice, Mary Rose. Oh, oh, oh, werden manche jetzt denken. Mary Rose und Miles Davis in einer Sendung, geht das? Aber klar doch, bei mir geht das. Beim letzten Bürgerfunktreffen gab uns der Chefredakteur von Radio Essen einen Tipp. Fangen Sie doch mit einem 80er-Jahre-Titel an. Momentan kommt das gut. Wird gemacht, Chef.

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1: Der US-amerikanische Sänger und Songschreiber Brooke Benton mit After Midnight, aufgenommen 1963. Und davor unverkennbar Miles Davis mit seiner Coverversion von Cyndi Laupers Time After Time aus dem Jahr 1985. Mein kleiner Beitrag zum 100. Geburtstag dieses großen Jazz-Trompeters. Sie hören die Musik zur Blauen Stunde im Bürgerfunk bei Radio Essen. Jetzt aber aufgemacht nach Essen-Steele, in einen der ältesten Schallplattenläden der Republik. Dort wartet nämlich der Inhaber Jürgen Krause auf mich. Ja, lieber Jürgen, schön bei dir heute hier im Rockstore in Steele zu sein.
2: Ja, prima. Ich sage einfach mal schönen guten Abend. Schön, dass du hier bist.
1: Kaum zu glauben, vor einem halben Jahrhundert, also 1976, und ich habe gelesen, am 2. April 1976, hast du hier in Steele deinen Plattenladen gegründet. 1976, war da die Vinylwelt noch in Ordnung?
2: Ja, sagen wir mal, die Vinylwelt ist ja jetzt wieder oder immer noch in Ordnung. Die war da ja sowieso in Ordnung, weil es gab ja eigentlich nichts anderes. Ne? Gut, gab auch Musikkassetten, aber die Musikkassette war ja unter ferner liefen. Ne? Aber in erster Linie gab es einfach nur Platten. Es gab ja auch noch keine CD 76. Radio natürlich, wo man die Musik hören konnte, aber es waren überschaubare Zeiten.
1: Dein Plattenladen hieß von Anfang an Rockstore?
2: Ja, die Idee war gegeben, weil es eine Sendung gab im Fernsehen, die hieß Rockpalast. Ich fand das so toll, dass es endlich mal ein Format gab im Fernsehen ohne Netz und doppelten Boden, wo die Bands einfach spielen konnten und wo Bands präsentiert wurden, die man vorher noch gar nicht so kannte. Ja, und dann hat mich das so angemacht, denn ich wollte irgendwann mit Rock musste davor sein, damit man weiß, wo die Richtung ungefähr hingeht. Dann habe ich einfach, weil ich ja keinen Palast habe und das ja auch vergeben war, habe ich aus dem Rockpalast einen Rockstore gemacht. Ganz einfach.
1: Mit dem Namen des Plattenladens hast du dich aber direkt von Anfang an auf ein bestimmtes Genre festgelegt. Warum?
2: Ich wollte klar machen, dass ich eben die Klassik und das andere gegensetzt, diese ganz leichte Muse wie die Schlagerwelt, dass ich die ausklammerte.
1: Ja. Aber der Jazz war von Anfang an dabei.
2: Der war von Anfang an dabei, obwohl der damals noch einen sehr untergeordneten Stellenwert hatte. Und das waren eher so Freaks, die so Jazz gehört haben. Der Jazz hat heute einen ganz anderen Stellenwert bekommen. Ne? Genau. Also den hatte er damals nicht.
1: Warum bist du denn damals nicht näher an die Innenstadt gegangen, sondern nach Steele?
2: Das war ganz einfach. In der Innenstadt gab es Läden, da gab es eine Plattenladenkultur. Ja, richtig Essen, es gab ein paar Läden. Ja, die Mietpreise in der Innenstadt waren da nicht zu bezahlen. Und das war auch mit ein Grund, wo ich dachte, du gehst in den Vorort, du gehst nach Steele. Und Steele hat einen sehr großen Einzugsbereich. Und hier gab es nicht so einen Spezialistenladen in Steele. Und die Idee fanden alle ganz gut.
1: Sich selbstständig zu machen, ist ja damals wie heute ein mutiger Schritt. Bist du ein mutiger Mensch?
2: Ja, das war schon mutig damals. Also ohne Papas zinslosen Kredit wäre das auch nicht alles so gut gelaufen. Aber der Papa war von der Idee überzeugt und der war schon damals der Meinung, wenn man irgendwo richtig voll hintersteht, dann kann man das auch so machen. Ne? Und der Opa war ja auch der Erste in der Familie, der Rock'n'Roll gehört hat, ne? Was ja sensationell damals war.

0: Der in Frankreich nicht ganz unumstrittene Michel Sardou mit seinem unverfänglichen und hierzulande größten Erfolg von 1973, La Maladie d'Amour. Und davor Jazz de France Gall auf der Rückseite, also der B-Seite ihres Siegertitels beim Eurovision Song Contest von 1965. Ja, die vielgescholtenen Single-B-Seiten haben es manchmal in sich. Jetzt aber wieder nach Steele, in einen der ältesten Plattenläden der Bundesrepublik. Was fasziniert dich so an der Vinylschallplatte?
1: Man kann die Musik, bevor man die gehört hat, schon sehen.
0: Das ist eine tolle Antwort.
1: Ja, das kann jetzt, finden vielleicht viele Leute jetzt komisch, aber man sieht natürlich jetzt nicht das, was man hört, ist klar. Aber man sieht in etwa, was einen soundmäßig erwartet von einer Platte, wenn man sich auskennt. Ich wusste früher, wenn ich mir eine Platte geholt hatte, da war ich noch nicht in der Branche, da wusste ich, wenn ich eine Platte aufgelegt habe und da war vorne das erste Stück oder das zweite Stück, hatte vielleicht so 1 Zentimeter über die Platte gespreizt, war das sehr schwarz gefärbt, das Vinyl. Und dann kam ein Cut und da wurde das Vinyl immer heller. Und da wusste ich ganz genau, der schwarze, dunkle Bereich war immer leise. Da tat sich nicht viel. Da wusste man immer, das Stück hat ein ganz, ganz langes, ruhiges Intro und dann irgendwann geht los. Und auch die Breaks, wenn wieder ein ruhiger Zwischenpart kam, man hat das sofort gesehen. Man wusste, gleich ist der Tonarm da angelangt, wo der Bruch kommt und wo es ruhiger wird. Das meine ich jetzt damit, bei einer Platte kann man das auch

0: kann man die Musik schon sehen. Und sonst fasziniert mich natürlich das Format. Ich finde das Format einfach für Musik einfach unglaublich gut. Weil es ist Cover, da kann sich jeder Künstler, kann sich da austoben. Die ganze Popkultur ist ja damit auch groß geworden und entstanden. Und ich weiß doch, wie ich mir früher, bevor ich in der Branche gearbeitet habe, wie ich mir da nach Feierabend oder nach der Schule an den einsässigen Plattenlasen, an den Schaufenstern die Nase platt gedrückt habe und der Fantasie feiner keine Grenzen gesetzt, was sich wohl hinter diesem Cover verbarg, ja, was für eine Musik. Und dann mutig in den Laden reingegangen und wenn einem besonders ein Cover gefallen hat, den Verkäufer dann mal gefragt, kannst du mir die mal auflegen? Und wenn der gut gestimmt war und gut gelaunt war, dann hat er dann mürrisch gesagt, ja, muss aber noch 10 Minuten warten, dann lege ich dir die mal auf. Ne? Und heute hat sich das ja sowieso komplett verändert. Früher war ja der Informationsfluss gegenüber heute gleich null. Ja, es gab Musikzeitungen, wo die Leute sich entweder eine Inspiration darüber holen konnten. Es gab entweder das Schaufenster am Plattenladen, ja, und dann hatte sich das auch schon erschöpft.
1: War dann die Einführung der CD Anfang der 80er Jahre für dich als Vinylfreak ein Schock?
0: Also der Schock war eigentlich, als ich gesehen habe, das Format, wie man dann eine Platte auf ein Viertel reduzieren konnte von der Größe und ich dann die ersten Platten rauskamen, die man dann einfach nur in groß kannte mit dem Cover und dann auf einmal dann geviertelt wurde und mini klein war. Ich bin da nie mit warm geworden, aber es war ein Segen für jeden, der Musik im Laden laufen lassen konnte. Endlich hatte man einen CD-Player im Laden und man konnte sein Lieblingsalbum den ganzen Tag durchweg laufen lassen und es hat sich noch genauso angehört wie hinterher, ohne dass jemand fragte, wie oft wurde die gespielt. Ich habe die CD auch nicht verteufelt, nein. Das Format fand ich nicht schön. Ne? Es gab ja auch Hörkabinen früher, es gab ja hier einen Laden in Essen, da gab es Hörkabinen, da musste man vorher anmelden an der Theke, welche Platte man hören wollte und dann musste man in die Kabine wie so eine Telefonzelle war, die musste man rein und dann hat dann die Dame oder der Herr hinter der Theke hat dann diese bestellte Platte aufgelegt und man konnte die dann unterm Kopfhörer hören.

0: Als erstes hörten Sie Blue Moon mit dem Orchester Ted Sims, aufgenommen 1958. Tja, und dann gab's wieder so eine überraschende Single-B-Seite. Helge Schneider mit seinem Vibration-Boogie von 1993. Haha, und was ist da wohl auf der A-Seite? Sein berühmt-berüchtigtes Katzeklo. Diese Elektrola-Single gehörte wohl zu den letzten ihrer Art, die die Firma 1994 pressen ließ. Damit sind wir wieder mitten im Thema und bei Jürgen Krause und seinem Plattenladen Rockstore in Steele. Nach meiner Erinnerung gab es ja eine Zeit lang in der Bundesrepublik ja kaum noch ein Presswerk. Ich erinnere mich nur noch an die Firma Pallas in Diepholz. Hattest du durchgängig eigentlich immer neue Schallplatten im Angebot oder gab es auch schon mal Aussetzer, weil kaum noch Platten gepresst oder nachgefragt wurden?
1: Ich habe Gott sei Dank zu Hause noch sehr viele Zeitungsausschnitte, die habe ich alle verwahrt. Da habe ich eine extra Mappe für angelegt, wo diese ganzen Meldungen alle drin sind. Leute, ich kann mir an Überschrift gut erinnern, die Leute, die noch gerne Platten haben, sollten sich beeilen. Ende des Jahres schließt das EMI Elektrola Werk in Köln, eines der letzten Presswerke überhaupt. Und ab dann wird es keine Schallplatten mehr geben. So, das war der Sargnagel für die Schallplatte. Haben viele Leute damals geglaubt, aber ich habe es nie geglaubt. Es gab auch viele Presswerke im Ausland, die haben auch komischerweise nicht alle zugemacht. Und da war das Pallas-Presswerk, ja, und noch, glaube ich, es gab noch ein kleineres, war das letzte, was dann noch in Deutschland Platten gepresst hat. Richtig.
0: Hast du schon einmal mit dem Gedanken gespielt, aufzuhören?
1: Ja, der erste Gedanke kam auf, als er damals in die Essener Innenstadt Karstadt so einen Riesenladen dahingesetzt hatte. Die Höhle, wie man den im nannte, kann ich ja ruhig mal nennen jetzt so, die gibt's ja eh nicht mehr, den Laden. Hören und Lesen, da wurde die Höhle raus. Und der hat ja sich damals auf die Fahne geschrieben, von Büchern angefangen bis zu den Schallplatten ein Riesensortiment aufzustellen. Und die haben natürlich ein unglaubliches Preisgewitter abgelassen. Über Monate lang, also da musste man Durchhaltevermögen haben, haben die so in den Laden reingebuttert übers Preisdumping, dass da wurden Platten, die kamen neu raus, zu Preisen angeboten. Zu denen haben wir als kleinere Händler die gar nicht einkaufen können. Ne? Also da hätten wir hingehen können und wir hätten die da billiger einkaufen können, als wir die über die Plattenfirmen bekommen hätten. Also das war schon. Und da habe ich noch gedacht, wenn das so weitergeht, hast du in der falschen Branche angefangen. Ja, aber auch die wurden dann irgendwann hinterher teurer, aber haben eins bewirkt. Und da muss man auch heute mal den Leuten ganz klar sagen, diese ganze Plattenladenwelt, die es früher gab, in der Essener Innenstadt, wurden einfach durch diesen Laden dezimiert bis zum geht nicht mehr. Einer nach dem anderen war diesem Laden nicht gewachsen, die mussten zumachen. Dann war die Plattenladenkultur auch dann irgendwann vorbei und gestorben. Gibt's auch heute keinen einzigen mehr von.

Das war zweimal das Tanzorchester Bill Justice mit zwei Titeln des Komponistenduos Antonio Carlos Jobim und Newton Mendoza. Desafinado und Meditation, beide aufgenommen 1963. 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

0: Mein heutiger Gast ist Jürgen Krause, Inhaber des Plattenladens Rockstore in Steele. Durchhaltevermögen hast du gerade gesagt. Wann hast du denn gemerkt, hier in Steele, in deinem Plattenladen, dass der Markt wieder zugunsten der Vinylschallplatte umschwenkt?
1: Ja, das war so mit der Euro-Einführung so ein bisschen. So kurz vor der Euro-Einführung schon habe ich gemerkt, oh, die Platte ist nicht tot, im Ausland wird immer noch gepresst und man musste viel importieren, okay. Aber das Schöne war ja, dann kam ja dann irgendwann die Phase, als diese gerade erwähnten großen Läden eigentlich dann schon die Interesse an der Schallplatte verloren hatten. Die haben dann nur noch auf CD gesetzt, auf dieses digitale Medium. Und das war dann wiederum eine Chance für uns, an dem Markt sich wieder beizubringen. Und ich war damals, ich weiß nicht, da gab es ein paar pfiffige Importeure. Da hatte man exklusive und tolle Platten, die eben sonst keiner hatte. Und das sowas ist auch immer wichtig. Und dann gab es ja damals diese Jazz-Club-Szene, wo dann so Jazz mit Hip-Hop und sowas gekreuzt wurde. Also da hatte so der Jazz wieder Einzug auf den Dancefloor bekommen. Ja, und irgendwie ging es einfach immer so weiter. Und dann irgendwann 2008, 7, 8, 9, man konnte regelrecht jedes Jahr sehen, wie immer mehr Platten wieder verkauft wurden.
0: Ich vermute mal, dass deine Käufer männlich, hauptsächlich männlich und über 60 sind. Oder liege ich da falsch?
1: Da liegst du mal richtig falsch. Männlich würde ich jetzt unterschreiben. Ist einfach so. Warum auch immer. Nee, nein. Also viele junge Leute haben Platten wieder entdeckt. Und gerade im Laufe der letzten zwei Jahre, als so das jetzt mit den ganzen Digitalgeschichten angefangen hat, mit Streaming-Portalen, wo man normalerweise denken müsste, dann ist wiederum der Todesstoß jetzt für den haptischen Tonträger. Nee, also habe ich in letzter Zeit einige junge Leute, die das Thema Schallplatte für sich richtig neu entdeckt haben. Die auch, wie gesagt, das Format gut finden, die so einen Plattenspieler gut finden, die da dieses Händeln mit so einer Platte einfach cool finden. Vielleicht kann man das mal so ausdrücken, aber die mögen das einfach.
0: In einem Schallplattenladen wird man ja mit sehr speziellen Kundenwünschen konfrontiert. Jürgen, was war die kurioseste LP, die du einmal besorgen musstest?
1: Oh, das ist eine Frage, die eigentlich schwer zu beantworten ist, weil es eigentlich viele kuriose Platten gibt. Die gibt es auch heute immer noch. Kleinstauflagen von irgendwelchen Bands, die irgendwie nummeriert auf 200, 300 Stück sind. Und die sind ja dann, wenn die dann vergriffen sind, ja alle kurios und schwer zu kriegen.

0: Wieder einmal ein schöner Beweis dafür, dass der Künstler Wolfgang Sauer weitaus mehr war als nur ein Schnulzensänger. Hier mit dem Basin Street Blues und dem Orchester Kurt Edelhagen, live aufgenommen am 16. Juni 1964 im Ostberliner Friedrichstadtpalast. Von Berlin zurück nach Essen-Steele. Weißt du, woher deine Kunden kommen?
1: Ja, die kommen schon breit gestreut. Also ich habe die schon so, sagen wir mal, aus diesen Essen-grenznahen Stadtgebieten, also ob das jetzt Bochum ist, Duisburg, Oberhausen etc., Mülheim, habe ich einige Kunden, die daher kommen. Das sind ja Leute, die das Produkt gerne noch vorher anfassen und anfühlen und vor allen Dingen auch drüber reden gerne. Das ist ja das A und O. Und wichtig ist immer, sage ich, die Leute müssen sich in so einem Laden, wie ich den habe, aufgehoben fühlen. Das finde ich so ganz wichtig. Die müssen sich hier heimisch fühlen. So gesehen hat der Plattenladen auch immer noch seine Berechtigung. Aber die Welt des Plattenladens hat sich gegenüber früher erheblich verändert. Heute sind die Leute, wenn die kommen, komplett vorbereitet, fast, sagen wir mal. Es gibt immer noch Leute, die lassen sich spontan leiten im Laden. Die gucken sich die Cover an, sehen, auch kenne ich gar nicht, fragen mich, was sich hinter dem Cover verbirgt. Aber das Großteil des Publikums ist vorbereitet. Die informieren sich über Streamingportale. Heute gefällt mir das nicht. Und sortieren das fein, säuberlich und gut, was sie sich letztendlich kaufen. Es war früher spannender, das muss man sagen. Für denjenigen, der so einen Laden gemacht hat, war das eine aufregendere Zeit. Diese Zeit, als ich angefangen habe. Bis eigentlich zu dieser Zeit, als es diese Streaming-Portale gab, ne? Oder diese Download-Portale. Weil da waren die Leute ja einfach neugieriger. Ich habe nur das Gefühl, dass die Neugierde irgendwie nachgelassen hat. Unter den Musikinteressierten, selbst da. Das war damals anders. Da ist man ja auch in den Plattenladen reingekommen und zu gucken, was gibt es überhaupt Neue? Man wusste ja gar nichts vorher. Hat der Plattenladen damals noch einen anderen Stellenwert gehabt als heute?
0: Der war damals mehr noch Inspirationsquelle.
1: Auf jeden Fall, hundertprozentig, ja. Da war der Plattenladen die erste Inspirationsquelle sogar, würde ich mal einfach sagen, neben dem Radio.

0: Die ach so sympathische Mary Rose mit Hamburg im Regen aus dem Jahr 1973. Götz Alsmann nannte sie mal die deutsche Diane Warwick. Zu Recht, wie ich finde. Mittlerweile ist es nach 18 Uhr. Jürgen Krause hat seinen Laden in Steele abgeschlossen. Vor dem wohlverdienten Feierabend noch meine letzten Fragen. Was geht immer?
1: Pink Floyd.
0: Auf die Antwort war ich gefasst.
1: Ja, da brauchen wir nicht lange überlegen. Es gibt so Dauerrenner. Also wenn ich den Laden mal nicht mehr mache hier und ziehe mal ein Fazit, dann mache ich mit Sicherheit eine Liste, eine Top-50-Liste auf von Platten. Und da muss man ja schon sagen, über so einen Zeitraum von 20 Jahren ist ja auch schon lange. Wenn man eine Platte über 20 Jahre wöchentlich und regelmäßig verkauft, dann fällt einem automatisch Pink Floyd ein.
0: Und welche der beiden, Wish You Were Here oder Dark Side of the Moon?
1: Ist phasenweise. Es schwankt immer, aber es sind einfach die beiden Platten.
0: Gibt es etwas, was du nicht bestellen würdest?
1: Ich glaube, irgendwelche Faschoplatten würde ich nicht bestellen. Also wenn einer reinkommt und will eine Band von einer Band haben, die in diesem Milieu zu finden sind, dann sage ich, ohne mich mit dem politisch anzulegen, ziehe ich mich schlicht aus der Affäre mit einer gewissen Neutralität und sage, ich habe da keinen Lieferanten für. Nein, hat sich das Thema schnell erledigt bei mir. Also, nee, geht einfach nicht.
0: Das ist eine klare Aussage. Dankeschön. Dein Plan für die Zukunft?
1: Ja, der Zukunft ist irgendwann der Ruhestand ja doch, ne? Obwohl er schwerfällt, aber der kommt irgendwann. Der Ruhestand, wenn man denkt, wie lange ich das jetzt mache, die Leidenschaft ist das immer noch. Solange das im Herzen noch irgendwie brennt und man macht's gerne. Der Abschied wird auch hier schwerfallen, weiß ich heute schon. Sehr schwerfallen, aber irgendwann muss ja auch die große Band von der Bühne abtreten, wenn man merkt, es geht nicht mehr. Und dann ist die kleine Bühne hier, die es im Laden gibt, auch irgendwann hinfällig.
0: Ein großes Wort zum Schluss. Aber ich spüre bei dir immer noch, dass es brennt und dass es dir Spaß macht. Und ich bedanke mich ganz herzlich für dieses tolle Interview mit dir und wünsche dir wirklich noch eine lange und gute Zeit hier in Steele mit deinem Laden.
1: Ja, danke. Gern gemacht. Waren ja auch nette Fragen, die gestellt worden ist. Ne, so ein Interview steht und lebt ja auch mit den Fragen, die gestellt werden.
0: Vielen Dank. Genau, ne? vielen Dank.
1: Genau.
0: Das war sie, die Musik zur Blauen Stunde im Bürgerfunk bei Radio Essen. Wie immer können Sie diese, wie die vergangenen Sendungen, nachhören bei nrvision.de. Die nächste Blaue Stunde gibt's am 20. Oktober. Eine Rückmeldung per Mail ist mir sehr willkommen. Adresse sendeassi@radioessen.de. Zum Schluss noch John Coltrane mit While My Lady Sleeps, aufgenommen 1957. Auch er wäre in diesem Jahr 100 Jahre alt geworden. Am Mikrofon verabschiedet sich Ralf-Jörg Raber. Ich sage Servus und wünsche einen guten Abend.

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1: Ich bin David Riemer. Die Kontrollen an den deutschen Außengrenzen sollen um ein weiteres halbes Jahr bis Mitte März verlängert werden. Das hat Bundesinnenminister Dobrindt jetzt offiziell bei der EU-Kommission angemeldet.
2: Eigentlich sollen im Schengen-Raum die Grenzen offen sein. Doch schon seit 2 Jahren gilt das für die deutschen Außengrenzen nicht mehr. Die Bundesregierung will so die Zahl der unerlaubten Einreisen verringern. Kritik daran gibt es immer wieder. Doch jetzt kommt, wenn die EU-Kommission nicht widerspricht, die nächste Verlängerung. Innenminister Dobrindt hatte das schon vor kurzem angekündigt. Nach dem Massenansturm von Migranten auf die spanische Exklave Ceuta in Nordafrika. Aus Berlin, Thomas Brockt.
1: Die syrische Regierung lässt das mutmaßlich geheime Atomprogramm unter dem früheren Präsidenten Assad durch UN-Atomwächter aufarbeiten. Der Chef der internationalen Atomenergiebehörde Grossi sagte bei einem Besuch in Syrien, es gehe um einige Tonnen an Nuklearmaterial, das missbräuchlich verwendet werden könnte. Syrien habe die Behörde darüber informiert und eine erste Inspektion ermöglicht. Das Beinahe-Unglück am Münchner Flughafen vom Wochenende beschäftigt weiter die Behörden. Von vietnamesischer Seite hieß es jetzt, dass die Maschine offenbar schon beim Start technische Probleme hatte.
3: Die Boeing der Vietnam Airlines verlor am Samstag beim Beschleunigen zeitweise an Tempo. Ein Abbruch des Starts war zu diesem Zeitpunkt aber nicht mehr sicher möglich. Das geht aus einem Untersuchungsbericht der vietnamesischen Luftfahrtbehörde hervor. Der Pilot setzte den Start fort und gab maximalen Schub. Nach dem Abheben meldete die Boeing einen sogenannten Tailstrike. Das Heck hatte die Startbahn berührt und Luftverlust an 4 Reifen, die geplatzt waren. Die Maschine kehrte nach München zurück. An Bord waren 271 Passagiere und 16 Crewmitglieder. Verletzt wurde niemand. Aus München, Fabian Schaffer.
1: Apple nimmt nach dem Druck der EU von Oktober an Änderungen am App Store vor. Entwickler von Apps, die mit Apple kompatibel sind, sollen künftig freier entscheiden können, wie sie ihre Programme vertreiben und wie Nutzer dafür bezahlen. Die Software soll neben dem App Store also auch einfacher über Internetseiten oder Online-Marktplätze von Drittanbietern heruntergeladen werden können. Für Nutzer bedeutet das künftig mehr Wahlfreiheit beim Herunterladen und Bezahlen von Apps.
0: Das Wetter.
4: Nichts Neues, es bleibt dicht bewölkt und verregnet in der Nacht und morgen auch noch. Die Werte gehen jetzt in der Nacht zurück auf 18 bis 13 Grad. Morgen rauf auf 19 bis 23. Dann, wie gesagt, einige Regenschauer dabei, stellenweise auch mal kräftige und ein ordentlicher Wind geht auch noch. Ein kleines bisschen Entspannung ist für Donnerstag in Sicht.
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4: Und wir haben gerade noch Stau auf der A3. Oberhausen Richtung Köln zwischen Mettmann und Solingen. 1 Kilometer, seid ihr in 11 Minuten durch. Gute Fahrt.
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4: Mit Markus Steinacker, eine entspannte Nacht euch und die passende Musik habe ich sogar auch dafür. 99er Classic hier für euch, J-Lo, If You Had My Love.

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0: Die wunderbare Olivia Dean, So Easy. 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
4: Sag mal, wie geht ihr eigentlich ans Telefon? Sagt ihr da, guten Tag, mein Name ist Erika Stückenschneider, schön, dass Sie anrufen, was kann ich für Sie tun? Ich meine, wäre mal eine schöne Begrüßung, ne? Oder geht ihr einfach ran mit dem einfachen Ja? Oder im Ruhrgebiet mit, was is? Ja, mache ich eigentlich immer. Wenn ich geschwätzig drauf bin, sage ich auch schon mal, was ist denn jetzt schon wieder? Wichtig ist aber nur, dass ihr danach blitzschnell umschaltet und die Situation erfasst. Zum Beispiel im Job. Ne, da müsst ihr beim Anruf am Atmen schon hören, wie viel Scheiße der Kollege jetzt bei euch abladen will. Und dann muss der Return auch direkt schon kommen. Erstmal den Bittsteller sein Anliegen vortragen lassen. Dann eine lange Pause lassen und anschließend hörbar schwer ausatmen. Also, so richtig schön übers Zwerchfell, ne? Passt bloß auf, dass ihr euch dabei nicht zu sehr entspannt. Ihr braucht die Wut für das, was jetzt kommt. Genauso hörbar tief Luft holen und dann ein sensationell genervtes, ey, nicht dein Ernst, rausblöken. Ja, dann kurz warten, bis er was sagen will und dann komplett drüber bügeln mit dem ultimativen Fallbeil. Ey, ich hab doch nun weiß Gott Besseres zu tun. Offen lassen dann, ne? Und wenn dann noch keine Entschuldigung kommt, hilft der Nachsatz, was glaubt ihr eigentlich alle? Und Schluss. So, und dann ist garantiert Ruhe. Und du hast die nächsten 2 Stunden Zeit für Kaffee und Instagram.
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0: Das Wetter.
1: Das nassgraue Wetter hält sich noch über uns. In der Nacht ziehen weiter einzelne Schauer durch. Dazu kühlt es ab auf Minimum 13 Grad. Morgen geht es dann auch mit dichten Wolken und Regen weiter. Stellenweise gibt es auch kräftige Schauer. Dazu noch 18 bis 23 Grad. Am Donnerstag gibt es mal längere trockene Phasen.
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1: 10:30 und wir haben eine Warnmeldung von der A40, Venlo Richtung Essen. Vorsicht bitte zwischen Duisburg-Homberg und Häfen. Fußgänger auf der Fahrbahn. Es staut sich noch auf der A3 Oberhausen Richtung Köln. Zwischen Mettmann und Solingen 1 Kilometer 12 Minuten plus. Und auf der A30 Bad Oeynhausen Richtung Osnabrück. Zwischen Bad Oeynhausen Nord und Gohfeld dichter Verkehr 4 Minuten plus. Gute Fahrt.
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1: Mit Markus Steinacker und dem besten Musikmix. Der macht für euch ja auch noch Überstunden. Topic mit Becky G und Sorry Papi. Jessie J spielt Domino und den Classic von Michael Jackson, Man in the Mirror haben wir. Und noch brandneue Musik von Olivia Rodrigo. Gibt's gleich. Ja.

0: Diesen Sommer hören wir ein Album rauf und runter. Ein Album, das einen ziemlich langen Namen hat. You Seem Pretty Sad for a Girl So in Love. Also frei übersetzt. Für ein Mädchen, das so verliebt ist, wirkst du ziemlich traurig. Und da sind wir aber auch schon voll im Thema. Bei Olivia Rodrigo. In ihrem neuen Album geht's nämlich natürlich vor allem um die Liebe. Gerade auch in der Lead-Single Drop Dead, die weltweit in den Charts gelandet ist. Im Refrain heißt es Kiss me and I might drop dead. Also auf Deutsch ungefähr so, küss mich und ich fall tot um. Da wollte man natürlich von ihr wissen, so krass. Was steckt denn dahinter?
1: Yeah, I think that's how it feels.
2: Ja, ich glaube, genauso fühlt es sich an, wenn man jemanden kennenlernt, den man sehr mag. Es fühlt sich irgendwie fast an wie Leben oder Tod, wenn man so heftig in jemanden verliebt ist. Ich finde, dann sind einfach alle Gefühle total verstärkt und man denkt nicht mehr wirklich klar und auch nicht mehr besonders rational.
0: Ja, okay, das ist natürlich intensiv und aufgeladen, so eine Stimmung. Und Olivia hat aber auch eine ziemlich genaue Vorstellung davon, zu welchem Szenario der Song richtig gut passt.
2: Für mich fühlt sich der Song so an, wie nachts um drei noch durch die Stadt zu ziehen, vielleicht aufs Fahrrad zu springen oder jemanden im Regen zu küssen. Man hat direkt Bilder im Kopf bei dem Song und ich kriege direkt Bock im Auto, die Fenster runterzumachen und sich frei zu fühlen.
0: Ja, das ist doch schön. Also dann erstmal gucken, ob es draußen regnet. Falls nicht, Fenster runter und genießen. Falls es regnet, einfach jemanden küssen auf der Straße im Regen. Aber vorher um Erlaubnis fragen.
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1: Ich bin David Riemer. Die Kontrollen an den deutschen Außengrenzen sollen um ein weiteres halbes Jahr bis Mitte März verlängert werden. Das hat Innenminister Dobrindt bei der EU-Kommission angemeldet. Das Zurückdrängen der illegalen Migration brauche weiterhin Kontrollen, sagte Dobrindt der Bild-Zeitung. Er hatte den Schritt schon Ende Juli angekündigt, als Zehntausende Migranten in die spanische Exklave Ceuta in Nordafrika gestürmt waren. In einem wegweisenden Pilotprozess vor einem US-Bundesgericht in Auckland klagen mehrere US-Bundesstaaten gegen den Facebook-Konzern Meta. Sie werfen dem Unternehmen vor, Daten von Kindern gesammelt und gegen Gesetze verstoßen zu haben. Nun sind die Eröffnungsplädoyers gestartet.
2: Das Verfahren soll 6 bis 8 Wochen dauern und auch Meta-Chef Mark Zuckerberg soll aussagen. Anwälte aus Kalifornien, Kentucky, Colorado und New Jersey verlangen umfassende Schadenersatzzahlungen und gravierende Änderungen der Plattformen Facebook und Instagram. Die Klagen von 25 weiteren Bundesstaaten werden später verhandelt. Meta wird beschuldigt, Kinder und Jugendliche gezielt von sozialen Medien abhängig zu machen und damit ihre geistige Gesundheit zu gefährden. Hinzu kommen die Vorwürfe des Datensammelns. Aus den USA, Tina Eck.
1: SPD-Chef Klingbeil sieht trotz heftiger Kritik keinen Anlass für eine grundlegende Kursänderung an der Parteispitze. Der Weg, den Parteichefin Baas und er eingeschlagen hätten, sei richtig, sagte der Vizekanzler im Sommerinterview bei Sat.1.
3: Also jeder Finanzminister, jeder SPD-Vorsitzende in der Regierung wird vor der Herausforderung stehen, da ist kein Wachstum, da sind Löcher im Haushalt und da gibt es soziale Sicherungssysteme, Rente, Pflege, Gesundheit, die, wenn wir heute nichts machen, wird das ja auch nicht besser, denn steigen die Beiträge, dann laufen die Kosten aus dem Ruder. Und insofern ist das etwas, wo man sich mit auseinandersetzen muss und ich verstehe, dass das viele umtreibt. Ich verstehe auch, dass da Unmut ist, aber ich sage Ihnen, am Ende geht es um eine Verantwortung, die wir als Sozialdemokratinnen und Sozialdemokraten für dieses Land übernommen haben.
1: SPD-Chef und Finanzminister Klingbeil. Zum Fußball. Nationalspieler Jamal Musiala hat beim FC Bayern München für einen erneuten Schreckmoment gesorgt. Wenig später aber zumindest leichte Entwarnung gegeben. Das Wichtigste zuerst, mir geht es gut. Das teilte der 23-Jährige nach dem 4:2-Sieg des Rekordmeisters im Testspiel beim 1. FC Heidenheim über soziale Medien mit. Schon am letzten Wochenende war Musiala im Test gegen RB Leipzig auf dem Rasen zusammengebrochen.
4: Das Wetter. Das fühlt sich fast schon nach Kürbissuppe an, ist aber nur ein Zwischenspiel. Der Sommer ist noch nicht vorbei. Aber in der Nacht und morgen sieht es halt eben herbstlich aus. Aus dichten Wolken fällt immer wieder Regen. Morgen gibt es stellenweise auch mal kräftige Schauer. Es bleibt aber noch verhältnismäßig mild, 18 bis 23 Grad maximal. Am Donnerstag gibt es auch wieder ein bisschen Entspannung mit Auflockerungen und trockenen Phasen.
5: NRW Verkehr.
4: Es staut sich gerade auf der A30 Bad Oeynhausen Richtung Osnabrück. Zwischen Bad Oeynhausen Nord und Gohfeld dichter Verkehr 2 Minuten plus. Und auf der A52 Gelsenkirchen Richtung Mahl zwischen Mahlhamm und Kreuz Mahl Nord 1 Kilometer 2 Minuten plus auch. Gute Fahrt.
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4: I said maybe. Ja genau, den gibt's gleich. Wonderwall, Oasis, Klassiker, aber auch neue Musik von Kamrad in ein paar Minuten. Markus Steinacker hier, schöne Nacht euch. Das ist Alex Warren und Ordinary.
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0: von Kamrad. Jedes Jahr liefert der einen genialen Song nach dem nächsten ab, hat aber längst nicht mehr nur eine Fanbase hier in NRW, sondern auch schon in Italien und in anderen Nachbarländern. Also es läuft bei ihm und Kollegin Katrin Teske aus der Musikredaktion hat ihn auf dem San Remo Festival in Weeze getroffen.
1: Los ging's durch das Festivalgelände hin zum super coolen Interviewbus mit ganz viel flauschigen Schafpelzen. War super gemütlich, aber auch super heiß bei den muckeligen 36 Grad. Aber die haben Kamrad nicht gestört.
2: Mir geht's super. Also es ist ein bisschen warm, aber ich bin sehr froh, hier zu sein, nach 2 Jahren wieder. Und freue mich, also bei so einem Wetter am Festival zu spielen, macht schon Bock.
1: Gibt dir aber auch einen guten Grund, seine neue Single Love Sober, die live zu performen, darauf hatte er sich richtig gefreut.
2: Ich bin sehr gespannt. Ich glaube, das ist ein guter Song, um sich ein bisschen so ein bisschen geil mitzuviben auch, wo man einfach so ein bisschen für sich tanzen kann. Das kennt so ein Springsong und ich glaube, das ist ganz cool, auch bei diesem Wetter, weil das macht so einen sommerlichen Touch und das ist so ein bisschen, gerade in einem Set von uns, wo viel richtig Vollgas ist, mal so ein bisschen zum Durchatmen und einfach nur mitviben. Also ich glaube, das wird gut.
1: Und das kam auch verdammt gut an. Die Menge ist ordentlich mitgegangen. Da ist trotz der Mega-Hitze richtig abgedanced und mitgesungen worden. Und genau für das, abgehend zu neuer Musik, kommt auch mehr.
2: Also auf jeden Fall sind in L.A. nicht nur es ist nicht nur Love Sober entstanden, sondern es ist noch ein bisschen mehr entstanden und es wird auch rauskommen. Ich glaube, jetzt ist Love Sober 2 Wochen draußen, das heißt, ein bisschen gedulden müssen wir uns noch, aber da wird es mit Sicherheit wieder eine EP geben oder vielleicht sogar ein Album. Wir sind gerade am Plan und definitiv auch wieder viele Live-Shows nächstes Jahr und wir sind auch schon in der Tourplanung. Also es ist alles in der Mache. Ich weiß selber noch nicht alle Daten und alle Pläne ganz genau, aber sobald ich das weiß und mitteilen kann, wird es die Welt erfahren.
1: Also ein bisschen müssen wir uns noch für neue Musik gedulden, aber erstens, da kommt was und zwar zweitens, das, was wir haben, ist schon verdammt cool.
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0: Das Wetter.
1: Das steht heute und morgen noch auf nass, grau. Immer wieder kommen Schauer runter. Morgen gibt es hier und da auch mal kräftige Schauer. Erst am Donnerstag gibt es mal trockene Phasen und temperaturtechnisch keine großen Überraschungen. In der Nacht jetzt Minimum 18 bis 13 Grad. Morgen tagsüber maximal 20 bis 23.
0: NRW Verkehr.
1: Und wir haben keine Meldungen gerade. Gute Fahrt.
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1: Mit Markus Steinacker und gleich mit noch einem Appetithäppchen, wo wir uns drauf freuen, im Herbst nämlich unser Comedy Camp. Da ist unter anderem Toni Bauer mit am Start und den müsst ihr auf jeden Fall auch vorab schon mal gehört haben. Machen wir gleich. Jetzt erstmal Dermot Kennedy und Kiss Me. Schön.

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1: Ich bin David Riemer. Die Kontrollen an den deutschen Außengrenzen sollen um ein weiteres halbes Jahr bis Mitte März verlängert werden. Das hat Bundesinnenminister Dobrindt jetzt offiziell bei der EU-Kommission angemeldet.
2: Eigentlich sollen im Schengen-Raum die Grenzen offen sein. Doch schon seit 2 Jahren gilt das für die deutschen Außengrenzen nicht mehr. Die Bundesregierung will so die Zahl der unerlaubten Einreisen verringern. Kritik daran gibt es immer wieder. Doch jetzt kommt, wenn die EU-Kommission nicht widerspricht, die nächste Verlängerung. Innenminister Dobrindt hatte das schon vor kurzem angekündigt. Nach dem Massenansturm von Migranten auf die spanische Exklave Ceuta in Nordafrika. Aus Berlin, Thomas Brockt.
1: Die syrische Regierung lässt das mutmaßlich geheime Atomprogramm unter dem früheren Präsidenten Assad durch UN-Atomwächter aufarbeiten. Der Chef der internationalen Atomenergiebehörde Grossi sagte bei einem Besuch in Syrien, es gehe um einige Tonnen an Nuklearmaterial, das missbräuchlich verwendet werden könnte. Syrien habe die Behörde darüber informiert und eine erste Inspektion ermöglicht. Das Beinahe-Unglück am Münchner Flughafen vom Wochenende beschäftigt weiter die Behörden. Von vietnamesischer Seite hieß es jetzt, dass die Maschine offenbar schon beim Start technische Probleme hatte.
3: Die Boeing der Vietnam Airlines verlor am Samstag beim Beschleunigen zeitweise an Tempo. Ein Abbruch des Starts war zu diesem Zeitpunkt aber nicht mehr sicher möglich. Das geht aus einem Untersuchungsbericht der vietnamesischen Luftfahrtbehörde hervor. Der Pilot setzte den Start fort und gab maximalen Schub. Nach dem Abheben meldete die Boeing einen sogenannten Tailstrike. Das Heck hatte die Startbahn berührt und Luftverlust an 4 Reifen, die geplatzt waren. Die Maschine kehrte nach München zurück. An Bord waren 271 Passagiere und 16 Crewmitglieder. Verletzt wurde niemand. Aus München, Fabian Schaffer.
1: Apple nimmt nach dem Druck der EU von Oktober an Änderungen am App Store vor. Entwickler von Apps, die mit Apple kompatibel sind, sollen künftig freier entscheiden können, wie sie ihre Programme vertreiben und wie Nutzer dafür bezahlen. Die Software soll neben dem App Store also auch einfacher über Internetseiten oder Online-Marktplätze von Drittanbietern heruntergeladen werden können. Für Nutzer bedeutet das künftig mehr Wahlfreiheit beim Herunterladen und Bezahlen von Apps.
4: Das Wetter.
5: Das regnerische Wetter vom Tag setzt sich auch jetzt in der Nacht weiter fort. Immer wieder Regenschauer und auch nachher, wenn die Sonne aufgeht, müssen wir immer wieder mit Regen rechnen. Sehr grau auch heute, dann im ganzen Tagesverlauf bei Temperaturen so um 20 Grad. Am Donnerstag geht es dann ähnlich weiter, bevor am Freitag die Schauer dann sogar noch mal kräftiger werden.
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6: A44 Dortmund-Kassel. Zwischen Soest-Ost und Erwitte-Anröchte 1 Kilometer Stau. Wir wünschen allen unterwegs gute Fahrt.
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5: Eine wunderschöne Nacht und damit ihr nicht einschlaft, weil ihr ja, was weiß ich, eine Nachtschicht habt oder gerade im Auto sitzt und doch ein bisschen durchhalten müsst, habe ich jetzt Musik, wo ihr garantiert nicht einschlaft.
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5: Hier ist Offenbach.

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0: Unwahrheiten, Lügengeschichten. Wenn die über einen verbreitet werden, dann ist das schon nervig, auch dagegen anzukämpfen. Wenn diese Lügengeschichten dann noch durch KI-Fotos untermalt werden, dass viele das dann glauben, weil es einfach so unfassbar echt aussieht, dann ist das schon starker Tobak. Es passiert immer häufiger. Und vor allen Dingen bei den bevorstehenden Landtagswahlen werden ganz viele Politiker Opfer von Fake-News-Kampagnen. Einer ist Erik Stehr. Erik Stehr ist Lokalpolitiker der Partei Die Linke und Kandidat bei den Landtagswahlen in Sachsen-Anhalt. Dort wird im September gewählt. Unser Reporter Thorsten Ortmann: Experten vermuten die Quelle der Fake-News in Russland. Was ist das Motiv?
1: Es geht zum Beispiel darum, Politiker zu schwächen, die die Ukraine in ihrem Kampf gegen Russland unterstützen. Es geht auch darum, das Meinungsbild in der Bevölkerung diesbezüglich zu verändern. Und um das zu erreichen, betreibt Russland spezielle Trollfabriken. Das sind Büros, die solche Fakes gezielt verbreiten, sagt Caroline Schwarz, Expertin für Desinformation.
2: Heute werden und wurden die betrieben durch Oligarchen vor allem. Das hilft so ein bisschen auch, eine Distanz zu schaffen zum Staat, wenn der das eben nicht direkt betreibt. Und das ist so, dass man da zur Arbeit geht, dass man einen Aufgabenkatalog erhält, den man abzuarbeiten hat. Man muss Posts erstellen, man muss Sachen reposten.
1: Und der gefakte Content wird dann auch mit Hilfe von KI über Fake-Accounts gezielt in sozialen Netzwerken verbreitet.
0: Ja, und das sieht ja dummerweise alles so unfassbar echt aus. Das kann man gar nicht entscheiden. Also wie erkenne ich solche Fake News?
1: Ja, viele dieser Fakes sollen emotionalisieren und haben darum oft krassen Content, darum misstrauisch sein und sich zuerst fragen, kann das überhaupt sein? Ist das plausibel? Dann unbedingt die Quelle checken. Wer hat es warum gepostet? Und gibt es auch andere Quellen, die schon darüber berichtet haben? Auch bei KI-Videos kann man auf einiges achten.
2: Manchmal sind Gesichtsbewegungen immer noch ein bisschen unnatürlich. Man kann immer noch auf den Hintergrund achten, weil dann plötzlich Dinge dazukommen oder verschwinden.
1: Stimme und Betonungen wirken manchmal auch unnatürlich. Das gilt auch für Handbewegungen und Lichtverhältnisse im Video. Und man kann auch einen Screenshot machen und dann per Bildrückwärtssuche über Google gucken, ob der Content bereits in anderem Kontext kursiert. Oder man lädt ganz einfach das Foto oder das Video in einem KI-Chatbot hoch und fragt, ob es Hinweise auf Manipulationen gibt. Nicht immer, aber manchmal kann auch die KI da helfen.
0: Also ihr merkt schon, KI, Fake News, Fake Fotos sorgen immer mehr für Probleme, gerade wenn es um demokratische Wahlen geht, weil viele das beeinflussen wollen. Thorsten Ortmann hat es uns erklärt und hat uns auch gesagt, wie ihr Fake News erkennen könnt.

0: Das Wetter.
1: Ja, immer mal wieder Regenschauer, auch in der Nacht. Das kennen wir noch vom Tag und das geht auch nachher so weiter an diesem Mittwoch. Und da müssen wir immer wieder mit Regenschauern rechnen. Temperaturen nachher so im Tagesverlauf so um die 18 bis 20 Grad. Und morgen geht es dann auch so weiter, bevor es am Freitag dann sogar noch mal kräftiger regnet.
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2: Zurzeit liegen uns keine Meldungen vor. Wir wünschen allen unterwegs gute Fahrt.
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1: Der Mann mit der Gitarre und der Mann mit den Knopjes. Ich sage extra Knopjes, weil der DJ Martin Garrix kommt ja aus den Niederlanden. Ich glaube, da sagt man Knopjes, ja? Wenn die so am Mischpult rumdrehen. Und die beiden haben zusammen eine sehr, sehr coole Nummer gemacht. Die hören wir uns gleich an. Direkt nach Justin Timberlake. What goes around, comes around. Ich wünsche euch eine schöne Nacht. Wir sind bei euch.

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0: Das ist wie so ein kleiner Espresso um kurz vor eins, wenn man den braucht, weil man noch wach bleiben muss. Ja, New Religion, Bibi Rexha hier bei uns und jetzt ist der Chef dran.
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4: Sag mal, wie geht ihr eigentlich ans Telefon? Sagt ihr da, guten Tag, mein Name ist Erika Stückenschneider, schön, dass Sie anrufen, was kann ich für Sie tun? Ich meine, das wäre mal eine schöne Begrüßung, ne? Oder geht ihr einfach ran mit dem einfachen Ja? Oder im Ruhrgebiet mit, was is? Ja, meine ich eigentlich immer. Wenn ich geschwätzig drauf bin, sage ich auch schon mal, was ist denn jetzt schon wieder? Wichtig ist aber nur, dass ihr danach blitzschnell umschaltet und die Situation erfasst. Zum Beispiel im Job. Ne, da müsst ihr beim Anruf am Atmen schon hören, wie viel Scheiße der Kollege jetzt bei euch abladen will. Und dann muss der Return auch direkt schon kommen. Erstmal den Bittsteller sein Anliegen vortragen lassen. Dann eine lange Pause lassen und anschließend hörbar schwer ausatmen. Also, so richtig schön übers Zwerchfell. Ne? Passt bloß auf, dass ihr euch dabei nicht zu sehr entspannt. Ihr braucht die Wut für das, was jetzt kommt. Genauso hörbar tief Luft holen und dann ein sensationell genervtes, ey, nicht dein Ernst, rausblöken. Ja, dann kurz warten, bis er was sagen will und dann komplett drüber bügeln mit dem ultimativen Fallbeil. Ey, ich hab doch nun weiß Gott Besseres zu tun. Offen lassen dann. Ne? Und wenn dann noch keine Entschuldigung kommt, hilft der Nachsatz, was glaubt ihr eigentlich alle? Und Schluss. So, und dann ist garantiert Ruhe. Und du hast die nächsten 2 Stunden Zeit für Kaffee und Instagram.
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1: Ich bin David Riemer. Die Kontrollen an den deutschen Außengrenzen sollen um ein weiteres halbes Jahr bis Mitte März verlängert werden. Das hat Innenminister Dobrindt bei der EU-Kommission angemeldet. Das Zurückdrängen der illegalen Migration brauche weiterhin Kontrollen, sagte Dobrindt der Bild-Zeitung. Er hatte den Schritt schon Ende Juli angekündigt, als Zehntausende Migranten in die spanische Exklave Ceuta in Nordafrika gestürmt waren. In der Demokratischen Republik Kongo sind beim aktuellen Ebola-Ausbruch bereits mehr als 5000 Menschen an dem gefährlichen Fieber erkrankt. Das teilte die Weltgesundheitsorganisation mit. Der Ausbruch der hochansteckenden Infektionskrankheit war Mitte Mai bekannt gegeben worden.
2: Noch nicht einmal 100 Tage dauert der Ebola-Ausbruch im Kongo an. Und er ist schon jetzt der Ausbruch mit dem rasantesten Anstieg. Mehr als 5000 Fälle und fast 2400 Tote in so kurzer Zeit, das gab es im vergleichbaren Zeitraum auch nicht während des großen Ebola-Ausbruchs in Westafrika. Schlimmer noch, Experten fürchten, dass viele Fälle gar nicht registriert werden. Gerade in entlegenen Gebieten erkranken und sterben Menschen ohne Schutzmaßnahmen. Den Helfern läuft die Zeit davon. Aus Nairobi, Eva Kraftschick.
1: Schon wieder ein Zwischenfall am Münchner Flughafen. Am Montagabend hat ein Flugzeug die Landebahn verfehlt. Das hat die Lufthansa jetzt bestätigt. Alle 351 Passagiere blieben unverletzt.
3: Bei dem Vorfall wurde die Beleuchtung am Anfang der Landebahn beschädigt. Wieso der Airbus zu früh aufgesetzt hat, ist bislang unklar. Die Bundesstelle für Flugunfallsicherung hat sich der Sache angenommen. Erst am Samstag war eine Boeing der Fluggesellschaft Vietnam Airlines beim Start über das Bahnende hinausgefahren, weil sie zu langsam war. Das Flugzeug konnte zwar gerade noch so abheben, musste aber 2 Stunden später beschädigt wieder in München landen. Aus München, Pia Wegner.
1: Zum Fußball. Wieder Schockmoment beim FC Bayern. Nationalspieler Jamal Musiala ist erneut auf dem Rasen zusammengebrochen. Wenig später kommt von ihm selbst dann die leichte Entwarnung über soziale Medien. Mir geht es gut, schrieb Musiala nach dem 4:2-Sieg der Münchner im Testspiel beim 1. FC Heidenheim. Schon am letzten Wochenende war der 23-Jährige beim Test gegen RB Leipzig auf dem Rasen zusammengesackt. Ärzte hätten bei ihm eine Störung des Nervensystems festgestellt. Er sei aber in bester medizinischer Behandlung, schreibt Musiala.
4: Das Wetter. Relativ kühle Nacht mit 13 Grad, immer wieder Regenschauer, grau ist es, bewölkt und das geht auch nachher so weiter. Wir müssen immer wieder mit Regenschauern auch im Tagesverlauf rechnen. Temperaturen dann so knapp bis 20 Grad meistens. Hier und da vielleicht mal ein Grad mehr oder ein Grad weniger. Morgen dann auch eher ein schauerartiges Wetter, bevor am Freitag der Regen dann sogar noch mal kräftiger wird.
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5: A57 Köln-Krefeld zwischen Kreuz Neuss-West und Büttgen. Dichter Verkehr, 5 Minuten Zeitverlust. Wir wünschen allen unterwegs gute Fahrt.
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4: Einen schönen Mittwoch wünsche ich euch. Der Mittwoch gerade mal knapp über eine Stunde alt. Und ihr seid schon drin in diesem Mittwoch. Ihr seid die Ersten, die diesen Mittwoch erleben. Also wunderbar. Da sollte auch gute Musik dazugehören, würde ich mal sagen, oder? Deswegen jetzt aktueller Hit von Holly Humberstone. To Love Somebody. Genießt die Nacht mit uns.

0: Leute, es gibt verrückte Studien, über die wir ja gerne berichten. Was würden wir Radiomoderatoren ohne verrückte Studien machen? Wir könnten euch nur noch Wetter und Verkehr moderieren. Deswegen danke, dass so viel Blödsinn erforscht wird. Wenn dann noch ein verrücktes Ergebnis bei dieser Forschung rauskommt, herrlich, ja? Ein US-Forschungsteam hat jetzt rausgefunden, wenn Musikalben veröffentlicht werden, gibt es mehr Verkehrsunfälle. Ich, der heute einen Verkehrsunfall hatte, habe kein neues Album gehört, aber vielleicht der LKW-Fahrer, der mir reingefahren ist. Es ist kein Scherz. Kollege Sascha Fassbender ist da. Gibt es wirklich einen Zusammenhang oder nicht?
1: Doch, es gibt tatsächlich einen Zusammenhang, so einen kleinen, sag ich mal. Taylor Swift hat zum Beispiel ein neues Album veröffentlicht und weil deswegen mehr Leute auf dem Handy tippen, die Musik suchen, das Album suchen oder halt allgemein so ein bisschen auf dem Handy rumtippen und sich davon dann eben ablenken lassen, könnte es mehr Unfälle geben.
0: Die Forschung dazu war auch gar nicht so schwer, oder?
1: Nee, genau. Streaming-Zahlen und Klicks sind öffentlich zugänglich und Unfallzahlen eben auch. Und da musst du nur noch sozusagen 1+1 rechnen. Und wenn dann eben die Unfallzahlen immer hochgehen, wenn Alben veröffentlicht werden, könnte es eben einen Zusammenhang geben. Bei der Studie geht es um Alben von größeren Stars, klar, die werden eben mehr gehört.
0: Und wie sieht es mit der Musikrichtung aus? Sind wir sicher, wenn wir Helene Fischer hören?
1: Dazu hat das Forschungsteam jetzt

0: explizit in der Studie nichts gemacht, aber andere Forschungsteams. Da braucht es so ein Mittelding irgendwie, denn zu langsame Musik könnte uns beim Autofahren so ein bisschen müde machen, zu schnelle Musik bewirkt das Gegenteil. Und Texte sind eben wichtig, am besten nichts, das uns irgendwie zum Nachdenken anregt oder irgendwie ablenkt. So oder so, das Musiktempo ist hier wichtiger als die Musikrichtung.
1: Alles trifft zu auf den nächsten Song.
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1: Wir wollen euch ja nicht in Gefahr bringen. Deswegen jetzt Linkin Park und Heavy.

0: Das Wetter.
1: Das regnerische Wetter vom Tag setzt sich auch jetzt in der Nacht weiter fort. Immer wieder Regenschauer und auch nachher, wenn die Sonne aufgeht, müssen wir immer wieder mit Regen rechnen. Sehr grau auch heute, dann im ganzen Tagesverlauf bei Temperaturen so um 20 Grad. Am Donnerstag geht es dann ähnlich weiter, bevor am Freitag die Schauer dann sogar noch mal kräftiger werden.
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2: Zurzeit liegen uns keine Meldungen vor. Wir wünschen allen unterwegs gute Fahrt.
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1: Das ist Wahnsinn, nur noch knapp 2 Wochen Sommerferien, ne? Fängt die Schule schon wieder an. Das ist. Hey, dann müsst ihr um die Zeit aber im Bett sein, liebe Schülerinnen und Schüler. Muss ich ja mal sagen, hier den erhobenen Zeigefinger, da bin ich auch Papa, Mensch. Nelly, jetzt mit Dilemma.

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0: Kinder.
1: Das ist ein sehr, sehr gruseliger Fontan der Adria in Italien. Normalerweise findest du ja, was weiß ich, da am Strand Muscheln. Aber da
0: Warträume Stiller. Ohne dich gehe ich kaputt.
1: Dass in der Asche eines Mannes war und der Mann kam verrückterweise auch aus nix. Deutschland.
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1: Wie die Urne mit dem Mann aus Deutschland drin. Vermisst, ja, da am Adriastrand ankam, was sie da zu suchen hatte. Das wird jetzt spannend sein, das soll untersucht werden. Viele sagen, also wahrscheinlich war es eine Seebestattung und die Strömung hat dafür gesorgt. Oder...

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1: Ich bin David Riemer. Die Kontrollen an den deutschen Außengrenzen sollen um ein weiteres halbes Jahr bis Mitte März verlängert werden. Das hat Innenminister Dobrindt bei der EU-Kommission angemeldet. Das Zurückdrängen der illegalen Migration brauche weiterhin Kontrollen, sagte Dobrindt der Bild-Zeitung. Er hatte den Schritt schon Ende Juli angekündigt, als zehntausende Migranten in die spanische Exklave Ceuta in Nordafrika gestürmt waren. In einem wegweisenden Pilotprozess vor einem US-Bundesgericht in Auckland klagen mehrere US-Bundesstaaten gegen den Facebook-Konzern Meta. Sie werfen dem Unternehmen vor, Daten von Kindern gesammelt und gegen Gesetze verstoßen zu haben. Nun sind die Eröffnungsplädoyers gestartet.
2: Das Verfahren soll 6 bis 8 Wochen dauern und auch Meta-Chef Mark Zuckerberg soll aussagen. Anwälte aus Kalifornien, Kentucky, Colorado und New Jersey verlangen umfassend